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0: fürs Zuhören, einen fantastischen Sonntag und vielen, vielen Dank nochmal allen Studiogästen, die zum Gelingen heute von Michis Schlager Bistro
1: ganz ruhig ist die Zeit zu gehen bestimmt.
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3: Da. Hallo und herzlich willkommen zu einer neuen Folge Darmstadt City Sounds. Ich bin Anastasia Paulus hier bei Radio Darmstadt 103,4 MHz, DAB Plus und der Radar 7 Mediathek. In meiner Sendung gibt's Musik und Interviews aus ganz Darmstadt. Heute freue ich mich, Luke begrüßen zu dürfen. Hallo Luke, kannst du dich gerne vorstellen?
4: Ja, hi, schön hier zu sein. Danke für die Einladung erstmal. Ich bin Luke aus Darmstadt, mach seit November 24 Musik auf Spotify etc. Genau.
3: Ja, da hast du gerade meine erste Frage beantwortet, und zwar, wie lange machst du denn schon Musik? Mhm. Aber ja, wie bist du denn dazu gekommen, einfach mit Musik zu machen?
4: Ja, ich habe früher sehr viel Squash gespielt, falls ihr das was sagt. Auf jeden Fall bei diesen Fahrten zu den ganzen Turnieren hatte mein Vater immer so eine CD-Box dabei. Mhm. Und ich durfte mir auf der Rückbank, so als kleiner Butschi, immer so eine CD raussuchen, die ich gerne hören würde. Und da war im Prinzip alles dabei, von Michael Jackson über Moses Pelham und vor allem auch über Depeche Mode. Und so bin ich sehr, sehr früh an Musik gekommen, mit Musik aufgewachsen und habe dann mit, ich glaube, 14, 15 habe ich angefangen, so ein billigen Mikrofon, was ich in meinen Schrank gehängt habe zu Hause. Das hat mir ein Kumpel damals geschenkt, der hatte das davor zum Minecraft-Spielen benutzt. Habe ich angefangen, Musik aufzunehmen. Grottenschlecht, also sowas Schlimmes hast du noch nie gehört wahrscheinlich. Aber da ging's los, so langsam. Und irgendwann habe ich den Friedjof kennengelernt, meinen Produzenten. Und dann haben wir irgendwann gesagt, jetzt nehmen wir das ein bisschen ernster, posten auch mal was auf den ganzen Streaming-Plattformen. Und das war dann eben im November 2024 mit Du hebst nicht ab, der ersten Single von uns. Yes.
3: Das ist krass. Also schon früh angefangen.
4: Ja.
3: Was für Lieder hast du so früher, ich weiß nicht, selber komponiert? Also gab es da irgendwas, was dich inspiriert hat, oder war es einfach nur irgendeine Musik machen?
4: Inspiration für die Musik, die ich selber mache.
3: Ja, auch.
4: Ist auf jeden Fall Verschiedenes. Ganz viel MGK, also amerikanische Rap, Pop, Punk, Rock. Aber auch hier aus Deutschland Edo Saya, Soho Bani, kennst du bestimmt.
3: Mhm.
4: Genau, die höre ich privat auch sehr gerne, und das ist auf jeden Fall ein Einfluss zu meiner Musik. Ursprünglich, warum ich da überhaupt hingekommen bin und gesagt habe, ey, Musik ist irgendwie mein Ding, ich will damit anfangen, ist halt, wie gesagt, Depeche Mode gewesen, Aha, die ganzen alten guten Bands, nicht so ein Quatsch, genau.
3: Ja, klingt cool. Hattest du auch Inhalt in deinen Texten, oder war es einfach Musik? Also so, hattest du Texte, die du geschrieben hast?
4: Unterschiedlich, also mittlerweile schreibe ich keine Texte mehr so richtig, weil ich das Gefühl habe, dieser Weg vom Handy was einzutippen und dann irgendwann den Song aufzunehmen, auf diesen kurzen Weg verliert der Song fast alle Emotionen. Und mir ist wichtig, dass in der Musik die Emotionen genau so sind, wie man sie in dem Moment empfindet, in dem die Idee überhaupt erst anfängt. Und deswegen habe ich mit dem Texteschreiben so ziemlich aufgehört, mache das alles quasi Freestyle auf die Melodie, und da ist ganz unterschiedlich, manchmal reflektiert das schon so ein bisschen mein Leben und das, was mich gerade beschäftigt, ein bisschen meine eigene Stimmung, manchmal höre ich aber auch einfach nur eine Melodie und denke mir, ey, diesen Vibe, den muss ich irgendwie einfangen, das will ich jetzt irgendwie catchen und ich muss mir darauf was ausdenken. Also ich kann eine super Stimmung haben, einen super geilen Tag haben, und dann finde ich ein Instrumental, was sehr traurig ist, mir aber sehr, sehr gut gefällt, und dann mache ich einen traurigen Song darauf, so einen Heartbreak-Song, obwohl es mir persönlich eigentlich super geht, aber anders auch die Kehrseite, also trotzdem auch manchmal genau die Sachen, die mich in dem Moment beschäftigen. Genau. Mhm.
3: Klingt sehr interessant, aber also hast du dann immer quasi ein Instrument beiseite, oder ist auch einfach manchmal nur ein Rap-Song, der quasi erstmal nur die Texte, die du so dir schon mal vorlegst und dann danach erst die Musik dazu aufnimmst?
4: Ich suche mir Melodien raus im Internet. Dadurch entstehen dann die Ideen, die Texte meistens. Genau, das sind irgendwelche Melodien. Ich suche dann auf YouTube oder so, was mir so gefällt. Mach darauf dann die Idee von dem Song. Und dann schicke ich das an meinen Produzenten, Fridtjof. An der Stelle liebe Grüße an Fridtjof. Ist in Amerika gerade. Genau, und da machen wir unsere eigene Melodie. Fridtjof, super guter Sound-Ingenieur. Studierter Sound and Music Ingenieur, genau, und der übernimmt dann den instrumentalischen Part für mich.
3: Also seid ihr quasi ein Team zu zweit oder gibt es noch mehr Leute, die da irgendwie mitwirken?
4: Musikalisch auf jeden Fall ein Team zu zweit, ganz klar. Leute, die sonst mitwirken, auf jeden Fall auf der Nummer 1 Adrian Noltemeier. Unglaublich begabter Fotograf, Videograf, übernimmt mittlerweile 100% von allen Visuals, die wir haben. Egal ob auf Instagram oder Musikvideos auf YouTube oder Covershoots für die Streamingdienste. Genau, also aktuell sind es Fridtjof, Adrian und ich. Und für das Album hatten wir auch noch was zum Mastern an den Florian Grasselt abgegeben. Auch sehr begabter Soundingenieur, aber genau, das meiste übernehmen wir.
3: Ja, cool. Dann hören wir gleich mal rein und zwar mit Crash nochmal von Luke.
4: Let's go.

0: Das war Crash nochmal von Luke. Gibt es eine bestimmte Message, die du mit diesem Song rüberbringen möchtest? Oder was ist die Story dahinter?
1: Ich saß erst an so einem Punkrock-Album dran, weil ich mit der Single davor Punkrock gemacht habe und hab mir dann wetterbedingt, wir haben ja gerade Sommer, überlegt, ey, ich habe voll Bock, irgendwas Poppiges zu machen, ein bisschen mehr in Pop-Richtung zu gehen, weil eben auch das ich sehr gerne selber höre. Und eine richtige Story dahinter würde ich sagen, nein, sondern ich wollte einfach diesen Pop-Vibe, dieses leicht tanzbare, elektronische vielleicht dann auch in der Stimme so ein bisschen einfangen. Und textlich und gefühlsmäßig ist das eine Mischung aus, wir gehen raus, wir tanzen, aber auch so ein bisschen leidenschaftlich, vielleicht man könnte sagen sogar verletzlich, dann in den Verses des Songs. Genau, ja.
0: Ja, klingt ziemlich interessant. Du kommst ja aus Darmstadt.
1: Ja.
0: Wohnst du zurzeit auch hier?
1: Ich wohne auch in Darmstadt, yes.
0: Hatte die Stadt einen bestimmten Einfluss auf deine Musik oder ist hier irgendwas, was dich irgendwie geformt hat, auch in dem Sinne?
1: Nicht unbedingt die Stadt, aber auf jeden Fall die Menschen, denen ich so in Vergangenheit über den Weg gelaufen bin, die ich kennenlernen durfte, mit denen ich Zeit verbringen durfte. Das hat meine Musik zum Teil dann doch stark geprägt. Auch die Erfahrungen, die man mit Menschen macht. Und die Stadt an sich dann doch auch schon, weil man mit seinen Leuten in Darmstadt super schön unterwegs sein kann. Die Mathildenhöhe, Rosenhöhe, Herrengarten, alles drum und dran. Und das sind alles Erlebnisse, die ich in Darmstadt gesammelt habe, die auf jeden Fall auch ein bisschen dann Einfluss auf meine Texte haben, auf die Musik haben. Yes.
0: Gibt es einen Lieblingsort in Darmstadt, den du hast?
1: Boah, gute Frage. Lieblingsort in Darmstadt ist CVJM Darmstadt Heiligen.
0: Ja, okay. Ja, dann kommen wir zu deinem Album. Also, was hat dich inspiriert, dein Album Roadtrip zu produzieren und worum geht's da so?
1: Erstmal, wie gesagt, weil ich mir gedacht habe, ey, jetzt gerade diese Punkrock-Schiene ist nicht das, was ich in dem Moment fühle, wo ich jetzt in dem Moment Lust drauf habe. Und dann bin ich, wie gesagt, so ein bisschen in die Pop-Richtung abgedriftet und habe mir einfach selber mal die Möglichkeit gegeben, ohne eine eigene Vorgabe frei zu sein in dem Genre, was ich machen will, in der Art der Musik, wie sich das Ganze anhören soll. Und nachdem so ein paar Demos standen, wir wollten ursprünglich nur eine EP machen, also so ein 4-5-Song-Ding, und dann standen ein paar Demos fest und ich habe gemerkt, ey, das geht in einen coolen Vibe, das gefällt mir. Hab's Fridtjof rübergeschickt und wir haben sofort gesagt, ja, das Ding wird ein Album. Und es heißt Roadtrip, weil da Songs drauf sind, die ich persönlich auf einem Roadtrip hören würde. Da sind Songs drauf, die kannst du hören, wenn du auf dem Weg zum See bist mit deinen Leuten, gute Laune hast, es ist gerade erst Mittag, die Sonne scheint. Dann sind Songs drauf, wenn du gerade abends zum Feiern fährst, bisschen gute Laune machen möchtest. Aber es sind auch Songs drauf, die du vielleicht hören würdest, wenn du abends nicht so gute Laune hast, irgendwo rumfährst, um den Kopf frei zu kriegen und dann eben genau diese Songs übers Auto laufen lässt. Diese Songs hörst, genau. Also du hast auf dem Album energetische, leicht schon Rockschiene, viel Pop ist drauf, eins, zwei traurige Pop-Songs, ein Rap-Song ist drauf, also es ist ganz bunt gemischt und das war auch das, was ich haben wollte, ne? Eine Playlist für einen Roadtrip.
0: Mhm. Gibt's da eigene Situationen, wo du quasi dran denkst bei der Playlist oder also bei dem Album? Oder ist es eher so ein Ding, was du dir für die Zukunft geschrieben hast, weil du in der Zukunft bei einem Roadtrip hören würdest?
1: Gibt es auf jeden Fall. Vor allem Erinnerungen durch die Produktion der Songs. Also nachdem wir, ich glaube, 3 oder 4 Songs als Demo hatten und dann gesagt haben, Fridjof und ich, ey, wir treffen uns, wir setzen uns mal dran, sind wir 2 Tage lang komplett locked in gegangen, haben in 2 Tagen das gesamte Album fertig gemacht. Und das ist auf jeden Fall eine schöne Erinnerung für mich, wenn ich so ans Album denke. Und dann bei den einzelnen Songs halt die Entstehung davon. Einer auf uns ist zum Beispiel ein Song von dem Album, der schon vorher erschienen ist, vor Album-Release jetzt, als Single-Auskopplung. Und da habe ich mir gedacht, ey, das braucht kein geskriptetes Musikvideo, sondern ich hole mir so viele Freunde wie nur möglich. Wir gehen in die Bar, wir trinken ein bisschen was, wir laufen durch Darmstadt, haben unseren Spaß, gehen an die Mathildenhöhe und so und filmen das einfach mit einem alten VHS-Camcorder mit und skripten davon nicht, sondern haben einfach unseren Spaß. Der liebe Adrian filmt das Ganze und daraus ist ein richtig geiler Abend, auch ein sehr geiles Musikvideo entstanden. Das ist so eine Erinnerung zum Beispiel in dem Fall, die ich mit dem Album verbinde.
0: Mhm. Ja, klingt auf jeden Fall hörenswert. Ja, dann hören wir es auch gleich mal an. Und zwar, jetzt kommt einer auf uns von Luke.
1: Yes.

0: Das war einer auf uns von Luke. Kommen wir gleich zur nächsten Frage. Und zwar, würdest du eher sagen, du machst Musik als eine Art Tagebuch und sowas wie quasi ein Verarbeitungsprozess? Oder machst du Musik, um andere Menschen zu inspirieren oder aufzugabeln, quasi mit der Musik, die du schreibst und machst?
1: Beides ein bisschen. Also ich lasse persönliche Erfahrungen und meine eigene Stimmung natürlich in die Musik mit einfließen. Aber was mir auf jeden Fall ein Anliegen ist bei der ganzen Idee, also warum mache ich das überhaupt, ist mit jedem Song einen gewissen Vibe einzufangen. Und ich will, dass das ein Vibe ist, mit dem die Leute, die den Song mögen, die den Song hören, sich identifizieren können in der aktuellen Lebenssituation oder einfach in der tagesabhängigen Stimmung. Und genau, also da ist mir auch egal, wie viele Leute die Musik hören und wie viel Insta-Follower hat man, wie viel Spotify-Streams, scheiß drauf. Das ist nicht so wichtig, sondern es geht darum, dass es Musik ist, die Leute berührt, die Leute fühlen. Ich versuche, etwas zu machen, wo du was hast, was du in jedem Moment hören könntest. Vom Roadtrip-Album könntest du jeden Song, jeder Song passt zu einem Moment, zu einer Stimmung in deinem Alltag, in deinem Leben generell. Und mir ist wichtig, dass ich Leute damit erreiche, die den Song nicht hören, sondern fühlen.
0: Ja, klingt sehr schön. Also schön ausgedrückt auf jeden Fall. Gibt es so Momente, die dich besonders motiviert haben, Musik zu machen?
1: Ja, schon. Also wenn man aus Spaß einen Song anfängt und dann merkt, wie Stück für Stück so ein Konstrukt, so ein Gefühl entsteht, das ist wie so ein kleines Erfolgserlebnis, dass man sagt so, ey, das ist gerade eine super Idee, die zustande kommt, ein super Projekt, und das motiviert mich auf jeden Fall dazu, einfach weiterzumachen damit, und natürlich auch einfach Feedback von Leuten, die die Musik hören. Wenn mir jemand schreibt, ey, ich habe deinen Song gerade da und da gehört und ich fand ihn richtig geil, das ist genau das, was ich erreichen möchte.
0: Mhm. Gab es schon mal die Situation, dass du auf der Straße erkannt wurdest oder sowas?
1: Nicht oft. Absolut nicht oft, aber ist schon vorgekommen. Ich durfte todesverschlafen um 6.30 Uhr in der S-Bahn schon mal ein Foto machen. Hatte ich keinen Bock drauf, aber ja.
0: Wird ein super Bild sein.
1: Nee.
0: Wie lange dauert es denn so, bis quasi von der Produktion bis zur Veröffentlichung von einem Song? Also ist da viel Zeit dazwischen oder gibt es auch einfach so Wartezeiten, wo quasi nichts passiert und einfach nur auf die Veröffentlichung gewartet wird?
1: Von Song zu Song unterschiedlich. Der normale Weg ist eigentlich, dass ich die Demo-Version von dem Song bei mir zu Hause aufnehme und so einen groben Mix mache, was Effekte und so weiter angeht. Sowas schicke ich dann immer an Fridjof. Der hört sich das an und dann entscheiden wir gemeinsam,

0: arbeiten. Und Fridtjof steckt auch unglaublich viel Arbeit in die Songs. Also wenn ich nicht bei dem einen oder anderen Song ein bisschen was vorgemixt habe, was nur selten der Fall ist, übernimmt er eigentlich den gesamten Mix, den gesamten Mastering-Prozess und macht das ja nebenbei einfach so, weil das so unser Ding, unser Hobby ist. Und bis dann die finale Master-Version von einem Song steht, kann schon mal so 2 Wochen dauern, ab Aufnahmetag. Ja.
1: Das ist krass. Was arbeitet ihr so nebenher? Also denkt ihr, das ist so ein Ding, was auch noch so größere Zukunft hat, oder ist so eher ein Ding, was so als Hobby verbleiben wird?
0: Boah, hoffentlich. Also ich würde mich freuen. Ich glaube, von jeder Person, die Musik macht, auf Social Media, auf Spotify und so, ist natürlich der große Traum, ey, irgendwann kann ich davon leben. Irgendwann zahlt das mir meine Miete, irgendwann kann ich davon in den Urlaub fliegen. Und vor allem, irgendwann schafft mir das die Zeit, mehr davon machen zu können. Weil du während einem 9-to-5 zum Beispiel richtig gut koordinieren musst, wann habe ich jetzt Zeit für Musikprojekte, weil es Stand jetzt einfach nur ein Hobby von uns ist. Genau. Fridtjof arbeitet nebenbei an ähnlichen Projekten, was Sound Engineering angeht, auch noch an seiner Uni, an der das Ganze studiert hat. Und ich arbeite was komplett anderes nebenbei. Also ich mache Physio tatsächlich.
1: Das ist krass. Ja. Hätte ich nicht gedacht. Ich weiß nicht, gibt's dann so irgendwas, worauf ihr hinaufarbeitet? Gibt's irgendein Konzert, wo du gerne mal spielen würdest? Oder, ich weiß nicht, irgendjemand, mit dem du mal spielen wollen würdest?
0: Schlossgrabenfest 2027. Auf dem Splash, natürlich. Unglaublich gern würde ich auch einfach mal eine Show spielen in der Zentralstation, weil man da einfach als Darmstädter auch manchmal feiern geht. Und mit jemandem, wie anfangs gesagt, also so ein Song mit Sohobani wäre natürlich ein sehr, sehr hoch gestecktes Ziel, aber würde ich auf jeden Fall, klar, liebend gerne machen.
1: Ja, wird schon funktionieren irgendwann. Auf jeden Fall viel Glück und ich weiß nicht, ein Jahr hast du noch Zeit zumindest für Schlossgrabenfest.
0: Ja.
1: Splash dieses Jahr jetzt nicht mehr, aber wird schon. Dann hören wir jetzt Amnesie von Luke.

0: Das war Amnesie von Luke. Gibt es eine Geschichte hinter dem Lied oder sowas in der Art?
1: Ja, also entstanden ist der Song aus einer eher niedergeschlagenen Stimmung. Da habe ich wirklich auch Lust gehabt, was zu machen, was genau diesen eher bisschen traurigeren Vibe transportiert. Und in dem Song geht es darum, dass es nicht immer leicht ist für jeden. Und jeder kennt dieses Gefühl, dass man mal schlechte Phasen hat und es einem auch einfach manchmal nicht gut geht. Und wie der Refrain, die Hook von dem Song sagt, ich zeig, dass es nicht leicht ist, in unserer Welt zu sein. Und in dem Song geht es darum, genau das einfach mal anzusprechen. So, ey, wie du dich gerade fühlst, das kenne ich, das zeige ich gerade auf, dass es nicht leicht ist, unbedingt in dieser Welt zu sein. Nicht jeden Tag kannst du mit super Laune aufstehen und so ein paar Heartbreak, Liebeskummer-mäßige Zeilen sind in den Songs auch mit Grund drin, manchmal.
0: Ja, ist gut und wichtig, darüber zu sprechen.
1: Ja.
0: Auf jeden Fall. Zur nächsten Frage. Gibt es, also was so die schönste Erfahrung, die du im Zusammenhang mit der Musik gemacht hast? Oder irgendwas, was dir so gezeigt hat, wie cool es einfach ist, Musik zu machen?
1: Ich durfte hier in Darmstadt mal im Hoffart spielen und in Gießen auch einmal spielen und einfach Menschen vor sich zu haben, die die Musik fühlen, wo du dann, wenn du so einen Song hochlädst, dann hast du in deinem Kopf, stellst du dir so vor, okay, jetzt hört sich das irgendjemand an und weiß nicht, wie die Person das finden würde. Und dann mal vor Menschen und unter anderem auch Freunden zu stehen, die einfach auf die Musik abgehen, weißt du, die Bock bei dem Auftritt haben, die laut sind, die ein bisschen ausrasten auf den einen oder anderen Song. Das ist auf jeden Fall ein super schönes Gefühl gewesen, mit Sicherheit. Und ja, dann so Mini-Erfolge, die machen einen einfach happy. So, das Flieg mit dir Release bei Genius in der Spotify-Playlist gelandet ist und die den Song gepostet haben zum Beispiel. Und auch die Möglichkeit, hier jetzt zu sein und mit dir zu reden zum Beispiel. Das würde ich schon sagen, sind so kleine Erfolge.
0: Ja, ja, ist schön. Dann lohnt es sich weiterzumachen.
1: Auf jeden Fall.
0: Gibt es in Zukunft irgendwelche Orte, wo du auftrittst oder irgendein Konzert spielst?
1: Noch nichts 100% Festes. Aber ich würde liebend gerne Zentralstation, Schlossgrabenfest, im Weststadtcafé wäre super toll und ja, alles. Ich habe auf alles Lust, auf jeden Fall.
0: Wird sich bestimmt was ergeben. Bis dahin nochmal nicht live die Musik und zwar Flieg mit dir von Luke.

0: Das war Flieg mit mir von Luke. Was war denn der erste Song, den du produziert und geschrieben hast, also der wirklich erschienen ist?
1: Ja, das war Du hebst nicht ab. Genau, der war schon 2 Jahre alt ungefähr. Den habe ich damals mit Fridtjof zusammen gemacht, nachdem wir uns über ein FSJ-Seminar kennengelernt haben. Haben wir irgendwann diesen Song gemacht und haben den dann einfach die Datei irgendwo weggelegt und jeder ist seinen Weg gegangen. Und da habe ich angefangen, irgendwann mehr Demos wieder zu machen und die auf Fridtjof zu schicken und so. Irgendwann meinte der zu mir, ey Bro, so du schickst mir jetzt die ganze Zeit Musik, aber kannst du mal den Arsch hochkriegen? Einfach, wir machen jetzt diesen einen Song fertig und packen den mal auf die Streaming-Plattform, veröffentlichen den richtig. Und genau, das war dann Du hebst nicht ab. Irgendwann, ich glaube November 2024 ist der erschienen, war aber zu dem Zeitpunkt schon knapp 2 Jahre alt.
0: Boah, ja. Gibt es inzwischen auch so Lieder, die du als veraltet empfindest oder mit denen du dich einfach nicht mehr so identifizieren kannst?
1: Von mir?
0: Ja.
1: Songs, die veröffentlicht sind auf den Streaming-Plattformen? Nein. Das Einzige, was ich merke und was, glaube ich, dazugehört, weil das Ganze ein riesiger Prozess ist, ist einfach, wenn du qualitativ, also sowohl meine Texte und Stimme als auch Fridtjof im Mix und Master, wenn du da den allerersten Song, Du hebst nicht ab, vergleichst mit den Songs, die jetzt auf dem Album sind oder auch den Singles davor, da merkst du von Song zu Song so eine kleine Verbesserung der Qualität, weil wir alle nicht perfekt sind und von Song zu Song dazu lernen. Egal, ob es ich mit meiner Stimme bin, mit Stimmkontrolle, bla bla bla, oder wir insgesamt auch in der Produktion einfach und wie präzise wir an den Sound rankommen, den wir vor Augen haben, den wir erreichen wollen. Ja.
0: Mhm. Gibt es Lieder, die du nochmal überarbeiten möchtest oder irgendwie nochmal neu aufnehmen möchtest oder ist einfach
1: auf
0: abgeschrieben
1: quasi? Jeden Fall, auf jeden Fall. Also die ich gerne überarbeiten würde.
0: Mhm.
1: Kann man auch, also man kann die, ich könnte von Du hebst nicht ab die Audiodatei austauschen auf den Streamingdiensten, aber wir machen es nicht, weil das genau der Prozess ist, den wir aufzeigen wollen. Ich fände es nicht authentisch, jetzt im Nachhinein alte Songs durch eine verbesserte, aufgearbeitete Version zu ersetzen, weil ich zu genau diesem Prozess stehe und der soll auch für jeden einfach sichtbar sein, sage ich mal. Also es gehört dazu, ich stehe dazu und wir geben immer 100%. Damals waren das die 100% und heute sind das die 100%. Ja.
0: Sehr schön. Dann kriegt man so quasi von der ganzen Lebenslinie was mit.
1: Ja, von der Entwicklung der Musik, ja.
0: Super. Okay, dann hören wir uns jetzt Catch Us Outside an.

0: Das war Zeitmaschine von Luke. Auf jeden Fall ein sehr cooles Lied, würde ich sagen.
1: Dankeschön.
0: Hast du ein eigenes Lieblingslied von dir selbst?
1: Ein Lieblingslied von mir selbst ist tatsächlich, also Platz 1, ja, habe ich. Platz 1 teilen sich Zeitmaschine, den wir gerade gehört haben, und Einer auf uns von dem Roadtrip-Album. Genau, weil also die meisten Songs, sobald die mal draußen sind, kann ich mir die selber gar nicht mehr anhören, weil du in dem Prozess, bis der Song erscheint und immer abändern und nochmal neue Versionen hören, bla bla bla, hast du den Song 500 Mal gehört, bevor der überhaupt rauskommt. Und Zeitmaschine und Einer auf uns sind so Songs, die feiere ich einfach selber so sehr, könnte ich die ganze Zeit hören, ja.
0: Gibt es da einen Grund dafür, oder?
1: Ja, bei Einer auf uns, wegen einfach diesem Abend, den wir hatten, als wir dafür geshootet haben, und auch wegen der Stimmung in dem Song. Das ist mehr so ein, wir gehen feiern, wir gehen dumm, wir gehen raus, wir haben Spaß, so ein gute Laune Song. Und bei Zeitmaschine, weil dieser Song so rebellisch ist, es ist halt, wenn ich so sagen darf, in die Fresse Punkrock. Und es ist einfach ein aggressiver Song, alles selbst gemacht, jedes einzelne Instrument, alles komplett self-made. Und als ich die Idee zu dem Song hatte, wollte ich, dass der Song am Ende genauso ist, wie er jetzt geworden ist. Und deswegen mag ich den Song. Ja.
0: Passiert das nicht bei allen Liedern? Also gibt es Lieder, die so am Ende komplett anders sind?
1: Gibt es, ja. Nichts, wo ich mich dann ärgere und sage so, na, das war jetzt nicht so, wie ich es mir vorgestellt habe. Also trotzdem immer auf eine positive Art und Weise. Wir können ja selber entscheiden, wann was veröffentlicht wird. Und jeder Song, der veröffentlicht ist, hat genauso, wie er ist, für mich seine Daseinsberechtigung. Aber klar, jetzt von dem Roadtrip-Album gab es Songs, da hatte ich die Demo schon gemacht. Ja, das bedeutet, der Text stand komplett, nur die Produktion hatte noch gefehlt. Dann in diesen 2 Tagen, die ich dann mit Frithjof verbracht habe für das Album, haben wir eigentlich an den meisten Songs nochmal was umgeschrieben. Also da war dann auch bei 1-2 Zeilen Frithjof mit beteiligt, dass er gesagt hat, ey, das hört sich einfach wack an, lass mal was anderes überlegen, was da nochmal auf das und das Thema eingeht oder so. In dem Sinne ist der Song dann nicht so geworden, wie ich ihn am Anfang vor Augen hatte, aber trotzdem ein guter Song geworden. Ja.
0: Ja, sehr schön. Vor diesen Konzerten, die du gespielt hast, probst du da viel oder ist so dadurch einfach durch diese Produktion und so, dass alles auch schon so in deinem Kopf verankert ist, dass du quasi gar nicht mehr proben musst?
1: Also viel würde ich nicht sagen. Es war jetzt eigentlich einfach nur ein Probetag, ein Soundcheck vor dem Auftritt. Und die Woche davor beim Duschen habe ich meine eigene Musik gehört und geguckt, ob ich die Texte noch auswendig kann.
0: Ja, perfekt. Ja. Wenn es funktioniert.
1: Hat funktioniert, ja.
0: Super. Okay. Ja, dann hören wir uns jetzt Faced Head an von Luke.
1: Ja.

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1: Das war Facetat von Luke. Was ist dieser, was hat's mit diesem Song auf sich?
2: Ja. der hat's auch aufs Album geschafft. Weil es ist ein kompletter Kontrast zu den anderen Songs. Der Hintergrund ist, alle 3-4 Monate mache ich genau diese Art von Musik, also ein, man könnte sagen, dummen Brainrot Freestyle in Trap-Richtung, um irgendetwas loszuwerden, was ich brauche, um mich dann wieder auf die eigentliche Musik zu konzentrieren, die ich mache und die ich machen möchte. Also Facetat Freestyle ist ein sehr lustiger Song, macht übel Spaß, den zu hören, aber keine Aussage in diesem Song ist ernst gemeint. Nichts davon ist etwas, was ich genauso im Alltag repräsentiere und genauso meine. Aber der Song macht trotzdem Spaß. Und wie gesagt, alle 3-4 Monate muss ich so einen Song mal machen, um dann wieder andere Musik machen zu können. Und jedes Mal habe ich zu Fridtjof gesagt, so ja, den lassen wir aber links liegen und konzentrieren uns jetzt auf die richtigen Sachen. Und bei diesem Song, das war jetzt das 4. oder 5. Mal, und jetzt bei Facetat Freestyle hat er gesagt, Junge, hör auf, das immer zu sagen. Wir produzieren den Song fertig und dann ist er auf dem Album drauf. Und dazu habe ich mich dann auch hinreißen lassen. Und jetzt ist er auf dem Album drauf. Und ich finde super, dass dieser Song auf dem Album ist. Ich finde es schön, dass man dadurch diese Abwechslung im Album hat.
1: Ja, absolut. Das ist ein kompletter Kontrast. Ja. Wurden die anderen Lieder, die du in dem Stil davor gemacht hast, veröffentlicht oder sind die so privat gehalten?
2: Die sind absolut privat. Kannst du keinen zwingen, sich sowas anzuhören. Also kannst du nirgendwo hören.
1: Ja, wie würdest du denn allgemein so deine Musik in so 3 Wörtern beschreiben?
2: Nach Facetat Freestyle, sehr taffe Frage gerade. Abgesehen davon würde ich sagen, ehrlich. Authentisch. Und das sind jetzt 2 Worte, aber für Menschen. Mhm. Weil ich mache das nicht für mich. Ich habe Spaß dabei, aber ich mache das für Leute, die Spaß haben, das zu hören. Dann, ja.
1: Ja, okay. Ist so persönlich gehalten oder einfach für alle Menschen quasi? Also möchtest du damit mit deinen Zuhörern verbunden werden oder so mehr für die Zuhörer?
2: Beides auf jeden Fall. Aber ich habe lieber 5000 Zuhörer auf einem Song, die den Song fühlen und vor allem hinhören bei dem Song, sich mit dem Song auseinandersetzen und vielleicht auch identifizieren können, als 100.000 Zuhörer, die einfach nur Zahlen bei dem Song sind, aber die Musik nicht fühlen. Und genau, also ich glaube, wenn ich einen Song mache, den du jetzt zum Beispiel in deiner Freizeit anhören würdest und diesen Song fühlst und er einfach gerade für dich super passt, dann ist da eine gewisse Verbundenheit zwischen uns natürlich, ne? Weil ich habe den Song gemacht, du hörst ihn und das löst Gefühle bei dir aus.
1: Mhm.
2: Das ist mir auf jeden Fall wichtig. Ja.
1: Ja, sehr schön. Das bindet einen mit dem Künstler, würde ich sagen. Okay, dann hören wir uns jetzt noch das vorletzte Lied an, und zwar Tabula Rasa.

0: Das war Tabula Rasa von Luke. Was ist die Geschichte hinter dem Lied und was für Emotionen sollen sie hervorrufen? Weil es ja quasi ein sehr großer Unterschied zu dem Lied davor.
1: Ja. Tabula Rasa bedeutet ja quasi so Blanko machen. Also das Bild, was ich dabei im Kopf habe, ist so eine zugekritzelte, zugeschriebene Tafel. Du nimmst einen Schwamm und machst mit einem Wisch Tabula Rasa. Ob das jetzt stimmt, sei mal so dahingestellt, aber das ist es für mich auf jeden Fall. Und genau darum geht es in dem Song. Also thematisiert eine Story, die man abschließt. Egal, ob man freiwillig damit abschließen muss oder unfreiwillig, sondern dieser Song thematisiert einfach das Ende von etwas. Tabula Rasa, den Schluss. Genau. Mhm. Und wie du als Hörerin oder als Hörer das dann für dich interpretierst, wo es zu dir in deinem Leben passt, das dann ganz dir überlassen. Das ist das Schöne an der Musik. Ja.
0: Mhm. Hast du ein persönliches Beispiel dazu? Oder ist es so aufs Allgemeine bezogen?
1: Naja, Menschen kommen, Menschen geht, Menschen gehen. Und wenn ein Mensch geht, dann musst du manchmal Tabula Rasa machen. Zum Beispiel.
0: Ja, das stimmt. Ja, okay. Ja, das war jetzt auch meine letzte Frage, würde ich sagen. Wo kann man dich jetzt noch auf irgendwelchen Plattformen finden? Also wo kann man dich noch hören oder finden, sehen, irgendwas?
1: Also Instagram natürlich. Wo ist Luke, heiße ich da. Die Musik hören auf allen Streamingdiensten. Spotify, Apple Music, Amazon Music, das ganze Programm. Und vor allem sehr gerne die Musikvideos gucken auf YouTube. Directed by Adrian Noltemeier.
0: Wird gemacht. Ja, schön, dass es geklappt hat. Ja, freut mich, dass du da warst.
1: Ja, ja. Hat mich mega gefreut, hier zu sein. Auch danke für die tollen Fragen. Und Roadtrip, Album, 17.07.
0: Wird gehört. Das war Anastasia mit Luke bei Radio Darmstadt, DAB Plus und der Radar Plus 7 Mediathek. Jeden zweiten Sonntag im Monat von 17 bis 18 Uhr kommt meine Sendung City Sounds. Wir sind ein nicht kommerzielles Lokalradio und zum Abschied hören wir jetzt mit zu mir.

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1: Schatz, beeil dich, die Sendung fängt gleich an.
0: Ja, ich muss mich aber noch hübsch machen.
1: Beeil dich, Schatz. Sonst fange die Sendung ohne dich an.
0: Wie viel Uhr haben wir denn?
1: Kurz vor 16 Uhr.
0: Ach Gott.
1: Schnell.
0: Scheibegleister. Oh Gott, kannst du noch kurz der Frankfurter Klasse Bescheid geben, dass sie bei uns übernehmen können?
1: Ja, ich gebe noch schnell Bescheid und du machst dich fertig. Mach dich hübsch, Baby.
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0: Ja, die kanadische Sängerin Deborah Cox und Nobody's Supposed to Be Here. Wenngleich auch die stimmliche Ähnlichkeit mit ihrer Sangeskollegin Whitney Houston nicht zu überhören ist. Neben ihrer Musikkarriere hat sie auch das ein oder andere Mal geschauspielert. Zum Beispiel spielte sie in Filmen mit wie Love Come Down oder vorletztes Jahr The Bad Boy and Me. Außerdem gefeierter Broadway-Musical-Star, zum Beispiel in Aida von Elton John oder Jekyll und Hyde. Und über das feiert Deborah heute 52. Geburtstag. Happy, happy Birthday und auch an Sie herzlichen Glückwunsch. Sie haben die richtige Wahl getroffen und sich für Radio Darmstadt entschieden. Hallo mein lieber Schatz Antonietta, wo steckst du eigentlich?
1: Hallo lieber Michael, da bin ich versteckt.
0: Ja, jetzt, zwischen uns sind diverse Bildschirme, aber sie ist wirklich da und sie ist immer bei mich. Und schön auch, dass Sie bei uns heute Nachmittag sind. Jetzt eine Stunde live bis 17 Uhr. Der bunte Montagsmix. Vergangenen Montag war mal draußen auf der Straße. Stimmt's, Antonietta?
1: Das war schön.
0: Auf dem Heinerfest war mal gewesen in unserem mobilen Studio. Jetzt wieder ganz normal im Studio für Sie. Bis 17 Uhr übrigens neue frische Musik von Yellow, von den Rolling Stones, von Europe. Und Haircut 100 gibt's wieder. Bitte wat? Und Peter Maffay und Johannes Oerding machen es neuerdings gemeinsam. Unser Motto, Antonietta?
1: Geht nicht, gibt's nicht.
0: Manchmal kommt auch ein Klassiker um die Ecke.
2: Da, geht ohrentief rein.

0: Am Wochenende war das große 90er-Festival. Alles, was wir wollten, war nach Friedberg fahren. Ins schönste aller Bundesländer, nach Hessen. Das 90er-Festival und Jenny Berggren, die Originalliedstimme von Ace of Base, war einer der Höhepunkte am späten Samstagabend. Und Sie kennen das Motto, je später der Abend, desto doller die Nacht. Nach dem Konzert von Jenny Berggren von Ace of Base hatten wir noch ein kurzes Meeting. Jenny hat übrigens gerade eine neue Single rausgehauen, die stellen wir Ihnen auch demnächst vor. Jenny von Ace of Base.
1: This is Jenny from Ace of Base and I am so happy to be here on Radio Darmstadt. And hi, and this is my old single, but I love it still. All that schwanz.
0: Dankeschön. Heute ist der 13. Juli 2026 und es ist Sommerloch, es ist nicht viel los, aber im Kulturcafé Krust-Gera beispielsweise heute Abend um 6:30 der Happy Monday, die Jam Session. Die Gig Lounge in Zucker hier in Darmstadt, heute ab 19 Uhr, freier Eintritt. Die Welt dreht sich weiter und weiter und die Gig Lounge gleich mit. Deshalb werden alle Fans von Anime, Manga, Comics und Games und allem, was dazwischen liegt, eingeladen, vorbeizugucken. Ob ihr gerade über die neueste Staffel diskutieren wollt oder über aktuelle Lieblingsreihen sprechen wollt oder einfach nur nette Leute mit ähnlichen Interessen kennenlernen möchtet, kommt einfach vorbei, verbringt einen gemütlichen Abend in bester Gesellschaft in dem Café Zucker hier in Darmstadt. Das Festival-Feeling, dann wäre vielleicht die romantische Wasserburg in Bad Vilbel die richtige Adresse. Heute Abend wie im Himmel, ein Musical ab 7:45. Ein Dorfchor wird zum Spiegel gemeinsamer Sehnsucht. Stimmen erheben sich, verweben sich, tragen Liebe und Hoffnung in die Welt. Ein Dirigent entdeckt darin mehr als Musik. Er findet eine Wahrheit, die sein Leben verwandelt. Aus Klang wird Gemeinschaft, aus Tönen entsteht ein Moment, der den Himmel spürbar macht. Ein Musical voller Poesie und Emotion, das die Kraft des Singens feiert. Und apropos Singen, wir gucken mal rein, was geht noch in 2026 konzerttechnisch. Der letzte Final Countdown ist für die Band Europe noch lange nicht gefallen. Im Gegenteil, im Juni erschien eine neue Single, The Cult of Ignorance, ein rockiger Vorbote. Ein rockiger Vorbote genau für das kommende neue Album Come This Madness, mit dem wir in Europe im Oktober 2 Deutschlandkonzerte spielen. Neu Europe und
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0: ich hatte mal das unverschämte Vergnügen gehabt, Ian Howland, den Drummer von Europe, für Radio Darmstadt interviewen zu dürfen. Im Frühjahr war Joe Tempest, der Leadsänger von Europe, mit Rock Meets Classic auf deutschen Bühnen. Bald kommt seine Stammkombo im Herbst wieder zu Terminen. Manchmal darf sich meine Frau auch Musik wünschen und gleich nach dem Verkehr kommt eine Musik, die tanzt und singt meine Frau den ganzen Tag vor sich hin. Also seien Sie schon mal gespannt und neugierig.
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0: Hallo liebe Autos, es war mal 4:15, lehnen Sie sich zurück, es ist einiges los. Fangen wir an auf der A3 Frankfurt in Richtung Köln. Zwischen Kelsterbach und dem Mönchhof-Dreieck ein defekter PKW auf der mittleren Fahrspur macht 2 Kilometer stockend. Die Gegenrichtung, die Autobahn 3 Frankfurt nach Würzburg zwischen Obertshausen und Hanau 3 Kilometer stockend. Die Autobahn 60 Rüsselsheim-Mainz ist zwischen dem Mainspitz-Dreieck und Laubenheim wegen Bergungsarbeiten gesperrt. Hier hat ein Lastwagen Baumstämme verloren. Ab Bischofsheim 4 Kilometer Stau. Umleitungsempfehlung ab dem Mainspitz-Dreieck über die Autobahnen A671, A66 und A643. Autobahn A67 Mönchhof-Dreieck in Fahrtrichtung Mannheim. Zwischen Büttelborn und Griesheimer Dreieck 3 Kilometer stocken wegen einer Baustelle. Hier werden aktuell Hitzeschäden beseitigt. Und eine Meldung zum Odenwaldkreis. Die Landesstraße 3108 ist zwischen Hetzbach und Schöllenbach nach einem Unfall in beiden Richtungen gesperrt. Bitte weit drumherum. 2 Blitzer noch auf der Hauptstraße stehen zum Nachmittag auf der... In Seeheim-Jugendheim stehen sie auf der Hauptstraße in der 30er-Zone, so rum war es richtig. Und auf der Heiner Chaussee, auch da in einer 30er-Zone, wird heute Nachmittag in Dreieich für Sie kostenpflichtig mobil geblitzt.
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0: Es sind 34 Grad, es ist überwiegend stark bewölkt über Gernsheim und über Gardern im Odenwald. Es ist 31 Grad und stark bewölkt. Hier in der Bergstraße und im Ried kriegen wir die höchsten Temperaturen hessenweit heute mit Spitzenwerten bis 35 Grad. Ähnliches Wetter auch morgen am Dienstag nach einer recht drückenden Nacht. Die Tiefstemperatur für Darmstadt sieht ja nicht so rosig aus. 22 Grad heute Nacht. Da ist nicht viel mit Durchlüften. Morgen am Dienstag kommen zur Sonne auch schwüle Luftmassen rein und die bringen erste Schauer und Gewitter örtlich, nicht überall. Auch am Mittwoch ist es nicht komplett trocken. Schauer und Gewitter können dabei sein. Am Donnerstag ist es wieder komplett trocken und zum Wochenende hin deutet sich Stand heute eine Abkühlung an. Da purzeln die Temperaturen ein paar Grad in den Keller. Und da passte diese Musik zum Sommerwedische. Wie gesagt, meine Frau liebt das. Soleil Blow von Blue Soleil und Luisa.

0: Winter und mit dieser Schee-Musik hier am Montagnachmittag live auf Radio Darmstadt lässt Sie sich entspannt zum Beispiel eine Hängematte absitzen. Wenn Sie noch auf der Arbeit schwitzen, dann ist das vielleicht eine willkommene Abwechslung. Am Wochenende wird sie busy kälter. Und wenn Sie dieses Jahr gar nicht in den Sommerurlaub verreisen sollten, aber trotzdem mal einen Tagesausflug machen, sind wir natürlich von Radio Darmstadt für Sie zur Stelle. Wir wollen Ihnen ja die Region ein bisschen näher bringen. Die Bachgaubahn zum Beispiel, kennen Sie die schon? Da können Sie gerne wandern gehen, und zwar mit einer ganz besonderen Geschichte. Diese alte Bachgaubahn ist vielleicht genau das Richtige für Sie. Sie liegt zwischen Pflaumheim und Mömmlingen und Sie folgen da der ehemaligen Bahnstrecke durch Wälder, Wiesen und mit schönen Ausblicken über den Bachgau. Das Besondere an der Strecke ist der schmale Wanderpfad entlang der früheren Bahnstraße. Dadurch fühlt sich die Tour deutlich naturnäher an als viele klassische Wanderwege. Die Bachgaubahn verband einst Aschaffenburg mit Höchst im Odenwald. Nach ihrer Stilllegung im Jahr 74 blieb ein Teil der Trasse erhalten und lädt heute zu einer ganz besonderen Wanderung auf den Spuren der Eisenbahngeschichte ein. Das absolute Highlight ist die lange Tunnelröhre, durch die der Weg direkt hindurchführt. Ein bisschen mystisch, ein bisschen spannend und garantiert ein unvergessliches Erlebnis. Der Wanderparkplatz Sausteige mit seinem kleinen Spielplatz ist der ideale Startpunkt für die ganze Tour, besonders für Familien oder für eine kurze Pause. Klicken Sie rein für mehr Infos bachgaubahn/odenwald/Ausflug. Die Tage unserer UKW-Frequenz 103,4 sind gezählt, aber wie sind Sie immer noch dabei? Ja?
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0: Sache wollten wir nochmal an ihn erinnern. Im Alter von 80 Jahren stirbt auch der amerikanische Songschreiber Jerry Ragovoy. Aus seiner Feder ist unter anderem Time is on my side von den Stones. Ja, es ist lange her und ich mache heute mal was ich noch nie gemacht habe. Ich werde zwei Songs von den Stones spielen. Gleich nach den Halbnachrichten was ganz Neues und jetzt was ganz Olles.
1: Ruhe bitte. Bitte Ruhe, meine Damen und Herren. Ich bitte um Ihre Aufmerksamkeit.
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0: Die Rolling Stones aus ihren Anfangstagen, gleich auf der anderen Seite der Nachrichten aus ihrer Region. Ganz neue Musik von den Stones, vergangenen Freitag erst veröffentlicht, vermutlich aus ihrem letzten Album. Vorher schalten wir rüber ins Nachrichtenstudio zu meiner lieben Frau Antonietta Machwirt-Geißer. Was ist wohl los? Es ist 16:30 Uhr. Antonietta.
1: Für den großen Wog hier in Darmstadt hat das Hessische Landesamt für Naturschutz, Umwelt und Geologie aufgrund von steigendem Blaualgenbefall eine offizielle Warnung ausgegeben, weshalb aktuell dringend von Baden abgeraten wird. Die Liegewiesen, Duschen sowie das Kinderbecken im Inselbereich Bad bleiben geöffnet und sind kostenfrei zugänglich. Der Badebereich ist gesperrt. Das gleiche gilt auch für den Marbacher Stausee im Odenwald. Seit Freitagabend wird die 13-jährige Katharina Marino aus Fürth-Erlenbach vermisst. Sie verließ die Jugendeinrichtung in der Werner-Krau-Straße, könnte sich im Bereich Mülheim-Kreis Offenbach aufhalten. Das junge Mädchen befindet sich in einem psychischen Ausnahmezustand. Sie ist 1,70 Meter groß und schlank, hat dunkelgrüne Augen, dunkelbraunes Haar. Hinweise dringend an die Kripo Heppenheim. 06252 7060, Telefonnummer 06252 7060 oder an jede andere Polizeidienststelle. Am gestrigen Sonntag brannte es in einem Waldstück zwischen Mörfelden und dem Flughafen.

Nährcampingplatz am Grundhof. Gegen Mitternacht waren die Flammen schließlich unter Kontrolle. Zwar 130 bis 150 Einsatzkräfte der Feuerwehr waren dabei im Großeinsatz, wobei die Löscharbeiten sich als extrem schwierig gestalteten, weil der betroffene Bereich extrem munitionsbelastet sein könnte. Gebrannt hatte es auf der Fläche von rund 4 Hektar.

0: Absolute Sensation. Vor 45.000 Menschen im Volksparkstadion zu Hamburg holt Johannes Oerding den großen Peter Maffay auf die Bühne und die beiden nutzen den Moment zu einer Ankündigung, mit der wohl kaum jemand gerechnet hat. Als Maffay und Oerding veröffentlichen die beiden im kommenden Oktober ihr gemeinsames Album mit dem Titel Nashville. Und anschließend gehen sie noch gemeinsam auf große Arena-Tour. Die erste Single ist schon seit Juni draußen. Ein Leben lang ist nicht lang. Nashville, das gemeinsame Produkt, ist das Ergebnis einer intensiven Verbindung zweier Künstler, die über Jahre gewachsen ist. Maffay und Oerding pflegen eine langjährige Freundschaft. Zwei Seelenverwandte, geprägt von gegenseitiger Wertschätzung, musikalischem Respekt und einer persönlichen Nähe, die weit über einzelne gemeinsame Auftritte hinausgeht. Johannes Oerding ist auch so ein ganz, ganz netter.
1: Hallo, hier ist Johannes Oerding und ich grüße alle Radio Darmstadt-Hörer.
0: Eben. Ich grüße Sie auch, jeden Einzelnen, die Sie jetzt reingeklickt haben. Gerade was 20 vor 5. Wir sind im Kessel Bunte. Seit 50 Jahren locken die Organisatoren des 40.000 Dollar Preisgeldturniers kommende Stars der Women's Tennis Association hier nach Darmstadt. Andrea Petkovic war schon da, die ganz junge Steffi Graf, Anke Huber, viele andere, ja, und ja, nicht zu vergessen auch die Tunesierin Ons Jabeur 2015, 7 Jahre später die Nummer 2 der Welt. Zum Jubiläum kommt außerdem ATP-Profi und Davis-Cup-Spieler Micha Zverev, der Bruder von French Open-Sieger Sascha Zverev, auf Stippvisite. Kommenden Freitag ist Training um 14 Uhr mit Micha Zverev, um 18 Uhr abends das Promi-Doppel und dann die große Party auf der Festwiese. Bei freiem Eintritt Game, Set und Match. Der TC Bessungen 2000 feiert die ganze Woche bis kommenden Sonntag. Das ist auch tatsächlich sehr einmalig in Südhest, eine Metzgerei, die ohne Personal auskommt und täglich zwischen 5 und 23 Uhr geöffnet ist. Der Laden steht in Riedstadt-Goddelau und es ist eine ganz tolle Sache, man kann da einkaufen gehen. Das Konzept ähnelt dem eines sogenannten Theo-Ladens. Die EC-Karte wird zunächst für rund 5 Sekunden vor einen Scanner gehalten. Dann öffnen sich die Tür automatisch. Drinnen ist es für die rund 160 Produkte ziemlich kalt. Die ausgesuchten Produkte werden an das Kassenterminal gebracht, nacheinander gescannt und schließlich bezahlt. Die Idee dahinter, während der Personalmangel sich weiter verschärft und Kosten steigen, sollen nun die Öffnungszeiten verlängert werden. Wie gesagt, morgens um 5 wird aufgemacht und dann kann man bis 23 Uhr da einkaufen gehen in diesem Store in Riedstadt-Goddelau. Dieser Mini-Supermarkt, da gibt es neben Fleisch auch Kartoffeln, Maiskolben und Grillkäse. Eine super Idee und ganz einmalig, vielleicht sogar nicht mal nur in Südhessen. Der Kultursommer 2026 lädt zu unvergesslichen Sommerabenden in besonderer Atmosphäre ein. Auf dem Programm in Ginsheim-Gustavsburg, drüben am Main, stehen Konzerte, Open-Air-Kino, aber auch Jazz, Kabarett und die beliebten Weinspitze-Veranstaltungen mit regionalen Wein- und Live-Musik. Bereits vor den Filmen sorgen Bands und Musikgruppen für beste Unterhaltung. Den Abschluss bilden die Frankfurter Jazz-Big Band und die Kabarettistin Alice Hoffmann mit ihrem Programm Torschluss. Panik. Bei schlechtem Wetter finden ausgewählte Veranstaltungen in den Burglichtspielen statt. Der Vorverkauf ist schon gestartet. Musik, Kino, Kabarett und Genuss unter freiem Himmel an verschiedenen Veranstaltungsorten in Ginsheim-Gustavsburg. Das ist der Kultursommer 26. Klicken Sie rein für mehr Infos. www.gigu.de/tickets. Gigu, die Abkürzung für Ginsheim-Gustavsburg. Wenn immer Yellow neue Musik veröffentlichen, bin ich mit am Start. Jetzt ist es soweit. Wunderbar. Around the Sun.
2: Ich bin Dieter Meier.
3: Ich bin Boris Blank.
2: Wir sind Yellow und wir wünschen allen Radio Darmstadt-Hörern viel

0: sind bei der Comedy für diese Woche. Dave Davies, bitte vortreten.
1: So, alle Jecke, alle Bekloppte in ganz Darmstadt. Hier spricht Motombo Mboko, der beste Toilettenmann von der ganzen Deutschland. Pass auf, ihr müsst immer Radio Darmstadt hören, sonst mache ich Voodoo.
0: Bestimmt.
1: Und dann kriegt ihr kleine Ohrläppchen. Also, Hände hoch, tschüss zusammen.
0: Wollt ihr kleine Ohrläppchen haben? Schön Radio Darmstadt hören und auf die Comedy-Veranstaltung Open Air am kommenden Freitag gehen im Ambürgerhaus in Obertshausen. Die vierte Lachnacht, moderiert von Olle Lehmann, erst dabei Dave Davies, Jens Heinrich Klaassen, Serhat Dogan und Dagmar Schönleber, kostet 28 Euro. Direkt hier in Darmstadt, auch am Freitag in der Agora am Ostbahnhof um 8, Bernd Lafrenz, die lustigen Weiber von Winzer. Freikomisch nach Shakespeare, ein letzter Termin führt uns auf die Burg Hain, nach Dreieichenhain. Da ist wieder der Open Air Sommer und auch am Freitag tatsächlich, drei Termine für den Freitag. Da ist Camilla De Feo ab 8 auf der Bühne der Burg Hain mit ihrem Programm Froschkönig. Nach über 40 Jahren hat die Band Haircut 100 jetzt im Juni ein neues Album veröffentlicht, Boxing the Compass. Und wir hören eine Single-Auskopplung. Unglaublich aber war, dass es diese Kombo wieder gibt. Haircut 100 und

0: heißt der Name Programm? Haircut 100 und Come Back to Me.
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0: Hallo liebe Autos, es war mal 4:45. Wir schauen auf die 3 Frankfurt in Richtung Würzburg. Zwischen Obertshausen und Hanau aktuell 3 Kilometer stockend. Autobahn A60 Rüsselsheim in Fahrtrichtung Mainz. Die ist zwischen Ginsheim-Gustavsburg und Mainz-Laubenheim wegen Bergungsarbeiten gesperrt. Da war ein LKW, ja, da hatte ein Unglück gehabt und Baumstämme verloren. Ab Bischofsheim aktuell 5 Kilometer Stau, eine Umleitungsempfehlung ab dem Mainz-Spitz-Dreieck über die 671, die 66 und die 643 ausweichen. Autobahn A67 Mönchhof-Dreieck in Fahrtrichtung Mannheim zwischen Büttelborn und Griesheimer Dreieck. 3 Kilometer stockend wegen einer Baustelle. Hier werden Hitzeschäden beseitigt. Der Blick in den Odenwaldkreis, die Landesstraße 3108 bleibt zwischen Hetzbach und Schöllenbach nach einem Unfall gesperrt. Bitte weit drumherum. Geblitzt wird heute Mittag auf der Hauptstraße in Seeheim-Jugendheim in der 30er-Zone und auf der Hainer Chaussee in Dreieich auch in der 30er-Zone. Es ist einiges los an diesem Montagnachmittag. Passen Sie gut auf. Fahren Sie schön umsichtig, damit Sie sicher da ankommen, wo es hingehen soll. Wo geht eigentlich das Wetter hin diese Woche?
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0: Richtung Wochenende zu einer leichten Abkühlung. Bis dahin schwitzen wir ordentlich und es wird jetzt immer schwüler die nächsten Tage. Und viel Regen kommt auch diese wie auch nächste Woche nicht zusammen. Allenfalls kurze Schauer und Gewitter morgen am Dienstag oder auch noch am Mittwoch. Donnerstag ist schon wieder trockener. Die nächste Hitzewelle steht dann schon nächste Woche wieder in den Startlöchern, nachdem es am Wochenende mal kurzzeitig ein bisschen kühler wurde. Neue deutsche Welle ganz schön quer. Wir schauen auf den 13. Juli 81. Heute vor 45 Jahren neu in den deutschen Albumcharts das Album Ideal von Ideal. Wenn wir auf die Tracklist des Albums schauen, ganz hinten der letzte Track, ganz versteckt, das hier. Roter Rolls-Royce.

0: Und idealerweise gibt es noch einen weiteren Grund, heute Ideal zu spielen, denn deren Ernst-Ulrich Stoiker, Bassist und Sänger bei Ideal, feiert auch noch 72. Geburtstag. Wir haben schon lange nicht mehr gemixt hier im bunten Montagsmix. Und es ist sau heiß draußen, da habe ich echt mal wieder Bock auf einen alkoholfreien Sommercocktail. Heute haben meine Frau und ich den Gin Basil Smash für sie vorbereitet. Was brauchen wir da alles? Für diesen Basilikum-Mix brauchen wir 2 Milliliter Zitronensaft, 150 Milliliter Zuckersirup und eine ordentliche Handvoll frische Basilikumblätter. All das in den Mixer geben. Das Ganze mit Soda auffüllen und vielleicht im Highball-Glas servieren. So, dann schütten wir das mal rein. So machen wir das, genau. Wir rühren ein bisschen um hier, damit es schmeckt, meine Damen und Herren. Sonst kommen wir hier zu keinem Ergebnis. So, mein lieber Antonietta würfelt jetzt wieder und das mit Eiswürfeln. Wirft mir hier 2 Eiswürfel rüber, Antonietta. So, Eiswürfel Nummer 1.
1: Ja.
0: Ja. Hast du noch einen für uns?
1: Hopp.
0: Komm, einer geht noch, oder?
1: Okay, alle hopp.
0: Das ist schon mal besser getroffen. Ach, da ist er ja. Da ist er ja, der Eiswürfel. So, meine Damen und Herren, dann lassen Sie sich schmecken. Antonietta, was macht das? Antonietta, tut mir leid, meine Damen und Herren. Schon wieder ist das Experiment gescheitert.
2: Oh, no!
1: Meine Damen und Herren.
3: Ich wär's für heute.
0: So fast zumindest. Wo kommst denn du jetzt her? Eieiei, Radio Darmstadt 103,4 noch bis Mitte August. www.radiodarmstadt.de oder natürlich digital auf DAB+. Es geht weiter am diesen 13. Juli mit diesem Programm.
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0: Zum Beispiel hören Sie den Kevin allein im Marketing, den Podcast um 18 Uhr, um 19 Uhr die Hitparadenshow Gipfelstürmer. Dann ist sie Antonietta und ich bin wieder am Start für Sie mit den neuesten Hits, mit ein paar schönen Konzerten und mit einem schönen Musikpaket um 21 Uhr auch unser Professor.
4: 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Feierabend.
0: Also, Sie wissen schon, Professors Progressors Music Show. Direkt jetzt im Anschluss kommt auch eine Sendung. Völlig überraschend. Heute wäre es die Sendung Radio Funkloch.
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0: Vielen Dank fürs Zuhören. Wir wünschen Ihnen einen schönen Montag. Vorausgesetzt, wir hören uns in 2 Stunden nicht wieder. Sie ist Antonietta Machwert-Geißer. Ich bin Michael G. Geißer.

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0: Radiofunkloch am Montagabend auf Radio Darmstadt und hier lief gerade Sunday mit Elohim. Einkaufen. Also ich persönlich verbinde das ja immer nur mit langen Warteschlangen an der Kasse. Besonders hier bei uns im Supermarkt direkt am Campus. Womit verbindest du denn Einkaufen, Pauline?
1: Also wenn du mich so verbragst, verbinde ich Einkaufen mit Selbstbedienungskassen.
0: Stimmt, die benutze ich auch immer gerne. Das fühlt sich immer so richtig schnell an, wenn man dann die ganzen Sachen einfach mal schnell selbst einscannen kann. Aber ist das auch wirklich die Zukunft? Unser Reporter Julian Herrmann hat sich das Ganze mal genauer angeschaut.
2: Umbauten sind teuer. Dies gilt auch für Supermärkte. In Darmstadt sollte zum Beispiel für die Modernisierung eines Supermarktes eine Summe von 1,5 Millionen Euro investiert werden. Diese Beträge sind beachtlich und längst keine Routineausgaben. Sie sind eine Investition in die Zukunft. Kundinnen und Kunden wünschen sich:
3: Erstens, also man muss sich da wohlfühlen.
4: Ein großes Sortiment.
5: Ich finde es eigentlich ganz gut, wie es jetzt ist. Es gibt ja schon einiges.
6: Service, trotzdem immer noch Service. Also Service ist wichtig. Kundenfreundlichkeit, Orientierung, alles.
3: Weil ich zeitlich sehr flexibel sein muss, ist es schon manchmal praktisch, wenn man schon einfach rein und raus geht, ohne dass man an der Schlange so ein paar Minuten stehen muss.
2: Die Vorstellungen der VerbraucherInnen sind unterschiedlich. Besonders wichtig sind ein vielfältiges Angebot und guter Service vor Ort. Konkrete Wünsche zum Sortiment gibt es auch.
7: Gerne mehr Bio und vor allem auch regional.
8: Frisches Obst, Gemüse, eine Metzgertheke.
2: Die Erwartungen sind hoch. Guter Service vor Ort und bequeme Lieferung nach Hause. Das sind nur zwei der Dinge, die sich viele wünschen. Einkaufen soll vor allem eins sein: schnell und entspannt. Und das natürlich, ohne dass man beim Sortiment Abstriche machen muss. Cedric Hugo, Leiter eines Rewe-Marktes im Raum Aschaffenburg, erklärt die Veränderungen, die uns erwarten.
9: Mittlerweile ist es sehr wichtig, dass man wirklich spezifisch jedes Produkt hat. Bestes Beispiel jetzt gerade Dubai-Schokolade.
2: Die Dubai-Schokolade sorgt derzeit als Social-Media-Trend für Aufsehen. Dabei handelt es sich um eine mit Pistaziencreme gefüllte Schokolade. Lange Zeit war sie aufgrund von Produktions- und Lieferproblemen nicht verfügbar. In Zukunft sollen Trends schneller verfügbar sein. Das Sortiment soll also trendiger werden. Auch Regionalität gehört dazu.
9: Regionale Produkte spielen eine sehr große Rolle. Das ist eben auch ein Teil der Nachhaltigkeit, die sehr, sehr, sehr wichtig ist für die Zukunft. Wir müssen aber darauf achten, dass wir uns nicht zu sehr darauf verlassen auf regionale Produkte, weil die regionalen Produkte natürlich auch begrenzt sind. Das bedeutet, die Kunden haben ja weiterhin die Wünsche, irgendwelche nicht regionalen Produkte zu bekommen. Generell liegt aber trotzdem der Fokus darauf, muss man also allgemein sagen.
2: Die angesprochene schnellere Verfügbarkeit von Produkten wird durch KI-Lagertechnologien ermöglicht. Dieser Bereich bleibt unsichtbar. Daher die spannende Frage: Was sind die Vorstellungen bei den VerbraucherInnen?
10: Selbstbedienungskassen.
11: Zum Beispiel so Scangeräte, wo man auch direkt den Preis sieht und einfach reinscannen kann.
10: Ich könnte mir vorstellen, dass wir in der Zukunft einen Roboter haben, dem wir sagen, was wir möchten, der unseren Einkauf drin macht und uns das dann rausbringt zum Auto.
9: Gerade bei Selbstscannerkassen kann man sagen, das Kundenerlebnis für die ältere Generation ist nicht mehr so angenehm, weil ältere Menschen, habe ich in den letzten 9 Jahren aus Erfahrung gelernt, möchten sich unterhalten. Das ist dann nicht mehr möglich.
2: Hier wird deutlich, allen Altersgruppen gerecht zu werden, ist schwierig. Die Selbstscannerkassen sind als eine Art Ergänzung zu den gewöhnlichen Kassen zu verstehen und ersetzen diese nicht. Beim Thema Roboter dürfen sich Kundinnen und Kunden freuen.
9: Es gibt auch mittlerweile Prototypen für Roboter, die dann in der Kundenbedienung helfen sollen und Produkte empfehlen sollen.
2: Bis es solche Roboter im Alltag gibt, wird noch einiges an Zeit vergehen. Auch die ersten vollautomatisierten Supermärkte werden wohl noch 5 bis 10 Jahre auf sich warten lassen. Es sind viele Neuerungen in Aussicht. Die Wünsche der Kundinnen und Kunden werden wahrgenommen und berücksichtigt. Der Einzelhandel wird zunehmend technologischer, auch wenn dies nicht immer auf den ersten Blick sichtbar ist. Und die technologische Entwicklung wird das Einkaufen effizienter gestalten. Für beide Seiten.
1: Julian Herrmann mit seinem Beitrag über die Zukunft des Einzelhandels in Darmstadt. Schreibt uns gerne auf Instagram unter radiofunkloch.hda, was ihr über moderne Supermärkte denkt. Würdet ihr euch von einem Roboter bedienen lassen?
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0: Golden Town mit dem Song spielt dran bei Radio Funkloch. Die Indie-Band kommt aus Darmstadt und der Gitarrist studiert bei uns am Mediencampus Sound, Music and Production.
1: Unsere heutige Sendung dreht sich um regionale Themen und jetzt einem regionalen Trend. Hast du denn eigentlich schon mal getöpfert?
0: Ja, ich habe tatsächlich schon mal getöpfert, damals in der Schule. Das war bei uns sogar ein Unterrichtsfach. Und wie sieht es bei dir aus, Arvid?
1: Ja, habe ich auch mal, aber das müsste in der Grundschule gewesen sein. Ich erinnere mich da jetzt auch nicht mehr so genau dran, macht aber auch nichts, denn unsere Reporterin Diandra Koch war für uns in einer Keramikmalerei in Darmstadt.
2: Kurze Frage in die Runde, wer hat denn schon mal Keramik gemalt? Okay, wir haben einige dabei.
3: Ich gehöre dazu, ihr auch? Denn schließlich ist das Bemalen von Keramik ein beliebter Trend in den sozialen Medien. Seit August 2024 ist das auch in Darmstadt möglich. Und zwar bei Lunia Keramik.
4: Ich habe selbst sehr gerne Keramik bemalt und war auch öfter Keramik bemalen. Und dann habe ich gemerkt, dass es in Darmstadt noch nicht die Möglichkeit gibt. Und so kam ich dann auf die Idee, den eigenen Laden zu eröffnen.
3: Das ist Luisa Schmidt, die Gründerin der Kreativwerkstatt. In der Regel bietet sie 4-mal pro Woche Malkurse an. Der 2,5-stündige Kurs startet mit einer Einführung. Luisa erklärt die einzelnen Schritte und Vorgänge. Dabei gibt sie auch wichtige Tipps und Hinweise.
2: Und zwar nehmt ihr so einen breiten Pinsel und pinselt sozusagen euer Keramikstück einmal komplett ab. Von außen, aber auch von innen. Also alle Flächen, die ihr bemalen werdet. Denn wenn man die Keramik brennt und da noch so kleine Partikel von der Produktion drauf bleiben, dann bilden da sich so weiße Pünktchen.
3: Die Auswahl der Rohkeramikstücke ist echt groß. Unter anderem gibt es verschiedene Tassen, Teller und Vasen. Besonders cool finde ich die Teekanne. Den Teilnehmenden stehen verschiedene Farben und Malutensilien zur Verfügung.
5: Ich mache eine Schüssel und nenne sie Snackbar.
3: Eine Snackschüssel? Das ist eine gute Idee von Kursteilnehmer Josh.
5: Und drin bin ich einfach mal wild kreativ geworden, wollte eigentlich eine Sonne malen. Das ist dann irgendwie abgedriftet in, irgendwie ein Eidotter mit Orange drumrum und roten Sprenkeln.
3: Das Coole ist ja, jedes Werk ist ein Unikat. Andere Teilnehmende haben spezielle Techniken angewendet, so auch Lena.
6: Mit Farbe und Spülmittel und Wasser hat die junge Dame mir so ein Gemisch gemacht, dass man quasi innen drin so Seifenblasenbubbeln machen kann. Die platzen dann ganz cool und es sieht echt toll aus dann, also gibt ein cooles Finish.
3: Im Inneren von Lenas Tasse sind die Umrisse der Seifenblasen deutlich zu erkennen. Die Außenseite hat Lena mit gelben Zitronen und grünen Blättern verziert. Josh, Lena und alle anderen Teilnehmenden können ihre Werke aber noch nicht direkt mit nach Hause nehmen.
4: Nach dem Bemalen sammle ich erstmal alle fertigen Keramikstücke, glasiere sie dann. Dann muss die Glasur nochmal 24 Stunden trocknen. Wenn sie dann getrocknet ist, kann ich die Keramik in den Brennofen stellen. Und der ganze Brennvorgang dauert dann auch nochmal 24 Stunden, bis dann auch die Keramik wieder abgekühlt ist. Und dementsprechend ist die Keramik dann nochmal ein paar Tage in Bearbeitung.
3: 14 Tage muss man sich aber doch gedulden, bis man sein Keramikstück abholen kann. Also mir hat der Besuch in der Keramikwerkstatt wirklich Lust gemacht. Und weil ich mich gerne kreativ austobe, habe ich mir schon einen Termin für einen Workshop gebucht. Die Teekanne geht mir einfach nicht aus dem Kopf.
0: Unsere Reporterin Diandra Koch hat einen Workshop zur Bemalung von Keramik besucht.
1: Wer wie Diandra nun Lust hat, sich kreativ auszutoben, der kann sich auch einen Kurs auf der Website der Werkstatt sichern, lonia-keramik.de.
0: Während ihr euch jetzt euren Termin bucht, gibt's hier bei uns noch mehr Bands aus der Region. Das ist Nussi mit Do Things Right. Er heißt eigentlich Simon Scholz und studiert auch hier am Mediencampus Sound, Music and Production.

0: Das war Rosenrausch mit Einsamkeit zu zweit. Joscha, wie er mit richtigen Namen heißt, kommt aus Dresden, studiert aber hier an der Hochschule Darmstadt Sound Music and Production. Am Mediencampus kennt man solche Studis kurz als Soundies. Und auch unser heutiger Gast ist ein Soundie.
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0: Wir freuen uns jetzt, hier Frido bei uns begrüßen zu dürfen. Ganz wichtig, mit V und nicht mit F. Herzlich willkommen, Frido.
2: Hi, freue mich, hier zu sein.
3: Ja, auch von mir. Schön, dass du heute da bist, Frido. Du studierst ja mittlerweile im 7. Semester hier am Mediencampus und beschäftigst dich dafür mit Sound und allem, was dazugehört, richtig?
2: Yes. 7. Semester. Eigentlich müsste ich schon meinen Bachelor schreiben. Das wird sich wohl noch ein bisschen verzögern bei mir.
0: Ja. Ja, und außerdem machst du Musik. Was inspiriert dich da überhaupt zu?
2: Zu Musik machen, irgendwie, ich hab mit 16, 17 oder so angefangen, Klavier zu spielen und habe da gemerkt, wie gut es sich anfühlt, damit irgendwie Emotionen irgendwie ausdrücken zu können oder ja, spielen zu können, dazu singen zu können. Und noch ein bisschen mehr ist das vielleicht das Gefühl, wenn es noch ein eigener Song sogar ist. Also nicht nur ein Song, den ich spiele und den ich auch fühle, aber einen, den ich spiele und fühle und auch noch, der mein eigener ist mit meinen eigenen Worten oder meinen eigenen Gedanken, meiner eigenen Geschichte, die ich da verpackt habe.
3: Ja. Cool. Und an welchen KünstlerInnen orientierst du dich da bei deiner Musik?
2: Als erstes muss ich da natürlich Tom O'Dell nehmen, weil der mich so ein bisschen dazu inspiriert hat, überhaupt anzufangen mit Klavier und mit eigener Musik. Aber sonst auch Max Drury ist vielleicht weniger bekannt, aber auch Lana Del Rey, Billie Eilish, James Blunt. Und es gibt aber auch also Leute, deren Musik ich feiere, die ich eigentlich gerne machen würde, wo ich aber im Moment noch nicht die Musik oder diese Richtung mache, das so Linkin Park zum Beispiel oder weiß nicht, James Blake, sowas mehr Elektronisches. Was ich auch sehr cool finde, wo ich auch Lust hätte, sowas zu machen. Im Moment noch nicht, never say never, aber genau, im Moment sind es eher so die Indie-Singer-Songwriter, die mich da gecatcht haben und das, was ich gerade so mache und ja, auch gerne mache.
0: Mhm. Du hast uns natürlich auch einen Song mitgebracht. Nicht hier heißt der. Was war denn der Grund, dass du diesen Song geschrieben hast?
2: Also ich habe ja schon vorher auch eigene Songs geschrieben und hatte da auch immer Lust drauf irgendwie. Das war jetzt der Text sozusagen, der ist am Campus ein bisschen entstanden. Ich habe ein Wahlfach belegt, wo es um Songtexte ging und da habe ich das erste Mal einen Songtext auf Deutsch auch geschrieben. Und ja, aus dem habe ich dann diesen Song auch gemacht, praktisch nicht nur den Text belassen, sondern eben das Lied dazu auch. Und das war so ein bisschen der Hintergrund, wie dieses Lied entstanden ist. Also mein erster Song auf Deutsch, davor habe ich immer auf

0: genau, das schaffe ich.
1: Ja, cool, da freuen wir uns auf jeden Fall schon drauf, Frido. Vielen Dank für deine Zeit und das tolle Gespräch.
0: Ja, vielen Dank, dass ich hier sein durfte.
2: Und jetzt hören wir auch direkt in seinen Song rein. Frido mit Nicht hier bei Radio Funkloch.

0: mit weit entfernt. In Wirklichkeit ist Döll gar nicht weit entfernt, denn er kommt nämlich aus Darmstadt. Radiofunkloch auf Radio Darmstadt heute mit einem Special. Wir schauen nur auf Themen aus der Region.
1: Am Anfang der Sendung haben wir schon in eine Keramikmalerei reingehört. War sehr interessant, aber unsere Studentenstadt hat ein kleines Problem. Es fehlt an Bühnen für Kultur.
0: Ja, leider sind nämlich viele Orte verschwunden, an denen Kultur früher stattgefunden hat. Zum Beispiel auf der Mathildenhöhe, wo der Osthang ein improvisierter Kulturspielplatz dem geplanten Besucherzentrum weichen musste.
1: Umso schöner ist es, dass der Kulturverein das Blumen e.V. eine neue Bleibe gefunden hat. An einem außergewöhnlichen Ort, dem die meisten von uns vermutlich schnell vorbeigehen. Ganz anders ist das mit unserem Reporter Dorian gewesen. Der hat nämlich dort reingeschaut.
2: Radio Funkloch ist heute in der Darmstädter Innenstadt unterwegs. Nicht weit vom Hessischen Staatstheater bin ich hier in den neuen Räumlichkeiten des Blumen e.V.
3: Also wir ziehen in die Salberstraße 37 und das ist die ehemalige Welt der Erotik und wir renovieren komplett selbst. Die komplette Räumlichkeit wird jetzt eigentlich kernsaniert durch uns.
2: Das ist Jannis, der als Vereinsmitglied auf der Baustelle mit anpackt. Genau wie Käthe.
4: Wir haben auch Helfer von außen, die dankbarerweise uns bei vor allem Spezialisierungsthemen unter die Arme greifen. Auch kostenlos, was uns sehr, sehr doll hilft. Genau, die ganze Renovierung, die stemmen wir eigentlich hauptsächlich aus eigener Kasse.
2: Der ehemalige Erotikshop hat sich in einen großen, wohnlich anmutenden Raum verwandelt. Es gibt eine Küche, im Hof steht eine Tischtennisplatte, aber es wird noch an vielen Ecken gewerkelt. Für die Mitglieder des Vereins ist das nicht ungewöhnlich, denn er ist im Laufe seines über 10-jährigen Bestehens immer wieder umgezogen. Larissa erzählt uns die Geschichte.
5: Das Blumen hat eine sehr lange Tradition jetzt schon. Gegründet wurde es 2008. Als Projekt gestartet hat es aber schon 2006. Durch die Architekten der HDA war es ein Arbeitsraum, der dann tatsächlich auch verwirklicht wurde, weiter Bestand hatte und dann in eine Vereinsstruktur überführt wurde. Das war damals noch in der Niederramstädter Straße, in einem alten Blumenladen, der dann irgendwann abgerissen wurde.
2: Daher kommt also der Name Das Blumen. Ziel des Vereins ist es, einen Raum zu etablieren für Kunstschaffende, Kultur und Subkultur in Darmstadt. Und dieser Raum musste halt immer wieder umziehen. Dazu noch einmal Larissa und ihre Kollegin Käthe.
5: Ab dem Zeitpunkt hat das Blumen eigentlich angefangen, leerstehende Orte zu bespielen dann und ist quasi immer wieder geswitcht von einem zum nächsten Ort. Und darunter war eine große alte Schlosserei, der Bunker unterm Herrengarten. Wir hatten ein Pavillon auf dem Staatstheatervorplatz. Wir haben mit der Earl Street zusammen die Earl Street geöffnet im Winter, einen kleinen Skatepark draus gemacht und noch super viele kleinere Projekte zwischendrin.
4: Ganz zuletzt waren wir letztes Jahr in Bessung in der Annastraße, in einer alten Pizzeria und einem alten Lottoladen. Und da haben wir viel Barabende gemacht, Listening-Abende und hatten auch eine Ausstellung.
2: Jetzt ist das Blumen also in der Saalbaustraße. Welche Pläne hat der Verein für die neuen Räumlichkeiten, wenn die Renovierung abgeschlossen ist?
5: Also zu den Projekten, die wir hier gerne realisieren möchten, sollen Konzerte werden, Lesungen, vor allem weil wir den Raum jetzt mal länger haben werden als nur ein Jahr. Das heißt, wir hoffen, dass wir viele Veranstaltungen machen können, die nicht unbedingt Geld bringen müssen. Wir hatten viele Veranstaltungen mit Musik und Abendbetrieb, viel Bar und so weiter, was immer sehr viel Spaß macht. Aber was auch immer mit ein bisschen Blick aufs Portemonnaie gerichtet wird, weil da am meisten verzehrt wird und so. Und das würden wir sehr, sehr gerne noch ausweiten. Das heißt, mehr Kunst, mehr Lesung, mehr Kultur neben Party, was trotzdem auch immer dabei sein wird. Dafür ist das Blumen einfach auch da.
2: Das war nochmal Larissa zu den konkreten Plänen. Wann es damit losgehen soll, erklärt uns Jannis.
3: Genau, wenn alle Anträge durch sind, dann hoffen wir, dass wir 2025 im Frühjahr öffnen können.
2: Mit Anträgen ist das natürlich so eine Sache. Aber schließlich hat der Verein ja auch damit Erfahrung. Um auf dem Laufenden zu bleiben, empfiehlt Jannis, das Blumen e.V. auf Instagram zu folgen.
3: Genau, als Zusatz, wer sexy Baustellen-Content sehen möchte, muss uns auch auf Instagram folgen.
1: Unser Kollege Dorian hat die neuen Räumlichkeiten des Blum e.V. besucht und Eindrücke von der Baustelle mitgebracht.
0: Und wir haben jetzt auch wieder ein wenig regionale Kultur für euch. Das sind Jacko und Benny Farr mit ihrem Song Want Your Lies. Das sind queere Künstler aus dem Rhein-Main-Gebiet. Die sind auch schon bei uns hier auf dem Mediencampus aufgetreten.
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0: Das muss man einfach genießen. Crow mit Freiheit bei Radio Funkloch. Bei Freiheit, da muss ich auch irgendwie direkt ein wenig an Urlaub denken. Also persönlich fahre ich da immer mit meiner Familie in den Urlaub. Meistens auf Campingplätze, natürlich stilecht mit dem Wohnmobil. Und du hast uns heute auch was zu dem Thema mitgebracht, Pauline.
1: Genau, ich habe nämlich meine Namensvetterin und Nachbarin dabei begleitet, wie sie ihren Van zu einem Wohnmobil ausbaut.
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1: Stell dir vor, du befindest dich auf einem abgelegenen Parkplatz mitten in den Bergen. Die Sonne geht gerade unter und du sitzt gemütlich in deinem selbst ausgebauten Campervan. Genau so stellt sich das auch Pauline Graf aus Dieburg vor. Sie hatte schon immer mal den Traum, einen Van zum Camper auszubauen.
3: Wir sind früher immer mit einem alten VW-Bus rumgereist und dann haben wir den irgendwann verkauft und das fand ich damals super schade und damit, muss ich jetzt lügen, ich glaube 18, 19 hatte ich immer wieder mit dem Gedanken gespielt mit meinem besten Freund, dass wir uns einen Camper kaufen. Aber da war halt eher so der Part so, haben wir das Geld, haben wir es nicht, dann haben wir es ja nicht gemacht und jetzt, dieses Jahr habe ich mich dann eigentlich final dazu entschieden, ja, komm, jetzt hast du Zeit, wann machst du es sonst? Und jetzt hat sich so ergeben.
1: Und dann ging plötzlich alles ganz schnell. Nach langer Bedenkzeit traut sich Pauline das Projekt Camperausbau endgültig zu und erfüllt sich damit einen lang ersehnten Traum.
3: Ich habe im März angefangen, habe ich gesagt, okay, komm, wenn ich jetzt, wann dann? Dann habe ich geguckt und es war ganz witzig, weil das war das erste Auto, was ich dem Freund von meinem Vater, der ist ADAC-Mensch, weil ich habe nicht so viel Ahnung von Autos, habe ich ihm das Auto geschickt und habe gefragt, Mülli, was hältst du davon? Er nur so, ah ja, sieht gut aus, fahr mal hin. Bin ich hingefahren, hab mal angeguckt, hab dann noch ein paar, also einen Freund mitgenommen, meinen Freund und meinen Vater, haben ihn angeguckt und haben gesagt, so, ja, den nehmen wir jetzt mit. Dann habe ich den dann wirklich 2 Wochen später dann abgeholt. Krass. Und dann habe ich auch den erstmal hier stehen gehabt und dann mit dem Ausbau langsam angefangen.
1: Pauline hat sich für einen weißen Opel Movano aus dem Jahr 2019 entschieden. Das ehemalige Firmenauto eines Elektrikers. Zustand im Vergleich zu anderen Handwerkerautos recht gut. Ausgebaut wird bei Wind und Wetter.

0: Hier fangen wir jetzt an, mit der Stichsäge die Rundung von der Verkleidung auszuschneiden. Das ist natürlich wichtig, weil mit der Kreissäge kriegst du nur gerade Strecken hin. Ist aber ein kleiner Krampf, bin ich ehrlich. Dann mit der Kreissäge natürlich dann für akkurate gerade Kanten. Und dann, wie du hier siehst, die ganze Verkleidung muss ja auch rangeschraubt werden. Und dann haben wir natürlich vorgebohrt und dann die Schrauben reingeschraubt mit dem Akkuschrauber.
1: Pauline hat festgestellt, dass der Camper-Ausbau viel mehr Zeit in Anspruch nimmt als gedacht.
0: Oh Gott, also ich bin noch nicht ganz so weit gekommen. Boah, also ich glaube vom Fortschritt, ja, ich habe die Hälfte. Also was jetzt halt fehlt, sind die Möbel. Aber zum Beispiel Wassersystem habe ich halt auch schon alles eigentlich fertig. Ich muss es nur noch installieren. Und die Möbel sind halt jetzt der größte Part, der jetzt noch kommt. Und ich glaube, was noch ein kleiner Krampf wird, wird die Gasinstallation.
1: Doch Pauline hat schon ein genaues Ziel, wann der Ausbau abgeschlossen sein soll. Auch hat sie bereits erste Reisepläne, denn ihr Fernweh ist riesengroß.
0: Ich wollte eigentlich relativ schnell fertig sein, weil ich ziemlich hohe Versicherungskosten zahle, weil ich als LKW angemeldet bin momentan noch. Ich will ja als Wohnmobil ummelden lassen. Aber so schnell ging es dann doch nicht, weil ich ja arbeite, Uni und alles mache. Mein Ziel ist eigentlich März, April, Mai nächstes Jahr. Da sind wir auch auf einer relativ großen Feier eingeladen.
1: Für ihren weiteren Ausbau hat Pauline noch einen einzigen Wunsch.
0: Geduld. Ich bin ein Mensch, ich will, dass es funktioniert. Und dann habe ich immer so einen Plan. Ich mache jetzt das und das. Und mein Freund bremst schon immer so aus und sagt, Pauli, wir machen jetzt erstmal die zwei Dinge. Ich glaube, das füllt schon wieder den ganzen Tag. Und auf jeden Fall, dass keine größeren Komplikationen mehr auftreten. Zum Glück sind auch keine aufgetreten. Toi, toi, toi, ich hoffe, es bleibt so. Und dass der TÜV mir mein Go gibt. Das ist, glaube ich, noch so meine größte Angst, dass der TÜV dann sagt so,
1: Ein bisschen Geduld wird Pauline noch brauchen. Aber bis zum nächsten Frühjahr wird sie das schon hinkriegen. Dann kann sie spontan losziehen.

0: Das war dein Beitrag, Pauline. Und die Camperin, die du beim Ausbau ihres Campers besucht hast, heißt lustigerweise genauso wie du.
1: Und das war's schon mit unserer regionalen Themensendung heute bei Radio Funkloch. Wir hören uns dann im nächsten Semester wieder mit neuen Themen und anderen Moderatoren.
0: Vielen Dank, dass ihr eingeschaltet habt.
1: In der Musikredaktion waren Timon Gruber, Jutta Jemima Baku und Gelila Mbaye. Die Technik betreuten Leon Ebersmann, Dorian Dahms und unser Tutor Felix Krome. Verantwortlich für die Sendung ist Jürgen Schwab.
0: Bis zum Schluss haben wir noch drei regionale Acts für euch. Die Darmstädter Band Scheiber mit Beifahrer, der Song Ganzlinger von der Metalband On Adler Shoulders und dann WG gesucht von Ersatzkopf.
1: Wir verabschieden uns an dieser Stelle von euch. Wir sind Pauline Dörrich und Arvid Mittelstädt.
0: Macht's gut!
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0: Ach so, ja, das ist das hier, Pretty Fly for Wi-Fi. Oh, und wow. Das Passwort ist gewaltfreie Kommunikation 123. Oh, ich freue mich so, dass du da bist.
1: Okay.
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3: Es gibt ja Meta-Ads, da hat man Werbung geschaltet auf Facebook, Instagram, jetzt bald auch WhatsApp und Co. Dann gibt's natürlich noch Google, Bing, DuckDuckGo etc. pp. Was ich aber noch nie auf dem Schirm hatte, war Amazon Advertising. Und genau darum geht's heute, hier im Podcast. 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
3: Ich hatte, wie schon im Intro eben gesagt, Amazon Advertising noch nie wirklich auf dem Schirm, eigentlich so gar nicht, weil ich mich einfach noch nicht damit beschäftigt habe. Natürlich, du hast Meta-Ads, du hast Google-Ads, du hast Bing-Ads und so weiter oder auch LinkedIn, aber mit Amazon oder Amazon eingedeutscht Werbung machen, ich kann mir darunter gar nichts vorstellen. Deswegen bin ich umso glücklicher, dass da jemand ein Buch zugeschrieben hat aus dem Hause Rheinberg Verlag. Und den Autor habe ich heute bei mir hier im virtuellen Studio. Stefan Bruns ist bei mir. Stefan, grüß dich. Schön, dass du da bist. Ich würde sagen, stell dich in wenigen Worten ganz kurz einmal kurz vor und dann steigen wir ins Thema ein.
5: Gerne. Vielen Dank, Kevin. Schön, dass ich da sein darf und dass es geklappt hat. Dass wir doch mal das Buch schon ja tatsächlich letztes Jahr rausgekommen ist, aber das Thema ist immer noch brandaktuell und wird es auch immer mehr. Ich bin Stefan, genau. Ich habe, glaube ich, 2011 angefangen auf Amazon zu verkaufen. Damals so als Seller da reingerutscht und so hatte Produkte in der Hand gehabt und gesagt, könnte man die nicht auf Amazon verkaufen. Und so bin ich in diese Welt reingekommen und habe dann, hat es noch ein bisschen gedauert, 2018 meine eigene Amazon-Agentur Revol gegründet und genau, seitdem beraten wir Hersteller und Händler beim Verkauf auf Amazon. Amazon kennt ja jeder, genau, ne? Und wir haben uns wirklich darauf spezialisiert, dort Marken zu helfen. Genau, ich bin 42, genau, lebe rechtsrheinisch von Köln, habe drei Kinder, die alle ganz klein sind und zum Glück gerade in der Kita sind, zumindest zwei davon. Genau. Und ich jetzt zu Hause aufnehmen kann, ohne der ist mit Mama irgendwo unterwegs, glaube ich, in der Krabbelgruppe, auch schon in der Kita. Ja, da sind jetzt 1, 3 und 5. Da ist immer was los hier in der Hütte.
3: Oh, meiner wird jetzt 5. Es ist. Oh. Hör mir ja, auf.
5: Weißt du, wovon ich spreche, genau.
3: Es ist eine Katastrophe. Hast du drei Jungs?
5: Nee, ein Mädel, zwei Jungs.
3: Okay. Okay, also bei einem Jungen würde ich mich schon jetzt fast erschießen, aber bei zwei Jungs, glaube ich, wäre ich komplett lost. Also nee, meiner geht mir, oh Gott, Kindergarten, der muss sich austoben, ne? Der muss richtig duck, sonst ist echt Kacke am Dampfen. Also zum Glück ist er jetzt auch gerade in der Kita. Ich bin jetzt zwar zu Hause, Frau ist auch gerade unterwegs, aber ich würde sonst abdrehen, wenn der jetzt hier noch rumspringt und macht und tut. Deswegen, wir beeilen uns, bevor die Frau mit dem Kleinen nach Hause kommt. Also zumindest bei dir. Amazon Advertising, jetzt erstmal nochmal, bitte?
5: Alles gut, ich habe ja hier mein eigenes Räumchen, da sollte mich keiner stören.
3: Na gut, ich habe nur das Wohnzimmer, das ist ein bisschen schwierig. Also wirklich ein bisschen schwer. Erste Frage, die ich habe, wie wird deine Agentur nochmal ausgesprochen? Also
5: Ja, richtig. Wir haben damals versucht, mussten wir sehr schnell einen Namen finden, weil wir eine Rechnung schreiben mussten. Dann haben wir gebrainstormt, glaube ich, eine halbe Stunde und haben geguckt, was frei ist und wollten irgendwas haben, was nach vorne geht. Wir nennen es Revoic, aber viele nennen es auch Revoiced, denken sie dran. Es gibt ja dieses Mittel, wenn du mal keine Stimme mehr hast, was sehr gut
3: ist. Revoiced.
5: Unglaublich einen ekligen Schaum im Hals verursacht, aber hilft. Wir nennen es Revoic, genau, sprechen wir es aus, aber ich bin es schon gewohnt, wenn andere es anders aussprechen. Genau. Und alle fragen immer, wofür es steht. Es gibt keine genauere Bedeutung. Es musste schnell gehen und es gab damals noch keine KI, die uns da einen Namen hätte geben können. Es war alles noch frei. Jetzt gibt es, glaube ich, jetzt habe ich das gesehen, seitdem ich auch selber dann einen Podcast mache und bei YouTube viele Sachen hochlade. Und bei Spotify habe ich jetzt gesehen, dass es inzwischen irgendeinen DJ gibt, der auch Revoic heißt und da dann auftaucht.
3: Ja. Das wäre meine zweite Frage gewesen. Was hat Revoic für einen tieferen Sinn? Du hast schon beantwortet, gar keinen. Es musste schnell gehen. Weißt du, nach dem Motto, wir müssen eine Rechnung schreiben. Scheiße, wie nennen wir uns denn? Ich weiß das doch auch nicht so genau. Amazon, nee, scheiße, gibt's schon.
5: Wir wollten nichts mit AMZ. Viele Tools und Dienstleister haben halt so AMZ, weil du das Wort Amazon nicht nutzen darfst und haben das dann in den Namen drin und das wollten wir nicht und wollten irgendwas Revolution, irgendwas Neues haben und dann sind wir auf Revolt gekommen.
3: Genau. Nicht schlecht.
5: Ja, genau. Daher ging das ganz schnell, hat aber keine tiefere Bedeutung.
3: Du hast gesagt, 2011 hast du angefangen. 2011. Ich müsste mal gucken, wann bei Amazon meine erste Bestellung war. Ich glaube, die war 2007.
5: Und hast kannst da du komplett zurückblättern, ist erschreckend, ist ein bisschen Zeit mitnehmen. Man kann komplett alle Bestellungen aufrufen. Ja. Man kann auch, es sind viele Seiten und mal gucken, wie viel, ich bin so ein Power-User, wie viele Zehntausende von Euros man schon auf Amazon investiert auch du. Hat.
3: Also mal gucken, ich kann ja mal live reingehen, pass auf. Oh nee, 2005 war meine allererste Bestellung.
5: Was war
3: das? Pass auf, war noch für meine Mutter. Ein Hammer Bluetooth USB Adapter Class 2. Und danach war es Charm zauberhafte Hexen, die DVD Staffel 1.1 und Staffel 1.2. Guck an. Gott, ist das schon so lange her, wo es diese DVDs gab. Ach du großer Gott.
5: Ja, genau. Es gab mal so eine Challenge. Da sollte man, glaube ich, sagen, was seine erste CD war, die man auf Amazon gekauft hat.
3: Boah, ist das lange her. Aber.
5: Ganz witzig, ja.
3: Was hast du denn 2011 dann verkauft?
5: Ja, ganz lustig. Ich hatte einen Mitbewohner und der war an so einem Modelabel dran und die haben seinerzeit auch Handyhüllen gehabt. So diese typischen, da gab es so iPhone 4S, iPhone 5 kam da raus. Und man erinnert sich bestimmt noch, das waren so die ersten richtig teuren iPhones und die sollten natürlich geschützt werden. Und dann haben die Leute sich so Retro-Kamera, Gameboy, Schokoladentafel, ne, diese Hartplastikhüllen drum gemacht. Und genau, die hatte der und er hat die verkauft und sagte, ja, ich will irgendwas mit Amazon, lese ich was von. Ich will das mal versuchen. Dann hat er mir einfach die Ware hingestellt und hat dann gesagt, ja, wenn du was verkaufst, gibst du mir einfach x Euro pro Ding. Und habe ich die eingestellt und dann haben die Leute für, ich glaube, die waren sehr teuer, 24,95 € oder sowas, so eine Hülle, aber die Leute waren verrückt danach und es gab noch nicht diese klaren Hüllen und haben die gekauft einfach. Ich habe die eingestellt, wir können von nichts eine Ahnung und dann ging es tatsächlich los und das war so ein Vorweihnachtsgeschäft und dann bin ich immer abends, mein Briefkasten war gegenüber und von der WG und der wurde abends um 11 geleert, also habe ich Kartons gefaltet vom Fernsehen und habe die Dinger da reingeschmissen und selber etikettiert und alles und das dann immer gemacht und dann, darüber bin ich so eingestiegen, das war tatsächlich dann erst Handyhüllen und dann haben wir irgendwann auch selber Handyhüllen gemacht ein bisschen, dann habe ich Nackenstützkissen gemacht, genau, und Wasserbettbezüge, auch verrückt, weil mir irgendjemand gesagt hat, wir verkaufen Wasserbettbezüge auf Amazon, auf eBay, kannst du das nicht auf Amazon machen? Dann haben wir so Dropship-Geschichten gemacht. Ja, es war irgendwie eine witzige Zeit, weil viele mit diesen Private-Label-Sachen auf Amazon gestartet sind und man sich da ganz gut austoben konnte und viele Marken einfach Amazon noch völlig verschlafen hatten und da Platz war. Ja, so ein Rebranding-Strategie, ne? So das typische Private Label eben. Du nimmst irgendein Produkt, guckst auf Alibaba, packst da deine Marke drauf und verkaufst das. Und wir haben alles mögliche USB-Kabel. Ich verkaufe heute noch Flammschalen auf Amazon von der tatsächlich zweitältesten Firma aus Köln, die den Kölner Dom seit über 250 Jahren mit Kerzen beliefert. Und der Altwachs davon wird tatsächlich wieder eingesammelt. Das Erzbistum Köln gibt alles an Altwachs wieder zurück. Und da kann man aber keine neuen Kerzen draus machen, aber so große Outdoor-Fackeln. Und die machen wir quasi aus recyceltem Wachs und aus diesen ganzen Opferlichtern, die es natürlich gibt in der Kirche, die ausgeschmolzen werden, die Reste davon, machen wir dann auch Flammschalen und die verkaufen wir zum Beispiel auch. Das ist auch im Buch drin, genau, hier mal ins Bild halten. Genau, aber Amazon Advertising, du hast es schon gesagt, beim Rheinwerk Verlag letztes Jahr, glaube ich, im Sommer erschienen. Genau, und das ist mein zweites Buch. Das andere ging es mehr um den Marketplace. Wie kann man auf Amazon verkaufen? Das ist jetzt spezifisch Amazon Advertising. Und da sind auch diese Flammschalen als Beispiel immer drin. Dafür haben wir auch so Produkte, mit denen wir natürlich selber ein bisschen rumspielen können. Statt unsere Kundenprodukte zu nehmen, ist es gut, wenn man was Eigenes hat und kann testen.
3: Ja, aber was ist denn dann, also für mich als Laie, der damit sich überhaupt nicht auskennt, was ist denn dann der Unterschied zwischen Amazon Marketplace, wo du ja Sachen verkaufst, und Amazon Advertising, wo du, wenn ich das so richtig höre, Sachen verkaufe?
5: Ja, genau. Also letztendlich ist, genau, es gibt bei Amazon eigentlich, um das noch einen Schritt davor zu gehen, zwei große Welten. Genau, es gibt den Marketplace und man nennt es dann, also den Marktplatz im Prinzip auf Deutsch. Und dann gibt es Retail, das Handelsgeschäft. Das sind die zwei Welten. Deswegen habe ich immer gesagt, wir beraten Hersteller und Händler beim Verkauf auf Amazon. Denn viele Kunden wissen das nicht, aber man kann eben auf Amazon selber verkaufen, ganz ähnlich wie bei eBay. Du nutzt also die Infrastruktur von Amazon, du kannst auch deine Ware von Amazon ja lagern lassen und die versenden das für dich, dass die dann Prime-fähig werden und dann machst du das im Eigenversand. Und auf der anderen Seite kannst du eben auch an Amazon Ware verkaufen. Das machen dann eher eben größere Marken, die dann das Amazon eben die Ware dir abkauft und die im eigenen Namen verkauft. Ne? Sieht man tatsächlich nur rechts unter diesem Kaufen-Button, sieht man oft, ne, ist das irgendwie XY GmbH oder XY Shop, der das verkauft, oder Amazon selbst. Ne? Das sind so die zwei großen Welten und dann kannst du natürlich ähnlich wie bei Google in der großen Suchmaschine, Produktsuchmaschine von Amazon, deine Produkte natürlich auch über Werbung eben weiter oben platzieren. Ne? Dich also zu Standard-PPC-Keywords einkaufen und dir eben dein Ranking verbessern, ne? Wie man es in der Google-Welt kennt. Das ist eigentlich ja ähnlich von der Idee her aufgebaut, ist inzwischen sehr gewachsen und auch komplexer geworden. Können wir gleich mal ein bisschen drüber sprechen. Aber das ist eigentlich genau diese Welt des Amazon-Advertisings, dass du halt wirklich innerhalb der Oberfläche von Amazon also deine Produkte bewirbst.
3: Also das ist quasi dieses Amazon Advertising. Ich brauche dafür ein Produkt, was ich verkaufe oder per Dropshipping oder Amazon verkauft. Na gut, wenn es Amazon verkauft, macht Amazon alles, dann mache ich da nichts mehr. Das heißt, ich muss quasi, da steht dann jetzt kaufen und unten verkauft von Kevin alleine Marketing, versendet von Amazon. Das wäre so das Prozedere. Und dann kann ich Advertising betreiben oder wie du gesagt hast, also Pay-per-Click, also PPC. Und dann geht das quasi nach oben, kann ich sagen, okay, bitte, ich würde gern mit meinem, weiß ich nicht, mit meinem Kevin allein im Marketing Mikrofon, weil das so eine schöne, was weiß ich was, ja, würde ich gerne ganz nach oben kommen, wenn irgendjemand Mikrofon eingibt. Und genau, dann zahle ich dafür Asche.
5: Ganz genau. Und das ist so ähnlich wie bei Google, ne, wo wir es ja auch gewohnt sind, die ersten, weiß ich, zwei, drei Zeilen zu überspringen im Kopf, weil wir wissen, das ist eingekaufte Werbung. Genauso funktioniert es bei Amazon auch. Also wenn ich jetzt, weiß ich zum Beispiel, weil es gerade so schön warm ist, Planschbecken eingebe, ne, dann ist meistens die erste Zeile oder die ersten zwei Zeilen, je nachdem auf welchem Endgerät man ist, erstmal komplett voll Werbung. Man sieht das eben auch nur in diesem kleinen gesponsert I, was daneben steht. Ne? Die sehen eigentlich komplett identisch aus, die Produkte. Viele wissen das auch nicht, dass das eben gesponserte Ergebnisse sind. Die sind aber quasi eingekauft. Also bei mir kommt da irgendwie ein faltbarer Hundepool als am Anfang. Ne? Und dann kommt
3: ja genau. Also bei mir ist ja genau. Ja. Das erste ist der CACSPS faltbarer Hundepool. Genau. Ist bei mir auch gerade das erste.
5: Ja, genau. Und das sind quasi die beworbenen Ergebnisse, also die sich quasi künstlich eine bessere Position erkauft haben. Und dann kommt da drunter irgendwann hier bei mir der Best Way Fastset Aufstellpool. Genau, das ist dann der Bestseller. Ne? Der hat auch einen Amazon Tipp Label. Genau, das ist quasi das erste organische Ergebnis, was also ja vom Algorithmus dahin positioniert wurde. Aber die anderen können sich eben darüber die Position erkaufen. Und das wissen viele nicht. Ne? Also wenn ich so irgendwie meiner Mutter oder meinen Geschwistern oder wem auch immer Freunden zugucke, wie die auf Amazon kaufen, denke ich immer, ja, ihr klickt so wahnsinnig krass auf der Werbung rum, ohne das zu merken, denn hinter jeder Werbung ist natürlich ein Cost per Klick, ähnlich wie auf allen anderen Plattformen, und da zahlt es natürlich richtig Geld. Also um bei Planschbecken auf Platz 1 zu stehen, dieser Tage ist sicherlich der Klick über 1 Euro wert. Ne? Das heißt, wenn du jetzt da irgendwo draufklickst, kannst du viele Euros jemandem abnehmen. Wenn ich dann Leuten immer zugucke und sage, du hast ja in den letzten 2 Minuten schon auf über 10 Anzeigen geklickt, das ist ja schrecklich, und noch gar nichts gekauft, du hast doch gar keine Kaufintention, du willst aber nur mal rumgucken. Aber genauso funktioniert es eben. Deswegen ist dieses Advertising-Game ein riesiges, und ich kann mal vielleicht ein paar Facts dazu, die auch im Buch drin sind.
3: Ja, gerne. Also nur mal so, habe ich gerade auf den Hundepool geklickt? Ja. Habe ich einen Hund? Nein. Habe ich jetzt irgendjemandem ein bisschen Geld abgeluchst? Ja. Also genau. Und zwar wird das Ding verkauft wirklich von CACSPS-Store. Aller Kack-SPS, was ist denn das für ein Name?
5: Ja, der Chinese oder Asiate, der typisch den Namen nicht so wichtig. Cyber-Revoic.
3: Naja, aber das Geile ist, wenn man dann immer draufklickt, ich meine, was ich manchmal mache bei Amazon, ist, ich gucke dann immer mal, wer verkauft denn da was. Und hier haben wir jetzt Geschäftsname, ist die Shenzhen Kasi Network Co. Limited, Unternehmen im Privatbesitz, wie sie irgendwie alle sind. Kundendienst, Mailadresse, Mugu Community, Pingu Street in Longgang District in Shimshu Road. Kinder.
5: Ja, ist ganz typisch. Und es sind von den Sellern, die verkaufen, also die den Marketplace bedienen, sind tatsächlich inzwischen über 60, je nachdem bis 70% sind Asiaten, die auf der Plattform unterwegs sind. Ne? Das heißt, dass du also tatsächlich von einem Deutschen kaufst, wird immer seltener, weil die Asiaten natürlich einfach in dieser ganzen Wertschöpfungskette den Zugang zu Amazon gefunden haben. Das heißt, das, was ich früher gemacht habe, Private Label, du gehst irgendwie auf Alibaba, lässt dir da ein Produkt umlabeln, ne, was der Asiate herstellt und verkaufst das dann mit, weiß ich, 30%, 40%, 50% Aufschlag und machst ein bisschen Geld damit. Das haben natürlich die Asiaten inzwischen längst selber verstanden und gesagt, ja, ich kann ja mein Produkt einfach selber auf Amazon verkaufen unter meiner XY-Brand. Warum sollte ich das anderen geben? Verdiene ich ja viel schneller und viel mehr Geld. Ne? Und das ist bei ganz, ganz vielen Produkten natürlich längst passiert. Weil das natürlich ja im Prinzip das Gleiche ist. Das ist der Effekt, den man auch bei Temu ja sieht, ne? Wo wir auch wieder sagen, ja, ich kaufe das bei Temu. Man merkt dann vielleicht doch schon, dass der Unterschied dann doch da ist, wenn man es dann bekommt, dass es ein bisschen dünnwandiger ist, ne? Nicht ganz so hochwertig verarbeitet. Man kann das natürlich alles steuern. Am Ende ist ja eh alles in Asien produziert, was wir kaufen. Ne? Aber es ist, glaube ich, auch ein Unterschied, ob das eben eine deutsche Brand sich vielleicht überlegt hat und auch auf Güte getestet hat oder nicht. Da gibt es schon noch Unterschiede. Aber bei vielen, ja, ich sag mal, 0815 Produkten macht das ja auch keinen Unterschied, ne? Also der Hundepool ist wahrscheinlich eh nach der Saison Schrott, ne? Also warum soll ich den jetzt von den Deutschen kaufen? Kann ich ihn auch direkt beim Chinesen kaufen? Im Herbst kommt der eh in die Tonne.
3: Ne? So. Was mich aber dann mal interessiert ist, und da kommen wir jetzt mal zu den Fakten, die du angesprochen hast. Wenn wirklich die Asiaten, gerade Shenzhen, ja, die ja wirklich alles Menschenmögliche produzieren, wenn die da so stark drin sind, wie jetzt bei dem Hundepool oder bei dem aufblasbaren Pool oder bei was weiß ich was für Sachen, muss es doch für dich als Agentur unglaublich schwer sein, da bei deinen Kunden auch nach oben zu kommen, weil doch die Asiaten alles abgrasen. Oder gibt es da noch andere Möglichkeiten der Werbung, außer jetzt ein Pay-per-Click? Oder wie funktioniert das da? Was sind da bei dir, kommen wir jetzt mal zu den Hard Facts, was sind die Hard Facts dann?
5: Genau, also ich glaube, zum einen muss man einmal verstehen, wie hat sich Amazon Advertising so ein bisschen entwickelt. Ne? Da kann ich ein bisschen was zu erzählen. Also es hat tatsächlich angefangen 2011. Also als ich angefangen habe, gab es so die erste Werbung auf Amazon, total simpel. Da hieß das noch Amazon Product Ads, ganz einfaches PPC. Nur auf Keywords basiert und Seller konnten da gar nicht mitmachen. Das konnten tatsächlich nur die großen Vendoren, die also an Amazon direkt verkauft haben, dort mitmachen. Und das hat dann 2016, 2018 so angefangen, als Amazon überhaupt erst eingeführt hat, dass man Produkte bewerben konnte. Damals hieß das noch Amazon Marketing Services und AMS, AMG waren noch so Begriffe. Und um den Sprung nur zu machen, inzwischen ab 2018 hat sich das ganze System eigentlich geöffnet. Das heißt, es ist noch relativ jung, was bei Amazon passiert ist und ist dann deutlich größer geworden. Wir haben jetzt auch mehr Möglichkeiten. Es gibt nicht nur PPC, es gibt auch Sponsored Display. Das heißt, man kann auch Zielgruppen targeten. Es gibt auch tausende Kontaktpreise und es gibt noch eine ganz große Demand-Side-Plattform für programmatische Werbung, die als zum Beispiel auch Werbung außerhalb von Amazon positioniert. Das ganze Thema Prime Video ist ein riesiges Thema geworden, ne? Dass dort auch Werbung platziert werden kann und das natürlich in der Kombination. Wir kommen da gleich nochmal drauf, warum Amazon Ads eigentlich so super spannend ist. Ne? Und ich glaube, was man einmal verstehen muss, genau wo, also einmal, was ist das für Amazon für eine unglaubliche Cash-Cow? Und wie groß ist es? Wir haben tatsächlich, die Werbeumsätze waren 47 Milliarden US-Dollar und sind dann in 24 auf 56 Milliarden. Ich habe jetzt nochmal nachgeguckt, weil gerade die Quartalszahlen rausgekommen sind. Genau, wir haben zum Beispiel nur im Q4 25 hat Advertising 21,3 Milliarden US-Dollar Umsatz gemacht. Das ist 22% mehr als im Vorjahr. Und wir sind im Gesamtjahr 25 inzwischen bei 68 Milliarden. Ja, vorher waren es 56 Milliarden in 24. Also das ist ein Business, das wächst ja, schon dramatisch. Und was eben auch wächst, ist die organische Sichtbarkeit, die, also die sinkt, die Ads nehmen unglaublich zu. Und ich habe das mal in dem Buch auch dargestellt, grafisch. Und zwar waren es 2019, als wir angefangen haben, gab es auf der Produktdetailseite, auf der Suchseite, auf der Suchergebnisseite noch 24 organische Ergebnisse und 9 Werbeanzeigen. Und als ich das Buch geschrieben habe, waren es noch 10 organische Ergebnisse und 16 Werbeanzeigen. Also das Verhältnis hat sich unglaublich gedreht. Das heißt, du hast inzwischen quasi schon fast ein 2:1 Verhältnis von Werbung zu Nicht-Werbeergebnissen. Und das macht es eben, um auf deine Frage zu kommen, genauso entscheidend, auf Amazon Werbung zu schalten, weil du einfach sonst in der Sichtbarkeit sehr stark verlierst. Jetzt hängt es natürlich immer davon ab, was sucht der Kunde und kann der Asiate da auch die Werbung mitmachen. Ja, bei so, ich habe jetzt ja einfach nur Pool eingegeben, ne? Da kommt natürlich alles Mögliche zusammen. Wenn es spezifischer wird, dann sieht man natürlich schon, dass es auch Marken auf Amazon gibt, die natürlich ein unglaubliches Markenvertrauen genießen, ne? Aber es hängt immer stark davon ab, suchst du eigentlich nach einem eher generischen Produkt, was du jetzt gerade brauchst, oder bist du auch einer Marke irgendwie zugänglich? Und dann ist es tatsächlich ein Unterschied, wo die Asiaten angreifen können und wo die Asiaten nicht angreifen können. Wir betreuen eher große Marken, zum Beispiel so Brands wie Chupa Chups, Ricola oder Fisherman's Friend, um ein paar Bekannte zu nennen, die jeder Mensch so aus dem Supermarkt auch kennt. Und die positionieren sich natürlich anders auf Amazon und brauchen auch einen anderen Zugang zu Produkten. Oder auch technische Brands, zum Beispiel iFixit betreuen wir, sagt dir wahrscheinlich was, ist so aus dem Reparaturbereich. Also wenn du dein Lenovo doch mal aufschrauben würdest, dann bräuchst du so Spezialwerkzeug. Dann iFixit sind die immer das iPhone auseinandernehmen und in den Blender werfen gerne auch mal. Die nehmen zumindest auseinander und bauen das Werkzeug dafür. Unglaublich stark. Kennt man vielleicht, wenn man schon mal versucht hat, ein Display zu tauschen. Und da ist es total spannend, weil du hast auf der einen Seite halt eben Ersatzteile asiatischer Natur, die versuchen halt sehr günstig sich zu platzieren, und da ist es auch schwierig, meist mit den Klicks dann mitzuhalten. Also ob das jetzt für den Asiaten funktioniert, jetzt hier den hohen Kost-per-Klick-Preis zu zahlen für seinen Pool, vielleicht gerade in der Frühsommerphase, in der wir sind, um am Ende dann im August davon zu zehren, dass er sich organisch ein gutes Ranking aufgebaut hat.
3: Also ich habe jetzt mal kurz geguckt bei iFixit, weil du es gerade als letztes angesprochen hast. Da war ein gesponsertes, da habe ich mal drauf geklickt, Entschuldigung. aber
5: musst du kaufen, sonst sinkt unsere Conversion.
3: aber jetzt da mal die andere Frage, du hast auch gerade noch Ricola, Chupa Chups und so weiter gesagt. Wer kauft das denn bei Amazon?
5: Ja, bei Amazon kaufen die Leute alles. Amazon ist unglaublich. Ich habe über die Jahre gelernt, was bei Amazon alles gekauft wird. Das ist verrückt. Gerade das Thema Süßigkeiten für Kindergeburtstage oder sowas, die Leute, die keine Lust haben, die Sachen zusammenzusuchen oder sondern sehr genau planen, was sie irgendwie für Surprise hier Geschenktüten machen wollen für die Kinder oder sowas, ist der Wahnsinn. Die haben natürlich auch immer Specials zu verschiedenen Anlässen, ne? Sei es irgendwie Halloween oder sowas, ne? Dass die Leute da tatsächlich das kaufen, und du hast halt sehr, sehr viele Fans von Brands, die tatsächlich Produkte dort kaufen. Du kriegst halt nicht jede Sorte von Fisherman's Friend zum Beispiel jetzt in jedem Kiosk, ne? Da gibt es halt viele Varietäten, und die kannst du auf Amazon dann gut nachkaufen, und du kriegst auf Amazon natürlich auch die großen Packungen. Das sind halt die Power-User, die jeden, weiß ich, 3 Packungen am Tag weghauen, ne? So, dass die das dann dort kaufen. Aber es ist erstaunlich, es gibt eigentlich nichts, was auf Amazon nicht gekauft werden würde. Außer jetzt vielleicht Autos. Werbung gibt es schon, ne? In USA kann man aber tatsächlich dann schon Autos kaufen. Aber ich glaube, aus jedem Bereich findest du eigentlich ein Produkt auf Amazon, was am Ende dort auch die Leute tatsächlich nachfragen und kaufen, ne?
3: Das wäre auch geil, ein Auto kaufen bei Amazon. Zwischen 17 und 22 Uhr heute wird geliefert. Amazon Same Day Delivery, ist klar. Kommt dann der Laster hier bei mir auf den Hof und klingelt Ding Ding, Amazon Paket. Dann hast du da irgendwie 20 Quadratmeter Karton, den du mal aufklappen kannst.
5: Ja. Genau. Grundsätzlich schon, viele Sachen werden natürlich dann auch vermittelt. Man kann auch nicht alles kaufen, aber gerade das Baumarktsegment wächst zum Beispiel enorm. Ne? Und da ist das Advertising, also spielt eine Riesenrolle, weil die Sichtbarkeit im Advertising sich so verschoben hat. Das heißt, ohne Werbung findest du auf Amazon nicht statt. Jetzt hängt es natürlich stark davon ab, was suchst du? Suchst du jetzt eher brandgetrieben? oder nicht? Hast du jetzt also, weiß ich, ein Nachkaufverhalten auf Amazon, wo du sagst, ja, du willst jetzt Fisherman's Friend kaufen? Dann, wenn du natürlich Fisherman's Friend eingibst, dann immer die Frage, muss ich da jetzt noch Werbung zu machen? Aber sonst setze ich halt jemand anders, der irgendwie Lutschpastillen anbietet, dahin. Also musst du deine Marke auch schützen. Bist also so gesagt mitgehangen, mitgefangen. Und der Unterschied bei Amazon, das ist, glaube ich, das Entscheidende zu einem, wer schon Google ein bisschen vergleicht, ist, die Werbung auf Amazon ist 100% messbar, denn du hast immer einen Sale dahinter. Ja, und das macht einen riesen Unterschied. Ja, wenn du im Google-Kosmos Werbung machst, dann versuchst du ja aus der Google-Suche heraus eben Kunden in deinen Webshop zu locken zum Beispiel und hoffst dann, dass sie dort konvertieren. Aber den Rückweg oder das zurückzuzinsen, ja, deine Ausgaben zu überprüfen im Sinne von, ja, was hat mir das jetzt gebracht, ist halt extrem schwierig. Hier hast du immer einen direkten Zusammenhang. Ne? Der Kunde fängt mit Planschbecken als Suchbegriff startet und gibt dann, klickt dann auf deine Werbung und kauft vielleicht tatsächlich auch deinen Pool. Und du kannst direkt zurückführen, eben, ob du jetzt das Invest in den Klick was gebracht hat. Und das ist ein unglaublich starker Zusammenhang, so dass du deine Werbung so spezifisch ausspielen kannst, dass die eigentlich ja sehr deckungsbeitragsorientiert ist, du also am Ende damit Geld verdienen kannst. Die Frage, wie das Verhältnis ist, aber du kannst es halt sehr genau ausdrücken. Und das macht im Vergleich zu Media-Werbung, also draußen, weiß ich, du machst TV-Werbung, Radio-Werbung, du machst draußen Plakatwerbung an der Litfaßsäule oder sowas oder verteilst, weiß ich, Flyer in der Fußgängerzone. Und dann willst du messen, ob die Kunden jetzt in deine Filiale gekommen sind und dein Produkt gekauft haben. Hast du natürlich einen enormen so einen Vermischungseffekt. Ne? Also das ist so ein Gießkannenprinzip deiner Werbung. Ne? Und auf Amazon kannst du halt sagen, hey, ich möchte meine Werbung nur, und jetzt haben wir einen sehr generischen Suchbegriff genommen, Planschbecken, aber sagen wir mal, ich suche Planschbecken für Kinder mit Rutsche, ja, und jetzt möchte ich eben, dass ich dazu ausgespielt werde, weil ich habe eben ein Rutschenprodukt, ein Rutschenplanschbecken und kein Hundeplanschbecken, weil die Suchintention war ja noch gar nicht klar. Wir haben ein Hundeplanschbecken versus ein Kinderplanschbecken versus ein Familienplanschbecken bekommen und auch ein richtiger Pool war auch noch dabei. Jetzt sehe ich halt nur noch auf einmal Planschbecken für Kinder mit Rutsche und wenn ich dort Werbung mache, habe ich natürlich eine viel höhere Kaufintention. Bin also in diesem Funnel, ne, Marketing-Funnel weiter unten und da wird es wirklich spannend, weil ich habe dann einen messbaren Erfolg und kann mich halt auch mit meinem Produkt, was vielleicht ja, ganz neu ist, das hat noch nicht hier 14.000 Reviews und eine Verkaufshistorie, sondern das ist ja neu im Markt, mich auch da positionieren, ne, mit meinem Neuprodukt.
3: Heißt aber ja dann auch, wenn ich das richtig interpretiere, ich gebe jetzt Beispiel jetzt, ne, ich bleib jetzt mal bei dem Hundeplanschbecken, habe jetzt Planschbecken eingegeben, Hundeplanschbecken und klick drauf. Und setz das Ding in den Warenkorb. Jetzt lasse ich aber das Teil ein paar Tage im Warenkorb, weil ich muss mir erstmal einen Hund anschaffen. Und klicke dann auf Kaufen. Wird dann dieses komplette Verhalten einmal getrackt? Also sieht dann oder siehst du dann, guck mal, da hat irgendeiner, muss ja datenschutzkonform sein, deswegen sagen wir mal irgendeiner, also nicht ich, irgendeiner hat geklickt auf die Werbung, hat es in den Warenkorb und hat dann 3 Tage später gekauft. Also sehe ich das so granular?
5: Nee, Amazon hält sich mit den Daten recht stark zurück, aber genau, es gibt schon so ein Attributionszeitfenster, genau, das also rückattributiert wird. Ne? Das heißt also, genau das passiert, Produkt liegt lange im Warenkorb und kann also dann aber auch bis zu 7, teilweise auch mehr Tage rückwirkend genau dann zugerechnet werden. Deswegen muss man bei der

0: 5 deinen ersten Sale gemacht, die wissen alles über dich, die wissen also, ne, ohne dass du es ihnen gesagt hast, ne, dass du einen 5-jährigen Sohn hast, ne, und so, das sehen die an dem Einkaufsverhalten sehr, sehr schnell auf Amazon, zumal du ja dann, weiß ich, vielleicht noch Prime Video nutzt, ne, und die ganzen Dienstleistungen, die dazukommen, ne, sollten wir gleich nochmal drüber sprechen. Aber das heißt genau, diese Daten führen also zusammen, und das macht es total spannend, also genau diese Verkaufsmomente zurückzuführen. Jetzt sagt Amazon noch relativ wenig über die Zielgruppe aus, da ist Google deutlich stärker. Ne? Du kannst Zielgruppen targeten, aber du siehst jetzt zum Beispiel nicht, war das Männlein, Weiblein, wie alt waren die, die da gekauft haben. Auch das, was über Werbung verkauft wurde, am Ende mit deinen Bestelldaten zu mergen, ist auch nur sehr begrenzt möglich. Also Amazon versucht auch sehr viel Daten für sich selbst zu behalten, aber ist halt in sich ein System, was enorm gut funktioniert. Wir sehen schon, dass es immer teurer wird, weil immer mehr Placements entstehen, der Druck also immer größer wird für Werbung, aber ist etwas, wo ich als etablierte Marke auch, ne, wir reden über einen Werbekostenanteil, zum Beispiel ein A-Kost, ich immer noch einen Werbekostenanteil, also von unter 10% quasi Werbung platzieren kann. Das heißt, gemessen an dem, was am Ende das Produkt quasi an Umsatz macht, ja, den Endkundenpreis, den ich habe, messe ich quasi meine Werbekosten zurück und kann da schon häufig unter 10% erzielen. Ne? Das heißt, man zinst tatsächlich die Werbekosten bei Amazon auf den Verkaufspreis ab, und dann kannst du halt sehr margenorientiert damit arbeiten und sagst halt, ja, okay, weiß ich, wenn mich die Werbung 20% ne, meines Umsatzes kostet auf Amazon, dann bin ich damit noch happy. Darunter fahre ich noch mehr Gewinn ein. Und das ist eigentlich dann unsere Aufgabe als Agentur, dass wir das steuern und die Produkte dann bewerben. Wobei noch ein großer Teil davor kommt, das Thema Retail Readiness und Produktvorbereitung. Wir haben kurz über Rezension gesprochen. Könnten wir auch noch mal kurz ansprechen, weil Werbung allein klappt es natürlich auch nicht. Ne? Wenn deine Bilder nicht das hergeben und du nicht verstehst, dass es ein Pool mit Rutsche ist oder dass es ein Hundepool ist, und du targetst da die richtigen Leute, aber die verstehen nicht, dass es ein Hundepool ist, weil es aus dem Titel nicht hervorgeht, aus der Produktbeschreibung, dann hast du natürlich ein riesen Conversion-Problem hinten. Ne? Deswegen sagen wir immer, du musst die Produkte unbedingt vorher retail-ready machen. Also ja, mit guten Produktbildern versehen, mit guten Texten, gute Bilder, Video und Rezensionen natürlich aufbauen, damit die Kunden auch den Trust haben. Ne? Das kannst du noch die beste Werbung positionieren ganz oben, wenn dein Produkt eben ja da völlig rausfällt. Ne?
1: Jetzt haben wir ja, wir wollten es ja die ganze Zeit schon mal ansprechen, kommen wir auch mal dazu. Also wir haben jetzt die ganze Zeit über Amazon gesprochen, hast ein Produkt, du willst es nach oben bringen, du schmeißt es in Amazon rein und machst jetzt Cost per Click oder Pay per Click und einmal rein. So, jetzt haben wir ja aber noch Prime Video, wo ja mittlerweile auch dankenswerterweise, lieben Dank Amazon, wo ich jetzt Werbung reingespült bekomme. Deswegen habe ich The Boys mit circa 6 Werbeblöcke pro Folge geguckt. Dankeschön. Nur mal so zur Information. Haben wir Alexa. Wir haben Alexa Plus. Jetzt muss ich gucken, dass das Ding nicht anspringt bei mir. Ich habe ja nur 5 Stück zu Hause. Alexa Plus kam ja jetzt ganz neu. Ne, ist vielleicht auch ganz spannend. Und du hast ja noch Amazon Music und so weiter. Das heißt, eigentlich hast du noch mehr Touchpoints. Und du hast sogar schon auch irgendwie gesagt, ganz kurz, wenn ich mich recht erinnere, out of home kann man vielleicht auch was machen. Displaywerbung irgendwo draußen. Mhm. Das heißt, du hast sehr viel mehr Möglichkeiten als jetzt nur dieses starre, ich gehe auf Amazon und versuche da über Pay-per-Click mein Produkt zu verkaufen, sondern du kannst jetzt über Prime Video, über Alexa Plus, Amazon Music oder von mir aus auch wirklich Digital Out of Home da dein Produkt anpreisen, vielleicht mit einem QR-Code versehen, dann kommst du drauf. Bei Prime Video ist das ja irgendwie so, wenn da Werbung ist, hast du irgendwie in der Ecke, hast du einen QR-Code, musst du abscannen, kommst du direkt auch drauf, kannst gleich im Warenkorb, bla bla bla bla bla bla und so weiter. Also betreust du das dann oder betreut ihr das dann in der Agentur auch? Setzt ihr dann da entsprechend auch Dinge auf? Wie jetzt bleiben wir mal beim Planschbecken, es ist jetzt bulle heiß draußen. Also liebe Leute, wir nehmen auf am 27. Mai. Draußen brauche ich einfach nur das Steg in die Sonne halten, zack, fertig. Wie ist denn das da? Also kommen die Leute zu dir und sagen, ich wäre jetzt aber auch gern in einem Werbeblock bei LOL oder so?
0: Genau. Grundsätzlich schon. Also einmal, ich glaube, zu erklären, was für eine enorme Macht Amazon sich aufgebaut hat und zunehmend weiter aufbaut. Ich glaube, das, was du angesprochen hast, genau, ist einmal das Logistiknetzwerk Prime, ist, glaube ich, ein, ne, also das, was wir als Prime früher genutzt haben, ne, Prime Versand. Ne, ich kaufe mich

0: so ein, dass ich immer kostenlosen Versand habe von Amazon, in der Regel irgendwie in den nächsten 2 Tagen. Das ist schon mal gigantisch. Ne? Amazon hat unglaublich viele Warehouses aufgebaut und das dann eben erweitert rund um ja die Dienste wie Prime Video, wo sie natürlich auch immer mehr, ne, Champions League, NFL, was machen sie, Tennis und was als nächstes noch alles kommen wird. Also sich viel, viel größer aufstellen zukünftig. Und dann Amazon Music, ja, noch als Teildisziplin, aber total spannend, ihre Endgeräte, die sie haben, ne, sei es Alexa. Ich hatte das nochmal letzte Woche, glaube ich, im Podcast besprochen haben bei uns. Nochmal nachgeschaut, wie viele Geräte davon verkauft sind. Ich glaube, dass zwischen 16 und 18% der deutschen Haushalte tatsächlich erreicht werden über Alexa. Ne? Du hast gesagt, du hast 5 da stehen. Bisher waren die Dinger tot. Ne? Voice Commerce war mal ein großes Ding vor 3-4 Jahren, haben alle geschrien, boah, das wird jetzt das Next Big Thing. War gar nichts. Jetzt Alexa Plus da. Alle, die Prime haben, können jetzt mit Alexa Plus arbeiten. Man merkt, die Dinger werden intelligenter und das wird einen ganz großen Wechsel geben, glaube ich, nochmal in eben dieser der Verfügbarkeit. Und Amazon wird auf einmal, du hast es ja noch einen Fire TV Stick, du hast noch ein Tablet, ne? Inzwischen gibt es die ersten Fernseher, du hast auf dem Fernseher teilweise Alexa drauf, dann gibt es als App auf dem Handy und es wird immer intelligenter. Ne? Heute gesagt, Alexa kann jetzt auch irgendwie dir so ein Notebook bauen und einen eigenen Podcast machen, wenn du dir irgendwie Informationen gibst und dann kannst du, erzählt sie dir eben Themen. Also Amazon baut enorm viel auch mit KI-Intelligenz aus und schafft halt also so ein Universum, aus dem man dem schwer entkoppen kann. Und diese ganzen verschiedenen Endgeräte oder diese Zugangspunkte sind natürlich total spannend mit dieser riesigen Verkaufsplattform dahinter zu verbinden. Also, dass du auf einmal die Möglichkeit hast, nicht mehr nur in der Verkaufsoberfläche Werbung zu machen, sondern die Leute eben auch bei Amazon Music, bei Prime Video oder dann vielleicht auch auf der Alexa irgendwo abzuholen. Ne? Und genau da kann man Werbung positionieren. Ist nicht für jede Brand so einfach, aber tatsächlich genau machen wir sowas auch schon, dass wir also die Kunden auch über solche Kanäle platzieren. Du brauchst natürlich da das entsprechende Kleingeld. Ne? Deswegen sieht man auch bei der Werbung, bei Prime Video, siehst du halt nach wie vor aktuell noch, ich finde, viel, dass man aus dem linearen Fernseher auch noch kennt. Ne? Da kommt irgendwie die Audi-Werbung, ne? Dann kommt irgendwie, ja, kommt eine Gardena-Werbung, die ist aber noch sehr unspezifisch. Also nicht immer hast du, was du eben meintest, genau den QR-Code. Ich glaube, hat auch ein Thema mit Datenschutz zu tun. In den USA ist es deutlich stärker. Du hast die Alexa-App und dann pingt das sofort auf der checkt natürlich, du guckst gerade im Prime das, du hast das Handy eh in der Hand auf dem Sofa, und dann wird diese Verbindung hergestellt und du kannst im Prinzip das Produkt direkt instantan in der App aufrufen, was natürlich total spannend ist. Nur aktuell hat es noch wenig damit zu tun, was du gerade guckst. Ne? Es gibt aber da schon Überlegungen zu, Produkte natürlich zu targeten, die auch in der Serie vorkommen. Ne? Was trinkt der da gerade? Was isst der gerade da? Und wir sehen ja in Serien immer schon, dass es da so Sponsorship gibt. Gerade wenn man so Prime-Serien guckt, dann sieht man häufig, dass da irgendwie Alexa eine Rolle spielt, dass da irgendwie Amazon-Produkte irgendwie platziert werden, ne? Und sowas. Und das wird zukünftig sicherlich sehr stark werden. Amazon hat ja schon dieses System, wie du drückst Pause und siehst, welcher Schauspieler gerade im Bild ist. Inzwischen kann man sehen, welche Musik da, glaube ich, gerade abgespielt wird, ne? Und das ist connected zu Amazon Music.
1: Glaube, ja.
0: Mit KI sollte es ja überhaupt kein Problem sein, zu sagen, hey, warte mal, was ist denn der da gerade für ein Müsli? Keine Ahnung, was steht denn da hinten für ein Sofa?
1: Seitenbarer!
0: Genau, und dann kannst du dir das in den Warenkorb legen. Und das wird natürlich total spannend, dass Amazon einfach diese enorme Macht dahinter hat, mit diesen Produkten, was ja ein anderer, also wenn man einfach nur mal überlegt, okay, ja, Prime Video, okay, aber es gibt ja auch Netflix. Ja, Netflix gibt's auch, aber Netflix hat halt nicht eine Plattform dahinter mit Tausenden von Produkten, Millionen von Produkten, die verkauft werden können mit einem fertigen Setup. Netflix muss sich seine Werbung erkaufen quasi, muss also da ein Netzwerk aufbauen, wo du dann natürlich auch über die DSP auch inzwischen in der Zusammenarbeit mit Amazon, genauso bei Spotify oder sowas, Werbung platzieren kannst. Ne? Das geht. Du kannst also auch außerhalb von Amazon Werbung platzieren, damit eben dann bei Netflix im Free-Tarif, ne, die Leute auch dann am Ende irgendwie zu Amazon zurückgeleitet werden. Aber es ist halt relativ weit weg. Schaut man sich aber diesen Amazon-Kosmos an, merkt man erstmal, ey, wenn die Zugang haben zu irgendwie 20% der deutschen Haushalte mit ihren Alexen, die da rumstehen, Alexas, wie auch immer, und die schaffen es, dass mit AI diese Dinger jetzt irgendwie zu einem mehr als einem Timekeeper und irgendwie Musik an, aus und Wetterbericht abfragen Ding zu machen, dann muss man überlegen, was das für ein unglaublicher Marktzugang ist, den die dort haben. Der, ich habe auch bei mir hier 5 Dinger stehen. Also wenn die zu AI-Monstern werden, und da gehe ich davon aus, dass das passieren wird in den nächsten Monaten, Jahren, dann reden wir tatsächlich, glaube ich, noch über eine ganz andere Revolution, die da entsteht, weil Amazon auf einmal überall Einfluss in unseren Alltag erhält und dass das eben eine Plattform ist, wo du sagst, okay, total spannend, dort Advertising zu machen, auch vielleicht eben nicht nur, um Produkte auf Amazon zu kaufen, weil natürlich, wenn Audi Werbung macht im Prime Video, dann geht es jetzt nicht darum, dass man den Audi auf Amazon kauft, ne, sondern dass du mit der Marke aufgeladen wirst. Ne?
2: Ja, aber ich sag mal, gerade wenn wir nochmal über das ganz Neue hier da jetzt reden, ne, Alexa Plus, wenn die Dinger wirklich zu KI-Monstern werden, ich habe jetzt mich da schon irgendwie Anfang der Woche angemeldet zu diesem, sei einer der Ersten, die das nutzen können, aber du benötigst da momentan wohl noch ein Alexa Plus fähiges Gerät. Also die neueste Generation dieser Teile, wo ich mir dann denke, Alter, das ist doch eigentlich scheißegal, klatsch ein Update drauf und gut ist. Oder was auch immer, es ist ja sowieso alles cloudmäßig da irgendwie drin verzahnt, verzoppelt, verzattelt. Warum funktioniert das nicht? Ich gehe mal davon aus, sie werden es demnächst noch aufbohren und für die älteren Geräte zur Verfügung stellen, weil es macht sonst irgendwie keinen Sinn, weil keiner kauft sich wegen Alexa Plus ein neues Gerät. Meine Sachen, ich glaube, das Ding, was ich jetzt da habe, das älteste Teil ist, lass mich mal kurz lügen, seit wann wohne ich hier? Seit 4 Jahren? Nee, seit 5 im August. Dann ist dieses Ding 7 Jahre alt. So, gut, könnte man vielleicht jetzt auch mal aktualisieren, aber ich sag mal, wenn das kommt, wenn die das auf den alten Geräten, älteren Modellen auch zur Verfügung stellen, und die Teile hören ja mit, die warten ja nur drauf, dass man das Signalwort sagt. Lustigerweise, mein Sohn kann das jetzt. Toll, ich bin verloren. ja. Ich bin da echt am Arsch. Ich meine, die Dinger können ja alles. Die steuern bei mir hier Licht, das ganze Graffel. Und wenn die dann auch noch wirklich sagen, hey, ich merke irgendwie, dein Licht geht nicht, ist vielleicht die Glühbirne kaputt hier, hast du vielleicht was, ich schick's dir mal auf dein Handy und dann hast du da irgendwie was Gesponsertes von keine Ahnung was, ja, neue Glühbirne etc. will ich haben, ja, nein. Oder du hast ja Sachen in deiner Wunschliste, also dass dann da die Sachen, und das passiert ja jetzt schon, da macht man mal Beding und dann kringelt dieses Teil da sich gelben Wolf, bis du irgendwann mal sagst, spiel mal die Benachrichtigung ab und dann geht's los. Ich meine, das kommt jetzt immer mehr. Ich meine, du müsstest das ja, oder ihr müsstet das bei euch in der Agentur ja dann auch sehen. Also wenn das jetzt wirklich so kommt, dann würden die ja dann bei euch so mehr oder weniger die Bude einrennen.
0: Ja, genau. Oder? Also ich glaube, man braucht immer noch ein bisschen Kleingeld dafür, aber es wird total spannend, was dort passiert. Aber es ist halt auch noch eine Warteposition. Ne? Es wird schon viel Geld in Advertising investiert. Viele haben schon verstanden, wie dieses Game funktioniert auf Amazon. Der Deutsche an sich, der Mittelständler ist natürlich eher vorsichtig, ne, und ist jetzt meistens nicht so der First Mover. Viele haben noch nicht verstanden, was man eben für Werbung machen muss, aber es wird eben immer mehr. Ne, und Amazon verdient auch da einen großen Teil mit, ne, was für sie natürlich gewissermaßen spannend ist. Ich glaube, wir sind da eben noch nicht am Ende angekommen. Und es gibt ein enormes Wachstum. Deswegen ist dieses Thema, glaube ich, für alle, die da draußen eben ja Produkte verkaufen wollen, total spannend, sich damit zu beschäftigen. Ne? Und dass die Alexa, ich habe die Beta, die Plus Beta,
2: ja, genau,
0: auch sehr früh getestet. Ne? Ja, es funktioniert besser, ist aber immer noch nicht das Gute. Nur der Tipp, wer sich eine Alexa zulegt, wartet immer auf den Prime Day oder sowas. Ne? Wer die dann nicht beim Prime Day kauft, der ist selbst schuld. Die kosten da ungefähr die Hälfte. Das ist immer so, also Black Friday oder am Prime Day kaufen. Der Prime Day naht schon in wahrscheinlich 3-4 Wochen. Daher dann vielleicht mal auf ein neueres Gerät umsteigen. Und ich kann nur sagen, dass die Alexa-Geräte, die eben auch eine Videofunktion haben, das Ganze sehr, sehr spannend machen. Auf einmal, was dann eben alles so miteinander vernetzt wird und funktioniert, neben eben, ja, du sagst es, Hausautomatisierung und für die irgendwie den Timer für die Küche zu stellen, ne, und ein bisschen Musik abzuspielen. Also das wird eine große Revolution, aber die Systematik, das, was ich auch im Buch glaube ich, viel erklärt habe, auch strategisch. Die Systematik ist aber im Advertising natürlich immer das Gleiche, ne? Wie es funktioniert und es vor allem messbar zu halten. Ne? Das ist das Allerwichtigste. Du kannst unvorstellbar schnell sehr viel Geld verbrennen auf Amazon. Amazon geht auch mehr dazu über, natürlich KI in ihr System einzusetzen, das zu automatisieren, dass du einfach sagst, ja, ich gebe Amazon das Geld und die verorten das am besten. Du kannst einfach sagen, ohne Advertising geht es nicht. Das ist ein Kostenfaktor, den man, wenn man bei Amazon mitspielen will, einfach mit berücksichtigen muss. Ne? Dass du also sagst, ja, wir reden über so einen Umsatzanteil, mindestens 5% geht fast schon nicht mehr, vielleicht sind schon 10% in kompetitiven Branchen auch mehr, musst du eigentlich in Ads investieren. Ja, sonst hast du auf Amazon signifikant weniger Chance und es gibt sehr viel positive Ergebnisse, wie man eben Produkte sehr gut platzieren kann. Ob das jetzt am Ende bedeutet, dass du unbedingt auf einer Alexa irgendwo Werbung ausspielen musst bei Prime Video, das muss man mal schauen, dass das zu deiner Zielgruppe passt. Aktuell eher noch Gießkannenprinzip und noch nicht das Scharfschützengewehr. Bezogen auf die Ads, wie sie ausgespielt werden. Und da würde ich vielleicht noch, wenn ich jetzt nicht da First Mover sein will, noch ein Stück warten. Die großen Brands sind schon dabei. Aber dass du eben auch versuchst, das Ganze messbar zu halten und eben diese Journey zu schließen und zu sagen, ja, okay, ich habe mir jetzt wirklich auf Prime den Kunden gezogen und habe den zurückgeholt. Ne? Und wem spiele ich das aus? Oder spiele ich das eben nur Kunden aus? Du hast gesagt, ja, du hast den Pool in deinem Warenkorb liegen und jetzt kriegst du eben spezifisch eine Werbung von dem Produkt irgendwie auf Prime Video ausgespielt, dieses typische Retargeting, um dich dann eben zum Verkauf zu überzeugen. Das sind natürlich total spannende Möglichkeiten, die dann auf einmal eröffnet werden, wo du sagst, ach ja, stimmt, ich habe ja das Ding noch im Warenkorb liegen, noch gar nicht ausgecheckt, habe ich vergessen. Ne? Und dann machst du es tatsächlich und dann kann das der letzte Impuls sein, der dort entsteht.
2: Genau. Ich glaube, im Zuge der Zeit, wenn ich jetzt mal so kurz auf die Uhr gucke, wir haben da bisher nur an der Oberfläche gekratzt. Du hast ja noch sehr viel mehr, was auch im Buch drin steht, aber ich glaube, was auch mir gerade in den Kopf schießt. Also, du hast ja die Coupons, dann hast du die Blitzangebote, dann hast du da ja, hast du auch schon Prime Day gesagt, du hast Black Friday gesagt, dann hast du ja noch den Cyber Monday, den hat ja Amazon auch irgendwie ins Leben gerufen und du hast ja noch die Sparabos und wie sie alle heißen. Das heißt, das sind ja auch noch alles Marketingmaßnahmen, die man da mitmachen kann, gerade da, um quasi nach oben zu kommen. Das kostet ja dann auch alles bestimmt Geld. Ich würde mit dir gerne Folgendes machen. Wenn du Lust hast, das ist jetzt eine Live-Frage, unabgesprochen, du kannst auch Nein sagen. Ich würde mit dir gerne am Black Friday, wir wissen ja alle, wann er ist, ne? Nach Thanksgiving, also Ende November, ich würde mit dir gerne eine Sonderfolge machen, und über, muss jetzt nicht direkt am Black Friday sein, man kann das auch danach machen, um vielleicht ein bisschen Recap noch da aufzunehmen, über die Tiefe mal gehen, über die Coupons, über die Sparabos, über die Blitzangebote, Prime Day Angebote, Black Friday Angebote und so weiter. Also wo wir mal ganz kurz den T-Strich, weil ich glaube, wir waren jetzt eher auf der horizontalen Linie, wo wir mal ganz kurz zumindest, was das angeht, auf die vertikale Linie gehen und da einmal kurz nochmal da eine Sonderfolge oder eine reguläre Folge dazu machen. Hättest du Lust dazu?
0: Ja, können wir gerne machen. Ist auch ein super spannendes Thema, was um die Prime Days so alles funktioniert und wie die Mechaniken sind und wie man sich dort eben, ob man da mitmachen sollte oder nicht, werden wir zum Beispiel immer wieder gefragt, ne, mitgehangen, mitgefangen, muss man da irgendwie seine Produkte verscherbeln oder nicht. Total spannend. Ja, können wir gerne machen und da mal ein bisschen tiefer in die Details gehen.
2: Gerne. Cool. Dann würde ich sagen, wir kommen mal an der Stelle zur Abschlussfrage. Mein lieber Stefan, wir gehen den vertikalen T-Strich nach unten. Das haben wir zum Glück dankenswerterweise gerade eben schon geklärt. Jetzt aber mal eine Frage an dich, die mir auch schon sehr lange im Kopf rumschwirrt und man liest sie auch immer mal in den Medien. Deswegen würde ich mal gerne auch deine Sichtweise dazu hören. Geh mal davon aus, du wirst auch ab und zu gefragt, wenn es Produkte gibt auf Amazon und die Leute, deine Kunden stellen die Produkte rein, wird verkauft von XYZ, Versand von Amazon. Und dann gibt es immer wieder Berichte, wo Amazon auf gut Deutsch alles aufkauft oder in Konkurrenz geht und dann sagt Verkauf und Versand von Amazon, wo dann die Produkte quasi von Amazon, da klingelt schon an der Tür, ist bestimmt mein Amazon-Mensch, wo dann quasi die Sachen von Amazon aufgekauft werden und der Kunde guckt dann in die Röhre. Wie ist da dein Verhältnis dazu oder hast du da schon mal was erlebt?
0: Ja, ich glaube, Amazon ist natürlich ein riesiger Dinosaurier, ne? Ein großes Unternehmen, was natürlich auch immer gewissermaßen umstritten ist, ne? Und das, wie sie sich verhalten, ne? Und wie sie unterwegs sind. Ich glaube, sie haben aber auch viele Sachen verstanden und inzwischen richtig gemacht. Ne? Ein bisschen das Thema, wo du drauf anspielst, ist ja, dass Amazon irgendwie so Klonprodukte auf den Markt gebracht hat, ne? Gerade mit ihrer Basic-Serie und damals ja bewusst dann gesagt haben, oh, hier schöner Laptop Stand, ne, so ein Laptop-Halter oder schöne Tasche und das eins zu eins kopiert haben, ist ja wie gesagt in Asien relativ einfach möglich und das dann natürlich deutlich günstiger mit viel mehr Marktvolumen und Marktmacht positioniert haben. Und ich glaube, diese ganzen kartellrechtlichen Themen, die sowohl in den USA, aber auch hier in Europa und Deutschland anstehen gegenüber Amazon, haben dann schon dafür gefügt, dass Amazon sich da deutlich zurückgezogen hat und diese Produkte ja viele vom Markt genommen hat. Es gibt natürlich immer noch Amazon Basic Produkte, ne, zum Beispiel, weiß ich, bei Batterien, ne, bei Druckerpapier oder sowas, wo Amazon, glaube ich, total führend ist. Ja, ich glaube, man tut sich da keinen Gefallen mit, dass Amazon eben auf jeder Party mitspielen will, ne? Also Amazon kauft selber Ware ein und verkauft sie dann. Amazon stellt selber Ware her, ja, und verkauft sie. Und Amazon ist noch eine Infrastrukturplattform, mehr oder weniger, die eben anderen Dritten die Möglichkeit bietet, dort zu verkaufen. Und das ist, glaube ich, tatsächlich kein gesundes Verhältnis. Ich denke, zerschlagen werden sie da nicht, dass man das ganze Geschäft abtrennt. Aber der Druck ist schon da und die Beobachtung ist da. Und es gibt inzwischen viele Sachen, die sich entschärft haben. Du kannst Amazon nicht machen. Ne? Es gibt Marken, die haben das versucht. Zum Beispiel, ein bekanntes Beispiel ist auch im Buch drin, wie sich Birkenstock zum Beispiel dem entsagt hat. Und sagt, wir machen Amazon nicht mehr. Ja, kannst du ja mal gucken, ob es Birkenstock auf Amazon gibt. Natürlich, es gibt ja hunderte Schuhhändler, Schuhverkäufer, die Birkenstock verkaufen. Das Problem ist, du hast deine Marke nicht mehr unter Kontrolle. Schau dir mal Birkenstock an und guck mal, wie oft du einen Schuh findest. Es gibt einen Schuh 10-mal mit 10 verschiedenen Listings. Bei Amazon ist eigentlich ein Listing für ein Produkt dort und dann treffen die Preise aufeinander. Es ist ein katastrophaler Wildwuchs und da frage ich mich immer, hey, toll, ihr macht Werbung im Fernsehen, wo gehen die Leute denn hin? Die gehen auf Amazon, um eure Produkte zu kaufen und dann... Da ist die Hölle ausgebrochen. Ne? Keiner hat mehr die Kontrolle darüber, was mit eurem Produkt passiert. Man kann Amazon nicht machen. Ne? Ob es einem gefällt oder nicht, ist das, glaube ich, sehr schwierig. Daher würde ich sagen, ja, ist immer fingers crossed, ne? Eine Entscheidung. Sich mit eben so einem riesigen Dinosaurier kann man sich nicht anlegen. Aber ich sehe jetzt nicht die Gefahr, dass jetzt Amazon dahin geht und dein Produkt kopiert. Das würden eher die Asiaten machen, weil wenn ihr euch die Pools anguckt, sind es alle die gleichen.
2: Stimmt.
0: Und vor allem x-fache Mehrfachlistungen, die man auch hier sieht unter verschiedenen Marken. Da ist die Innovationskraft dann auch am Ende, weil das ist halt einfach ein Pool. Ne?
2: Und ich glaube, am Ende.
0: Man muss da gucken, was bist du als Brand? Bist du tatsächlich made in Germany, handmade? Was hast du für eine USP? German Cosmetics, vegan oder sowas. Ne? Was gibt's wirklich für Themen, die für dich als Marke relevant sind, die du, die ein Asiate vielleicht so nicht herstellen kann und wo eben die Leute nicht sagen, ja, hey, der Pool überlebt eh nur eine Saison. Ist mir völlig egal, wo der herkommt, ne? Und irgendwie, welche Marke das ist. Ich kaufe den einfach und damit die Kinder jetzt morgen Spaß haben und mich in Ruhe lassen. Das ist ja am Ende der Need. Haben die Asiaten halt gut erkannt. Daher vielleicht nicht die beste Idee, jetzt mit einem Pool anzukommen und den auf Amazon zu verkaufen. Aber ich bin da auch gemischte Gefühle, also das dazu. Ich bin da auch nicht immer pro Amazon, sondern sag auch so, hey, schwierig. Es wird besser, aber ich kann verstehen, wenn Marken sagen, ne, ist nichts für mich. Ich spiele da nicht mit.
2: Kann ich auch verstehen. Mein lieber Stefan, an der Stelle soll es das erste Mal gewesen sein. Ich freue mich jetzt schon tierisch auf die zweite Folge, wenn wir da mal ein bisschen zum, am oder nach dem Prime Day mal ein bisschen die ganzen Geschichten auseinandernehmen. Aber an dieser Stelle kann ich einfach nur sagen, vielen lieben Dank, dass du da warst und mit mir über Amazon Advertising gesprochen hast. Danke, danke, danke.
0: Gerne. Hat viel Spaß gemacht, Kevin. Und dann machen wir die nächste Folge im November.
2: An meine Hörerinnen und Hörer und an meine Zuschauer, wie sieht's denn bei euch aus, wenn ihr ein Produkt habt? Habt ihr es auf Amazon? Weil Stefan hat ja auch schon gerade gesagt, man kann Amazon nicht machen, ob es einem gefällt oder nicht. Oder habt ihr schon euer Produkt, was eigentlich ihr nicht auf Amazon habt, auf Amazon denn schon mal gesehen und sagt jetzt, ach ja, ich habe ja gar keine Kontrolle drüber, ist ja blöd. Schreibt mir doch mal gern eure Erfahrung in einen LinkedIn-Kommentar bei podcast.de, bei Spotify oder bei YouTube in die Kommentarspalte oder schreibt mir eine Mail zum Thema unter kevin@kevinalleinemarketing.de. Das war's für heute. Wir hören uns. Bis zum nächsten Mal.

0: Als ich genau weiß, ob wir die ersten 10 Minuten on air waren, waren wir nicht. Ich krieg gerade Zeichen. Nein, tut uns leid, da war aber ein kleiner technischer Defekt. Aber jetzt hört ihr uns. Olivia Rodrigo, sag's nochmal, die ist auf der 1 in Mexiko. Stupid Song heißt der Titel. Und davor Hügel, Email, Angel und Ultranate, Moving to the Sun, die 1 in Ungarn, Griechenland und Italien. Was ist in Deutschland eigentlich auf der 1?
1: 10.
0: Wir überprüfen
1: 9,
0: das.
1: 8, 7, 6, 5, 4, 3, 2, 1.
0: Die Plätze 10 bis 1 in Deutschland. Auf der 10 ist Ray, Where's My Husband, vor Woche 9. Dann geht's weiter auf der 9, vor Woche 6, Michael Jackson und Billie Jean. Die 8 geht an Terma, Impala und Dracula, kommt von der 7. Ein Hoch von 8 auf die 7, Summer Jam und Billie Joe und Kilimanjaro. Einiges passiert in unserer Abwesenheit. Tampa City auf der 6, Self-Aware. Die 5 an The Beauty and the Beast, das wissen wir, das ist Musik von, steht hier gar nicht. Ah, ist gut. Und dann weiß ich es jetzt auch nicht, auf der 4 Kitschkrieg, Blumengarten und Shirin David, gut genug, stehen geblieben auf der Nummer 4. Da haben wir noch die Plätze 3, 2 und 1. Auf der 3 Sarah Larsson und Lush Life. Und der höchste Neueinsteiger von Nix auf 2, das ist Samra und Capital Bra und Ghetto Superstars. Auf der 1 stehen geblieben, das ist der FIFA World Cup Song 26, Shakira zusammen mit Burna Boy und Die Die.

0: dieser Titel ist nicht nur bei uns in Deutschland auf der Eins, auch zum Beispiel in Belgien, in Luxemburg, in Spanien lese ich hier, in vielen anderen Ländern auch Shakira. Am 21. März veröffentlicht Bonnie Tyler eine neue Single, Only Love. Diese Nummer erschien im Rahmen ihrer Veröffentlichungen für ihr geplantes Jubiläumsjahr, 50 Jahre on Stage. Hatte den Titel damals auch hier vorgestellt. Kurz nach dem Release dieses Songs muss Bonnie Tyler im Mai aufgrund eines Darmdurchbruchs notoperiert werden. Von den Folgen erholt sie sich nicht mehr und vergangenen Mittwoch ist sie nur einen Monat nach ihrem 75. Geburtstag in einem Krankenhaus in Portugal verstorben. Das ist eine dieser traurigen und unschönen Nachrichten, die uns in den letzten Wochen erreicht hatte. Auch meine liebe Antonietta ist weiter unendlich traurig über den Verlust einer der prägendsten, prägnantesten, markantesten Stimmen des Pop und Rocks.
1: Bonnie Tyler, die ist mit ihrer Weltstimme, jeder auf der Welt, egal wo, jeder auf der Welt kennt sie. Und genauso wie ihre Stimme war, so war auch ihr menschliches Wesen. Herzlich, herzlich, herzlich.
0: In Gedenken an eine großartige Künstlerin und weil es uns auch unwahrscheinlich gut gefällt, diese ganz, ganz neue Musik von Bonnie Tyler, denn die anderen Sender spielen ja immer nur die Klassiker von ihr, spielen wir noch einmal die aktuellste Single von ihr. Und die heißt Only Love.
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1: 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Nun erfreut sie alle Menschen im Himmel mit ihrem Wahnsinnsgesang. Schauen wir ein bisschen in die Pop-Historie. Auf den heutigen 13. Juli, da ist der 22. Todestag von Arthur Kane, der Bassist der New York Dolls, stirbt mit 55 Jahren in einem Krankenhaus in L.A. an Leukämie. Beim Konzert der Everly Brothers im John Wayne Theater im Buena Park in Cal kommt es zum Eklat. Es ist der 13. Juli 73. Phil Everly zertrümmert seine Gitarre und geht von der Bühne, woraufhin Bruder Don dem staunenden Publikum erklärt, die Everly Brothers sind schon vor 10 Jahren gestorben. Jetzt ist das Ende offiziell. Beim Baden in einem See in Rhinelander in Wisconsin kommt Buddy Holly fast ums Leben am heutigen 13. Juli 58. Alles während seiner Summer Dance Party Tour. Bei dem Versuch, einen See zu durchschwimmen, verließen ihn die Kräfte und er musste in letzter Sekunde gerettet werden. Das tragische Ironie-Detail, seine Tournee endete genau an diesem Tag in der Stadt Rhinelander. Weniger als 7 Monate später, am 3. Februar 59, verunglückte der erst 22-Jährige dann bei dem berühmten Flugzeugabsturz in Iowa tödlich, der als The Day the Music Died in die Geschichte einging.

0: Oh, schade, dass Mark Knopfler sich schon vor einigen Jahren vom aktiven Tourleben zurückgezogen hat. Aber wir gönnen dem Großmeister natürlich seine Ruhe. Mark Knopfler an die Dire Straits. Und Lady Writer, ihr seid im Gipfelsturm immer, es duftet hier so im ganzen Raum. Antonietta, was hast du da wieder gemacht? Joghurt-Maracuja-Torte. Ich kann nicht widerstehen. Dürfte ich mal ein Stückchen probieren, wenn jetzt
1: du
0: gleich...
1: Du musst.
0: Gut, aber ich gehe dann raus aus dem Studio, gell?
2: Ja. So. 3, 4. So.

0: Happy, happy birthday. Wir gratulieren.
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0: Der Großmeister der deutschen Quizshows feiert heute 70. Geburtstag. Anton Jetter, irgendeine Ahnung? Es ist natürlich der einzigartige, unvergleichliche Günther Jauch. Alles Gute, Günther. Okay, Günther hat nie eine Single veröffentlicht. Da müssen wir dann doch auf Musik von Roger McGuinn zurückgreifen. Den amerikanischen Sänger, Gitarrist und den Gründer von The Byrds. Mr. Spaceman live von 1966 gleich auf eure Öhrchen. Und wir haben noch einen 23. Todestag. Und zwar den von Compay Segun.

der kubanische Musiker, bekannt geworden als Mitglied des Buena Vista Social Club, stirbt mit 95 Jahren in Havanna am 13. Juli 2003. Compay Segundo live. Chan Chan.

0: alles Gute, Roger McGuinn von den Birds. Heute feiert er 84. Geburtstag. Wir sind in der Live-Corner. Hier ist der Gipfelstürmer. Ihr seid bei Radio Darmstadt goldrichtig. Wenn wir schon mal bei Live-Musik sind, was geht denn so live-technisch die nächsten Wochen?
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0: Ich habe schon mal was vom Wonnegau Musikfestival gehört. Das gibt schon ein paar Jahre. Und wegen des großen Erfolgs geht es dieses Jahr in die Verlängerung. 5 Abende unterschiedlichster Musikrichtungen vom 12. bis 16. August auf dem Marktplatz in Westhofen in Rheinhessen. Gerade mal von Darmstadt aus gesehen auf der anderen Rheinseite. Erleben Sie also 5 unvergessliche Sommerabende unter freiem Himmel auf dem historischen Marktplatz. Los geht's am Mittwoch, den 12. August mit Glenn Leonard und die Temptations. In den 70ern stieß der Lead-Tenor zu der Combo dazu, eine der größten Bands, die die Musikgeschichte je hervorgebracht hat, mit Hits wie My Girl oder Papa Was a Rolling Stone. Er war der Nachfolger von Legenden wie David Ruffin und Eddie Kendricks und stand auch schon mit Otis Williams auf der Bühne. Er nahm 10 Alben mit den Temptations auf, tourt über die ganze Welt und hinterließ seinen Stempel auf vielen Songs. Tickets hierfür gibt's ab 38 Euro, zum Beispiel im Ticketshop von Gut Leben am Moorstein, gerne auch bei Eventim. Einen Tag später, am Donnerstag, den 13. August, da gibt's dann Viva La Vida, a Tribute to Coldplay. Das ist genau dann der Moment, in dem alles andere aufhört zu existieren. Genau dann, wenn tausende Menschen gleichzeitig dieselben Worte singen und sich darin verlieren bzw. vergessen. Ja, das ist dann am 13. August ein Tribute-Abend, da kostet so um die 30 Euro. Am Sonntag, den 16. August, dann das große Schlagerfestival mit Andy Borg. Über dieses Thema sprechen wir in meinem Schlagerbistro dann im August am 9. Es geht weiter mit dem Samstagabend, 15. August. Nur einer von 2 Terminen in Deutschland. Und einer ist bei uns in der Region. Engelbert feierte erst jetzt im Frühjahr seinen 90. Geburtstag. Und der große Mann will es noch einmal wissen. Weltstar Engelbert begeht die 90th Birthday Celebration. Nach über 6 Jahrzehnten Weltkarriere kommt er bald 30 Jahren wieder nach Deutschland. Ein ganzes Leben auf den Bühnen unter dem Titel Engelbert, The 90s Birthday Celebration, zurück auf deutschen Bühnen. Anlass ist sein 90. Geburtstag, den er im Mai begangen hat. Statt sich zur Ruhe zu setzen, blickt Engelbert musikalisch auf ein außergewöhnliches Leben zurück. Hierfür gibt es nur Tickets, die kosten so ab 62 Euro. Und dann haben wir noch den Freitag, der 14. August, die Originalstimme von Boney M. Liz Mitchell wird auf dem Marktplatz stehen und im Vorprogramm Kenny Simon, der aktuelle Leadsänger von Hot Chocolate. Dafür gibt's Tickets ab 52 Euro. Boney M., was soll ich sagen, jeder kennt sie von euch, jeder liebt sie. Das ist Musik, die nicht nur eine ganze Zeit geprägt hat, sondern auch ganze Generationen. Und ich habe die Qual, der Wahl, mir einen Song rauszupicken. Geht mal auf die Homepage von Gut Leben am Moorstein, da auf den Ticketshop. Da findet ihr alle Infos zu den Konzerten und auch zu den Tickets, die ihr noch erwerben könnt. Gleich Engelbert mit Quando, Quando, Quando. Und das hier, das ist jetzt passend zum Sommerwetter hier. A busy Sommermusik in Radio Darmstadt. 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

0: Günther, ein Weltstar, nach 3 Jahrzehnten zurück in Deutschland. Eines von 2 Konzerten bei uns in der Region. Schreibt euch hinter die Öhrchen. Samstag, 15. August, Marktplatz Westhofen. Und vielleicht ein halbes Stündchen von Darmstadt. Es gibt noch ein paar Tickets. So, es gibt noch mal ein paar andere Festivals hier in der Region.
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0: Das war lange ungewiss, ob das Fungo-Festival in Funkstadt dieses Jahr existieren kann. Nach einigen Standortwechseln wird es dieses Jahr wieder stattfinden, aber woanders da. Und zwar in diesem Jahr in der Akazienanlage, südlich des Akazienwegs in Funkstadt. Das beliebte Umsonst- und Draußen-Festival. Euch erwarten 5 Tage lang Live-Musik, ein abwechslungsreiches Kinderprogramm, Streetfood, Mitmachaktionen, eine abendliche Illumination. Los geht's nächste Woche am Mittwoch, am 22. Juli. Jetzt direkt an dem kommenden Wochenende, Freitag und Samstag, ist wieder Traffic Jam angesagt. Der geilste Stau der Welt, wie es hier heißt, seit 1999 auf dem Dieburger Verkehrsübungsplatz. Da heulen Gitarren auf dem Platz auf und da stehen im Fokus unter anderem Metalcore, aber auch internationale Größen und Szenen-Nachwuchs. Kostet 64 Euro ein 2-Tagesticket, ein Tagesticket ab 31 Euro. Gibt Ermäßigungen für Jugendliche, Azubis und Studis. Wenn ihr campen wollt, kostet 20 Euro pro Zelt, nicht pro Kopf. Infos auf trafficjam.de. Außerdem am übernächsten Wochenende das Starkenburg-Festival mit wunderbarem Blick über die Bergstraße und vor historischer Kulisse wird beim Starkenburg-Festival in Heppenheim vor allen Dingen musikalische Vielfalt zelebriert. Im Hof der Starkenburg spielen Bands aus der Region auf 3 Bühnen plus Indoor-Party mit DJs. Es ist ein Kinderprogramm über Tag und auch ein kleiner Bazar. Unter anderem auf der Bühne dieses Jahr sind High Fly oder auch der Gen Z Pony Casino, viele andere mehr. Campen könnt ihr nicht, aber der Eintritt ist frei. Ihr könnt aber was Gutes tun und an der Theke einen Kulturbecher für 5 Euro erwerben. Klickt dich hier rein für mehr Infos, starkenburg-festival.de. Und noch so ein anderes Festival, so eine Herzensangelegenheit, weil die Macher da auch ehrenamtlich arbeiten. Und weil es das schon so ewig gibt, das Drehbuhr Open Air ist wieder am Start. Und zwar am übernächsten Wochenende, 24. bis 26. Juli. Das bunte Crossover-Line-Up bringt frische Spielarten von Indie, Metal, Rock und Pop unter einen einzigen Hut. Und ihr seid dabei, das Erfolgsrezept lautet etablierte Headliner, spannende Newcomer. Und das Ganze in familiärer Atmosphäre und ein direkt ans Gelände angrenzendes Freibad. Vielleicht, wenn es wieder heiß wird. Und es sieht ja danach aus für eine spritzige Abkühlung im Freibad Drehbuhr. Ein 3-Tagesticket hier kostet 85 Euro. Tagestickets gibt es ab 40 Euro. Kinder und Jugendliche sind wieder billiger dran. Campingtickets gibt es auch für 30 Euro. Da ist das Freibad mit drin. Drehbuhropenair.de. Da gibt es mehr Infos und dieses Jahr auf der Bühne unter anderem sind OK Kid, dann die wunderbare deutsche Band Van Holzen, das Lumpenpack wird auftreten, Dr. Krapula beispielsweise, aber auch die Band Liedfett oder Fjord und diese hier, Itchy, die haben gerade einen neuen Song draußen als Appetizer fürs Drehbuhr Open Air. Hier sind Itchy und der Tribute-Song.

werden einer der Headliner sein beim diesjährigen Line-Up des Trebur Open Airs übernächstes Wochenende. Heute schon bei uns auf Radio Darmstadt ganz neu der Tribute-Song mit Itchy. So, und ganz kurz vor der Halbzeit haben wir noch traditionell, wenn ich Zeit habe, fürs One-Hit-Wonder. Heute geht es um einen Song von 2012, der in Deutschland, Österreich und Italien Platz 1 der Singlecharts wurde. Besonders erlangt er durch den Magician Remix und seine Verwendung bei Übertragungen der UEFA Champions League große Bekanntheit. Und da wir eine Hitparadenshow sind, schauen wir mal jetzt den Flashback, die Rolle rückwärts. Heute vor ganz genau 14 Jahren, also am 13. Juli 2012, gibt es einen Aufsteiger. Der Song klettert von 7 nach ganz oben auf den Gipfelstürmer und verdrängt dort Tage wie diese. Die Toten Hosen waren auf der 1 und wurden von ihr verdrängt. Heute vor 14 Jahren. Es geht um die.

0: mit Licky Lees und I Follow Rivers, unserem heutigen One Hit Wonder. Da waren wir schon wieder Halbzeit.
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0: Hier ist der zweite Teil des Gipfelstürmers. Das ist deine Hitparadenshow.
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0: Ich gebe dir auch gleich eine Ulknudel. Ja, was lachen Sie denn da? Wir haben hier ein bisschen was zu arbeiten. Es ist einiges musikalisch los. Wir waren schon bei Festivals in der Region und die 80er kommen ja auch nochmal nach Frankfurt zurück. Wegen des bombastischen Erfolgs im vergangenen Jahr gibt es eine Wiederholung am 8. August im Deutsche Bank Park in Frankfurt. Da geht's los an einem Samstag so circa 17 Uhr. Event-Team, Ticketshop oder offizielle 80er Live-Webseite. Für mehr Infos, das Line-Up 26 beinhalten großartige Namen wie Holly Johnson von Frankie Goes to Hollywood, der auch im Winter nochmal nach Deutschland kommt. Dann bei The Night of the Proms. Kim Wilde wird da sein, Alphaville, Boy George vom Culture Club. Außerdem die Band ABC, F.R. David und Tony Hadley von Spandau Ballet. Und diese deutsche Combo, die oft als die deutschen Depeche Modes bezeichnet werden. Wir sind beim Maxi-Song des Abends. Hier ist Love is a Shield, extra lang für euch. Und Camouflage.
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0: So, vom Maxi-Song und einem Kult-Song der 80er wieder zurück in die Neuzeit.
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0: Die deutschen Dance-Charts, die DDC-Charts, Top 10 von dieser Woche. Und immer an dieser Stelle der liebgemeinte Hinweis an meinen Kollegen Björn Weber. Denn der tanzt ja jeden Montag, 2 Stunden vor meinem Montagsmix hier durch. Ja, Deutschland, Darmstadt und die Welt tanzen auf die Dance 50 Charts auch nächsten Montag wieder um 14 Uhr. Aber wie sehen denn jetzt die deutschen Dance Charts, DDC Charts, Top 10 von dieser Woche aus?
2: Number 10.
0: Da haben wir Elderbrook und Is It Over Now?
2: Number 9.
0: Baby Rex und David Guetta und Sad Girl, schon wieder ganz neue.
2: Number 8.
0: Das geht an Robin Schulz und Martin Herger und Arizona.
2: Number 7.
0: Klapptone featuring Poppy Bascambo und Wanderlust.
2: Number 6.
0: Madonna und Love Sensation.
2: Number 5.
0: Nochmal Robin Schulz featuring Barbs und Better Times.
2: Number 4.
0: James Hype. Glückwunsch, der Song heißt Serotonin. In der Reihe ihrer Auflistung von hinten nach vorne fehlen noch die Plätze 3, 2 und 1.
2: Number 2.
0: Glückwunsch an Hügel, E-Mail, Angel und Alternate und Moving to the Sun hat man in der ersten Stunde schon. Gibt's einen neuen Gipfelstürmer diese Woche?
2: Number 1.
0: Nö, da ist immer noch der Purple und Disco Cherry. Letzte Woche 2, diese Woche 3. Ah, die Technik kommt schon in Stocken bei der Hitze.
2: Number 3.

0: Insider. Platz Nummer 3 deutsche Dance-Charts sind Offenbach und Star Sailor, ganz neu. Four to the Floor heißt das Werk. Und schon gehen wir rüber in die Indie-Disco und diese Top 10.
1: Number 10.
0: Das sind die Lemon Tricks und Bring You Down.
1: Number 9.
0: Stehen geblieben auf den neuen Fat Dog und Go F. Yourself.
1: Number 8.
0: Die Editors und Call It In.
1: Number 7.
0: Spacey Jane und I Never See Her.
1: Number 6.
0: Das sind Tampa City vertreten und Self-Aware.
1: Number 5.
0: Interpol und See Out Loud.
1: Number 4.
0: My Ugly Clementine heißt es, kommt von der 8. Und Head in the Air.
1: Number 3.
0: Glückwunsch an Death Cab for Cutie und Punching the Flowers. Bleibt spannend, die Plätze 2 und 1.
1: Number 2.
0: Die geht an die Crooks Lies und Jubilate heißt der Titel. Spannend ist Indie Disco, die Top 10. Gibt's eine neue oder ist die alte die neue Nummer 1? Wir lösen's auf.
1: Number 1.
0: Hat sich nichts getan, die Blockparty.

0: neu, Coming On Strong, das ist Musik von The Block Party. So, und nachdem wir hier 7 Wochen nicht gesendet haben, liegen natürlich auch einen ganzen Haufen neuer Singles vor, die ich hier noch vorstellen soll. Gucken, wie weit ich komme. Fangen wir mal mit den Toten Hosen an. Die haben ja jetzt gerade das neue Album rausgehauen und die nächste Single, einen sommerlichen Groove-Rocker. Eine euphorisch-melancholische Melodie nimmt dich in den Arm, lässt dich nicht mehr los und gibt dir einen Text, der Kraft spendet. Da heißt es, hier ist niemandem irgendwas egal, die Toten Hosen machen keine halben Sachen, schreibt das führende deutsche Musikmagazin Rolling Stone über das neue Album. Nur nach vorn ist der beste Beweis dafür. In diesen Tagen startete auch die Toten Hosen ihre Trink aus, wir müssen gehen Tour. Die waren ja im Juni auch im Frankfurter Stadion. 900.000 Menschen werden gemeinsam mit den Hosen diesen Sommer auf ihren 24 ausverkauften Konzerten feiern. Neuvorstellung Nummer 1. Hier ist die neue von den Hosen. Nur nach vorne.
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0: Das ist die zweite von vermutlich, ich denke, dass ich 5 Neuvorstellungen heute durchkriege. Koh Phangan, das sind Finch vs. Queen. Mit dieser Single Koh Phangan liefern Finch und Queen den perfekten Soundtrack für den Sommer. Die neue Single aus dem kommenden Finch-Album Außenseiter Spitzenreiter verbindet entspannte Reggae-Vibes, sonnige Melodien und echtes Fernweh-Feeling. Alles zu einem Track, der nach Freiheit, Meer und langen Nächten unter Palmen klingt. Inhaltlich erzählt Koh Phangan von 2 Menschen, die dem Alltag entfliehen und gemeinsam auf der thailändischen Insel Koh Phangan einfach nur den einen Moment genießen. Zwischen Rollerfahrten, Strandbars und Sonnenuntergängen entsteht ein Gefühl von Leichtigkeit und absoluter Unbeschwertheit. Musikalisch getragen von einem lockeren Reggae-Sound mit sommerlicher Wärme. Besonders spannend hier bei Koh Phangan ist die erste musikalische Zusammenarbeit von Finch und Green. 2 Künstler, die trotz ihrer unterschiedlichen musikalischen Wurzeln perfekt harmonieren und gemeinsam einen Sound erschaffen, der sofort ein Sommerfeeling transportiert. Und dann kommen wir schon zur dritten Neuvorstellung. Das ist DJ Goya. Der Song heißt Mi Chico. Ich erzähle nicht viel, außer dass ich verweise auf die... auf Instagram.com, da gibt's mehr Infos, /DJ_Goya, GOJA geschrieben. Neuvorstellung Nummer 3, hier ist DJ Goya und My Chico. Ab dafür.
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0: Querbeats in der Song California Dreamin' und ein paar Takte natürlich noch zu diesem wunderbaren, luftigen Sommertrack. Mit California Dreaming liefern Querbeat passend zum Sonnenfilterlicht ein Audio-Roadtrip-Kino im internationalen Sound, wie es da so schön geschrieben steht. Der Song ist ein sommerlicher Liebesbrief für alle, die eigentlich andere Pläne hatten. Zwischen Festivals, Roadtrips, Nachtzügen und komplett eskalierenden Kalendern erzählt dieser Song von diesem einen Menschen, wegen dem plötzlich der ganze Sommer kippt. Dabei balanciert der Track immer im Sweet Spot aus Humor, Sehnsucht und maximalem Sommerfilm. Die elfköpfige Band aus Bonn-Köln zählt zu den stärksten Live-Acts Deutschlands. Über 400 Millionen Streams, ausverkaufte Tourneen und Mainstage-Festival-Shows, beispielsweise bei Rock am Ring, beim Lollapalooza, beim Hurricane oder beim Parukaville und Pinkpop. Querbeat verbinden Brass-Energie mit modernem Urban-Appeal und einer Live-Dynamik, die man sonst eher von internationalen Acts kennt. Am 12. Juni 27 nächstes Jahr spielt die Band ihre erste Solo-Stadion-Show in Köln vor 45.000 Fans. Möglicherweise der einzige German Act, der die jazzige Qualität von Ezra Collective, den Vibe von Pharrell Williams und die Party-Energie von Block Party, die wir vorhin hatten, und Seed auf deutsche Festivalwiesen transportieren kann. www.querbeat plus Info ist die Homepage. Und hier ist die fünfte und letzte Neuvorstellung. Das ist Molly. Der Song heißt Jetski. Nee, andersrum. Jetski heißt die Interpretin. Featuring Jalin Jamasviral. Und der Song heißt Molly. Ab dafür.
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Jetski und Molly, geschrieben M-O-L-I-Y, wenn euch diese Musik gefallen haben sollte. Ganz andere Musik kommt jetzt in den deutschen Albumcharts. Auf der 10 vor Woche 8, wir hatten es ja eben schon, die Toten Hosen und Trink aus, wir müssen gehen. Dann haben wir auf der 9 Sting und The Night Watch live at the Wicks Museum. Auf der 18 Placebo und Recreated. Die 7 gehen an The Pretty Reckless und das Album Dear God. Die 6 ist Neuansteiger von Azad. Das Album heißt Der Boss Teil 3. Dann haben wir Muse. Letzte Woche 2, jetzt auf der 5. The Wow Signal und The Wow mit Ausrufezeichen. Auf der 3 ist Finch. Kommt von der 1, war mal Gipfelstürmer, Außenseiter, Spitzenreiter. Dann haben wir neu auf der 2 Madonna und die Confessions 2 und von Nix auf 1 Deep Purple und Splat auch mit Ausrufezeichen. Da werden wir gleich reinhören und noch ein paar Worte sagen. Diablo hören wir aus dem neuen Deep Purple Album. Wunderbar. Und wir haben noch einen Neuansteiger auf der 4, Visitor von Sienna Spyro, die London geborene Sängerin und Songwriterin, macht mit ihrem Debütalbum Visitor deutlich, warum sie aktuell als eine der spannendsten neuen Stimmen im modernen Soul-Pop gehandelt wird. Schon vor der Veröffentlichung sorgte das Projekt für Aufmerksamkeit, nachdem mehrere Singles gleichzeitig einen Sprung in die Billboard Hot 100 geschafft haben. Das 10-Songs starke Werk präsentiert sich als sorgfältig aufgebautes Konzeptalbum, das sich mit den großen Fragen von Liebe, Verlust und Vergänglichkeit beschäftigt. Statt auf schnelle Effekte zu setzen, vertraut Sienna auf ehrliches Songwriting, starke Melodien und eine Stimme, die mühelos zwischen verletzlicher Intimität und beeindruckender Kraft wechseln kann. Wir überzeugen uns. Deutschen Albumcharts ist Visitor der zweithöchste Neuansteiger, der dritthöchste auf der 4 diese Woche. Material Lover hören wir.

0: komplett liefern Deep Purple ein Album ab, das ziemlich deutlich macht, dass sie sich auch nach Jahrzehnten nicht auf ihrem Legendenstatus ausruhen wollen. Statt einfach die alten Klassiker zu feiern, geht die Band gemeinsam ins Studio und nimmt Songs genau so auf, wie sie es schon in den frühen Jahren getan haben. Direkt, laut und mit ordentlich Druck. Genau dieses Zusammenspiel scheint Splat anzutreiben. Die 13 neuen Tracks sollen laut Band zu den härtesten Songs gehören, die Deep Purple seit langer Zeit aufgenommen haben. Produzent Bob Ezrin sorgt dafür, dass die Mischung aus klassischem Hardrock und modernem Sound funktioniert. Inhaltlich beschäftigt sich das Album mit einer ziemlich ungewöhnlichen Idee von Sänger Ian Gillan. Dabei geht es nicht um den klassischen Weltuntergang voller Chaos und Zerstörung, sondern um eine Art Metamorphose der Menschheit jenseits der physischen Existenz. Klingt nach Science Fiction mit Gitarrensoli, passt aber erstaunlich gut zur Atmosphäre der Platte. Ja, das machen wir, Möhrchen, gell? Wenn wir schon gerade bei den alten Recken sind, die Rentner-Hitparade. Heute ist es die vom Juli 81, die englische Top 10 vor 45 Jahren. Vier Songs aus den damaligen Top 10 und wir schmeißen schon mal die Disco-Kugel an und gehen auf die Tanzfläche zusammen mit Quincy Jones. Opa, das ist doch eine gute Idee, oder?
1: Der geilste Sender seit über 40 Jahren.
0: Du hast wohl eine Schüssel im Sprung. 40
1: Was heißt
0: Jahre.
1: Hier Verkehrsnachricht?
0: Ja, jetzt bist du mal ganz ruhig hier.

0: Opa, ich glaube, da hast du ordentlich mitgetanzt hier, habe ich gesehen, oder?
1: Bei diesem Tempo fällt mir ja das Gebiss raus.
0: Och, Antonietta?
2: Nicht nochmal.
0: Kannst du mal kurz die Zähne vom Opa aufheben?
2: Nee.

0: haben vor ein paar Minuten schon die Band Offenbach gehabt. Diese Musik ist nach einer Melodie von Chuck Offenbach. Nur damals in der englischen Charts. Das glaubst du jetzt auch nicht. Da brennt mir echt ein Kittel bei der Hitze hier.
1: Meine Damen und Herren.
2: Ich wär's für heute.
0: So fast zumindest. Live-Sendung Gipfelstürmer wäre heute in 14 Tagen am 27. Juli. Vorausgesetzt, ich habe mich qualifiziert dafür.
3: Michael G. Geiser ist
4: Spitze!
0: Na gut, dann ist es wohl so. Nach mir kommt übrigens der Roger und seine Progressive Rock Music Show. Viel Spaß mit ihm. Wir sind in dieser Juliwoche 81 englische Top 10 vor 45 Jahren. Auf der 10 war Quincy Jones, Hadema und Ras Matas, der Klassiker. Und auf der 9 Star Sound und die Stars von 45 Volume 2. Auf der 8 befindet sich Smokey Robinson, Be With You. Die 7 an Bob Marley und die Wailers, No Woman, No Cry. Die 6 an Ellen Page aus dem Musical Cats und Memory. Die 5 Imagination hatten wir nicht, Body Talk, aber die 4 hatten wir. Odyssey, Going Back to My Roots und die 3 eben noch die Bad Manners mit Ken. Kenne ich eigentlich eher aus dem Zirkus. Und auf der 2 waren die Specials mit Ghost Town. Guten Abend und gute Nacht. Auch dieser Gipfelstürmer war eine Co-Produktion aus der
5: Geisermachwitforschung.
6: Antonietta und Michael machen das schon. Allerborger, ich glaube, sie machen das.
0: So, danke, liebe Magda. Wenn ihr es verpasst habt, dieser Gipfelstürmer wird morgen um 6 und am Dienstag um 12 wiederholt. Wir haben vor 2 Stunden mit einem Zitat von Michael Jackson angefangen.
5: In einer Welt voller Hass müssen wir es wagen zu hoffen. In einer Welt voller Wut müssen wir es wagen zu trösten. In einer Welt voller Verzweiflung müssen wir es wagen zu träumen. Und in einer Welt voller Misstrauen müssen wir es wagen zu glauben.
0: Vor 45 Jahren auf der 1, One Day in Your Life, Michael Jackson.
7: Und schon haben wir es wieder, Herr Geis.

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Wenn Sie mich kontaktieren wollen, unsere E-Mail-Adresse ist prof.progresso@radiodarmstadt.de. 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In dieser Sendung, meine Damen und Herren, sprechen wir meist in englischer Sprache. Gründe dafür sind drei. Der Gesang in dieser Genre ist meist in englischer Sprache. Viele Zuhörer wollen ihr Englisch noch verbessern als zweiter Grund. Dies bietet die Chance, mehr Englisch ins Ohr zu bekommen. Und drittens, weil der Professor selbst Englisch als Muttersprache hat, kann er sich besser und treffender über die Musik sprechen. Also hören Sie weiter und erschrecken Sie nicht, wenn ich gleich in Englisch umschalte. Hauptsache, Sie genießen mit mir die nächsten zwei Stunden die feinsten und fetzigsten Prog-Sounds aus der Welt der Progressive Rock Music. 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

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Das waren nun zwei Stunden Progressive Rock Musik. Heute ging es die sogenannte Best of Classic Prog, die beste Stücke von den besten Bands in der frühen Zeit des Progressive Rock. Ich hoffe, dass es Ihnen, liebe Zuhörerinnen und Zuhörer hier bei Professor Progressos Rock Theater in der vergangenen Stunde viel Spaß und Musikgenuss bereitet hat, wie auch mir. Am Mikrofon hörten Sie mich, Professor Progresso, der Große und Mächtige. Falls Sie auf den Laufenden gehalten werden wollen, was der gute Professor alles macht und tut, schicken Sie uns ein E-Mail unter folgender Adresse und wir nehmen Sie in unser E-Mail-Verteiler auf und Sie erhalten dann regelmäßige Infos über die Sendung, über neue Releases, wie auch Konzerthinweise und Playlisten von vergangenen Shows. Sollten Sie Kommentare, Wünsche oder Fragen haben, unsere E-Mail-Adresse ist prof.progresso@radiodarmstadt.de. Finden Sie uns auf Facebook unter facebook.com/profprogresso und nicht vergessen, unser Livestream zu hören auf www.radiodarmstadt.de. Als nächstes kommt die Sendung, die Wiederholung der Abendsendungen. Bis nächstes Mal. Professor Progresso verabschiedet sich für dieses Mal und bleiben Sie dran und hören Sie gute Musik. Erinnern Sie sich daran, das Leben ist zu kurz, um schlechte Musik zu hören. Music, the life is too short to listen to bad music. That's the professor's advice. The Professor Progresso is signing off for this time. 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
3: 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Und heute wird's regional.
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3: Dazu bekommt ihr ganz viel regionale Musik auf die Ohren. 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
4: Und uns gibt's natürlich auch noch dazu. 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

0: Radiofunkloch am Montagabend auf Radio Darmstadt und hier lief gerade Sunday mit Elohim. Einkaufen. Also ich persönlich verbinde das ja immer nur mit langen Warteschlangen an der Kasse. Besonders hier bei uns im Supermarkt direkt am Campus. Womit verbindest du denn Einkaufen, Pauline?
1: Also wenn du mich so fragst, verbinde ich Einkaufen mit Selbstbedienungskassen.
0: Stimmt, die benutze ich auch immer gerne. Das fühlt sich immer so richtig schnell an, wenn man dann die ganzen Sachen einfach mal schnell selbst einscannen kann. Aber ist das auch wirklich die Zukunft? Unser Reporter Julian Herrmann hat sich das Ganze mal genauer angeschaut.
2: Umbauten sind teuer. Dies gilt auch für Supermärkte. In Darmstadt sollte zum Beispiel für die Modernisierung eines Supermarktes eine Summe von 1,5 Millionen Euro investiert werden. Diese Beträge sind beachtlich und längst keine Routineausgaben. Sie sind eine Investition in die Zukunft. Kundinnen und Kunden wünschen sich...
3: Erstens, also man muss sich da wohlfühlen.
4: Ein großes Sortiment.
5: Ich finde es eigentlich ganz gut, wie es jetzt ist. Es gibt ja schon einiges.
4: Service, trotzdem immer noch Service. Also Service ist wichtig. Kundenfreundlichkeit, Orientierung, alles.
3: Weil ich zeitlich sehr flexibel sein muss, ist es schon manchmal praktisch, wenn man schon einfach rein und raus geht, ohne dass man an der Schlange so ein paar Minuten stehen muss.
2: Die Vorstellungen der VerbraucherInnen sind unterschiedlich. Besonders wichtig sind ein vielfältiges Angebot und guter Service vor Ort. Konkrete Wünsche zum Sortiment gibt es auch.
6: Gerne mehr Bio und vor allem auch regional.
7: Frisches Obst, Gemüse, eine Metzgertheke.
2: Die Erwartungen sind hoch. Guter Service vor Ort und bequeme Lieferung nach Hause. Das sind nur zwei der Dinge, die sich viele wünschen. Einkaufen soll vor allem eins sein: schnell und entspannt. Und das natürlich, ohne dass man beim Sortiment Abstriche machen muss. Cedric Hugo, Leiter eines Rewe-Marktes im Raum Aschaffenburg, erklärt die Veränderungen, die uns erwarten.
8: Mittlerweile ist es sehr wichtig, dass man wirklich spezifisch jedes Produkt hat. Bestes Beispiel jetzt gerade Dubai-Schokolade.
2: Die Dubai-Schokolade sorgt derzeit als Social-Media-Trend für Aufsehen. Dabei handelt es sich um eine mit Pistaziencreme gefüllte Schokolade. Lange Zeit war sie aufgrund von Produktions- und Lieferproblemen nicht verfügbar. In Zukunft sollen Trends schneller verfügbar sein. Das Sortiment soll also trendiger werden. Auch Regionalität gehört dazu.
8: Regionale Produkte spielen eine sehr große Rolle. Das ist eben auch ein Teil der Nachhaltigkeit, die sehr, sehr, sehr wichtig ist für die Zukunft. Wir müssen aber darauf achten, dass wir uns nicht zu sehr darauf verlassen auf regionale Produkte, weil die regionalen Produkte natürlich auch begrenzt sind. Das bedeutet, die Kunden haben ja weiterhin die Wünsche, irgendwelche nicht regionalen Produkte zu bekommen. Generell liegt aber trotzdem der Fokus darauf, muss man also allgemein sagen.
2: Die angesprochene schnellere Verfügbarkeit von Produkten wird durch KI-Lagertechnologien ermöglicht. Dieser Bereich bleibt unsichtbar. Daher die spannende Frage: Was sind die Vorstellungen bei den VerbraucherInnen?
9: Selbstbedienungskassen.
10: Zum Beispiel so Scan-Geräte, wo man auch direkt den Preis sieht und einfach reinscannen kann.
9: Ich könnte mir vorstellen, dass wir in der Zukunft einen Roboter haben, dem wir sagen, was wir möchten, der unseren Einkauf drinnen macht und uns das dann rausbringt zum Auto.
8: Gerade bei Selbstscannerkassen kann man sagen, das Kundenerlebnis für die ältere Generation ist nicht mehr so angenehm, weil ältere Menschen, habe ich in den letzten 9 Jahren aus Erfahrung gelernt, möchten sich unterhalten. Das ist dann nicht mehr möglich.
2: Hier wird deutlich, allen Altersgruppen gerecht zu werden, ist schwierig. Die Selbstscannerkassen sind als eine Art Ergänzung zu den gewöhnlichen Kassen zu verstehen und ersetzen diese nicht. Beim Thema Roboter dürfen sich Kundinnen und Kunden freuen.
8: Es gibt auch mittlerweile Prototypen für Roboter, die dann in der Kundenbedienung helfen sollen und Produkte empfehlen sollen.
2: Bis es solche Roboter im Alltag gibt, wird noch einiges an Zeit vergehen. Auch die ersten vollautomatisierten Supermärkte werden wohl noch 5 bis 10 Jahre auf sich warten lassen. Es sind viele Neuerungen in Aussicht. Die Wünsche der Kundinnen und Kunden werden wahrgenommen und berücksichtigt. Der Einzelhandel wird zunehmend technologischer, auch wenn dies nicht immer auf den ersten Blick sichtbar ist. Und die technologische Entwicklung wird das Einkaufen effizienter gestalten. Für beide Seiten.
1: Julian Herrmann mit seinem Beitrag über die Zukunft des Einzelhandels in Darmstadt. Schreibt uns gerne auf Instagram unter radiofunkloch.hdr, was ihr über moderne Supermärkte denkt. Würdet ihr euch von einem Roboter bedienen lassen?
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0: Golden Town mit dem Song spielt dran bei Radio Funkloch. Die Indie-Band kommt aus Darmstadt und der Gitarrist studiert bei uns am Mediencampus Sound, Music and Production.
1: Unsere heutige Sendung dreht sich um regionale Themen und jetzt einem regionalen Trend. Hast du denn eigentlich schon mal getöpfert?
0: Ja, ich habe tatsächlich schon mal getöpfert, damals in der Schule. Das war bei uns sogar ein Unterrichtsfach. Und wie sieht es bei dir aus, Arvid?
1: Ja, habe ich auch mal, aber das müsste in der Grundschule gewesen sein. Ich erinnere mich da jetzt auch nicht mehr so genau dran, macht aber auch nichts, denn unsere Reporterin Diandra Koch war für uns in einer Keramikmalerei in Darmstadt.
2: Kurze Frage in die Runde, wer hat denn schon mal Keramik bemalt? Okay, wir haben einige dabei.
3: Ich gehöre dazu, ihr auch? Denn schließlich ist das Bemalen von Keramik ein beliebter Trend in den sozialen Medien. Seit August 2024 ist das auch in Darmstadt möglich. Und zwar bei Lunia Keramik.
4: Ich habe selbst sehr gerne Keramik bemalt und war auch öfter Keramik bemalen. Und dann habe ich gemerkt, dass es in Darmstadt noch nicht die Möglichkeit gibt. Und so kam ich dann auf die Idee, den eigenen Laden zu eröffnen.
3: Das ist Luisa Schmidt, die Gründerin der Kreativwerkstatt. In der Regel bietet sie 4-mal pro Woche Malkurse an. Der 2,5-stündige Kurs startet mit einer Einführung. Luisa erklärt die einzelnen Schritte und Vorgänge. Dabei gibt sie auch wichtige Tipps und Hinweise.
2: Und zwar nehmt ihr so einen breiten Pinsel und pinselt sozusagen euer Keramikstück einmal komplett ab. Von außen, aber auch von innen. Also alle Flächen, die ihr bemalen werdet. Denn wenn man die Keramik brennt und da noch so kleine Partikel von der Produktion drauf bleiben, dann bilden da sich so weiße Pünktchen.
3: Die Auswahl der Rohkeramikstücke ist echt groß. Unter anderem gibt es verschiedene Tassen, Teller und Vasen. Besonders cool finde ich die Teekanne. Den Teilnehmenden stehen verschiedene Farben und Malutensilien zur Verfügung.
5: Ich mache eine Schüssel und nenne sie Snackbar.
3: Eine Snackschüssel? Das ist eine gute Idee von Kursteilnehmer Josh.
5: Und drinnen bin ich einfach mal wild kreativ geworden, wollte eigentlich eine Sonne malen. Das ist dann irgendwie abgedriftet in, irgendwie ein Eidotter mit Orange drumherum und roten Sprenkeln.
3: Das Coole ist ja, jedes Werk ist ein Unikat. Andere Teilnehmende haben spezielle Techniken angewendet, so auch Lena.
6: Mit Farbe und Spülmittel und Wasser hat die junge Dame mir so ein Gemisch gemacht, dass man quasi innen drin so Seifenblasenbubbeln machen kann. Die platzen dann ganz cool und es sieht echt toll aus dann, also gibt ein cooles Finish.
3: Im Inneren von Lenas Tasse sind die Umrisse der Seifenblasen deutlich zu erkennen. Die Außenseite hat Lena mit gelben Zitronen und grünen Blättern verziert. Josh, Lena und alle anderen Teilnehmenden können ihre Werke aber noch nicht direkt mit nach Hause nehmen.
4: Nach dem Bemalen sammle ich erstmal alle fertigen Keramikstücke, glasiere sie dann. Dann muss die Glasur nochmal 24 Stunden trocknen. Wenn sie dann getrocknet ist, kann ich die Keramik in den Brennofen stellen. Und der ganze Brennvorgang dauert dann auch nochmal 24 Stunden, bis dann auch die Keramik wieder abgekühlt ist. Und dementsprechend ist die Keramik dann nochmal ein paar Tage in Bearbeitung.
3: 14 Tage muss man sich aber doch gedulden, bis man sein Keramikstück abholen kann. Also mir hat der Besuch in der Keramikwerkstatt wirklich Lust gemacht. Und weil ich mich gerne kreativ austobe, habe ich mir schon einen Termin für einen Workshop gebucht. Die Teekanne geht mir einfach nicht aus dem Kopf.
0: Unsere Reporterin Diandra Koch hat einen Workshop zur Bemalung von Keramik besucht.
1: Wer wie Diandra nun Lust hat, sich kreativ auszutoben, der kann sich auch einen Kurs auf der Website der Werkstatt sichern, lonia-keramik.de.
0: Während ihr euch jetzt euren Termin bucht, gibt's hier bei uns noch mehr Bands aus der Region. Das ist Nussi mit Do Things Right. Er heißt eigentlich Simon Scholz und studiert auch hier am Mediencampus Sound, Music and Production.

0: Das war Rosenrausch mit Einsamkeit zu zweit. Joscha, wie er mit richtigen Namen heißt, kommt aus Dresden, studiert aber hier an der Hochschule Darmstadt Sound Music and Production. Am Mediencampus kennt man solche Studis kurz als Soundies. Und auch unser heutiger Gast ist ein Soundie.
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0: Wir freuen uns jetzt, hier Frido bei uns begrüßen zu dürfen. Ganz wichtig, mit V und nicht mit F. Herzlich willkommen, Frido.
2: Hi, freue mich, hier zu sein.
3: Ja, auch von mir. Schön, dass du heute da bist, Frido. Du studierst ja mittlerweile im 7. Semester hier am Mediencampus und beschäftigst dich dafür mit Sound und allem, was dazugehört, richtig?
2: Yes. 7. Semester. Eigentlich müsste ich schon meinen Bachelor schreiben. Das wird sich wohl noch ein bisschen verzögern bei mir.
0: Ja. Ja, und außerdem machst du Musik. Was inspiriert dich da überhaupt zu?
2: Zu Musik machen? Irgendwie, ich habe mit 16, 17 oder so angefangen, Klavier zu spielen und habe da gemerkt, wie gut es sich anfühlt, damit irgendwie Emotionen irgendwie ausdrücken zu können oder ja, spielen zu können, dazu singen zu können. Und noch ein bisschen mehr ist das vielleicht das Gefühl, wenn es noch ein eigener Song sogar ist. Also nicht nur ein Song, den ich spiele und den ich auch fühle, aber einen, den ich spiele und fühle und auch noch, der mein eigener ist mit meinen eigenen Worten oder meinen eigenen Gedanken, meiner eigenen Geschichte, die ich da verpackt habe.
3: Ja. Cool. Und an welchen KünstlerInnen orientierst du dich da bei deiner Musik?
2: Als erstes muss ich da natürlich Tom O'Dell nennen, weil der mich so ein bisschen dazu inspiriert hat, überhaupt anzufangen mit Klavier und mit eigener Musik. Aber sonst auch Max Drury ist vielleicht weniger bekannt, aber auch Lana Del Rey, Billie Eilish, James Blunt. Und es gibt aber auch also Leute, deren Musik ich feiere, die ich eigentlich gerne machen würde, wo ich aber im Moment noch nicht die Musik oder diese Richtung mache, das so Linkin Park zum Beispiel oder weiß nicht, James Blake, sowas mehr Elektronisches, was ich auch sehr cool finde, wo ich auch Lust hätte, sowas zu machen. Im Moment noch nicht, never say never, aber genau, im Moment sind es eher so die Indie-Singer-Songwriter, die mich da gecatcht haben und das, was ich gerade so mache und ja, auch gerne mache.
0: Mhm. Du hast uns natürlich auch einen Song mitgebracht, Nicht hier heißt der. Was war denn der Grund, dass du diesen Song geschrieben hast?
2: Also ich habe ja schon vorher auch eigene Songs geschrieben und hatte da auch immer Lust drauf irgendwie. Das war jetzt der Text sozusagen, der ist am Campus ein bisschen entstanden. Ich habe ein Wahlfach belegt, wo es um Songtexte ging und da habe ich das erste Mal einen Songtext auf Deutsch auch geschrieben. Und ja, aus dem habe ich dann diesen Song auch gemacht, praktisch nicht nur den Text belassen, sondern eben das Lied dazu auch. Und das war so ein bisschen der Hintergrund, wie dieses Lied entstanden ist. Also mein erster Song auf Deutsch, davor habe ich immer auf Englisch geschrieben und das war eine neue, aber auch gute Erfahrung für mich, das mal auf Deutsch zu schreiben.
0: Nicht hier ist ja auch deine erste Veröffentlichung überhaupt. Was können wir denn in Zukunft noch von dir erwarten?
2: Musik. Ja, nee, also ich habe natürlich vor, noch mehr zu machen und bin auch gerade am Songschreiben von so vielleicht 4, 5 Songs. Ich kann jetzt noch nicht versprechen oder ankündigen, wann da was fertig wird. Das dauert immer länger, als ich selber auch denke vielleicht am Anfang.
0: Aber es ist was in der Pipeline.
2: Aber es ist was in der Pipeline und ich sag jetzt einfach mal, dieses Jahr wird es noch erscheinen. Das Jahr ist noch lang, aber genau, das schaffe ich.
3: Ja, cool, da freuen wir uns auf jeden Fall schon drauf, Frido. Vielen Dank für deine Zeit und das tolle Gespräch.
2: Ja, vielen Dank, dass ich hier sein durfte.
0: Und jetzt hören wir auch direkt in seinen Song rein. Frido mit Nicht hier bei Radio Funkloch.

0: mit weit entfernt. In Wirklichkeit ist Döll gar nicht weit entfernt, denn er kommt nämlich aus Darmstadt. Radio Funkloch auf Radio Darmstadt heute mit einem Special. Wir schauen nur auf Themen aus der Region.
1: Am Anfang der Sendung haben wir schon in eine Keramikmalerei reingehört. War sehr interessant, aber unsere Studentenstadt hat ein kleines Problem. Es fehlt an Bühnen für Kultur.
0: Ja, leider sind nämlich viele Orte verschwunden, an denen Kultur früher stattgefunden hat. Zum Beispiel auf der Mathildenhöhe, wo der Osthang ein improvisierter Kulturspielplatz dem geplanten Besucherzentrum weichen musste.
1: Umso schöner ist es, dass der Kulturverein das Blumen e.V. eine neue Bleibe gefunden hat. An einem außergewöhnlichen Ort, dem die meisten von uns vermutlich schnell vorbeigehen. Ganz anders ist das mit unserem Reporter Dorian gewesen. Der hat nämlich dort reingeschaut.
2: Radio Funkloch ist heute in der Darmstädter Innenstadt unterwegs. Nicht weit vom Hessischen Staatstheater bin ich hier in den neuen Räumlichkeiten des Blumen e.V.
3: Also wir ziehen in die Salberstraße 37 und das ist die ehemalige Welt der Erotik und wir renovieren komplett selbst. Die komplette Räumlichkeit wird jetzt eigentlich kernsaniert durch uns.
2: Das ist Jannis, der als Vereinsmitglied auf der Baustelle mit anpackt. Genau wie Käthe.
4: Wir haben auch Helfer von außen, die dankbarerweise uns bei vor allem Spezialisierungsthemen unter die Arme greifen. Auch kostenlos, was uns sehr, sehr doll hilft. Genau, die ganze Renovierung, die stemmen wir eigentlich hauptsächlich aus eigenen

0: an der Kasse.
1: Der ehemalige Erotikshop hat sich in einen großen, wohnlich anmutenden Raum verwandelt. Es gibt eine Küche, im Hof steht eine Tischtennisplatte, aber es wird noch an vielen Ecken gewerkelt. Für die Mitglieder des Vereins ist das nicht ungewöhnlich, denn er ist im Laufe seines über 10-jährigen Bestehens immer wieder umgezogen. Larissa erzählt uns die Geschichte.
2: Das Blumen hat eine sehr lange Tradition jetzt schon. Gegründet wurde es 2008. Als Projekt gestartet hat es aber schon 2006. Durch die Architekten der HDA war es ein Arbeitsraum, der dann tatsächlich auch verwirklicht wurde, weiter Bestand hatte und dann in eine Vereinsstruktur überführt wurde. Das war damals noch in der Niederramstädter Straße, in einem alten Blumenladen, der dann irgendwann abgerissen wurde.
1: Daher kommt also der Name Das Blumen. Ziel des Vereins ist es, einen Raum zu etablieren für Kunstschaffende, Kultur und Subkultur in Darmstadt. Und dieser Raum musste halt immer wieder umziehen. Dazu noch einmal Larissa und ihre Kollegin Käthe.
2: Ab dem Zeitpunkt hat das Blumen eigentlich angefangen, leerstehende Orte zu bespielen dann. Und ist quasi immer wieder geswitcht von einem zum nächsten Ort. Und darunter war eine große alte Schlosserei, der Bunker unterm Herrengarten. Wir hatten ein Pavillon auf dem Staatstheater Vorplatz. Wir haben mit der Earl Street zusammen die Earl Street geöffnet im Winter, einen kleinen Skatepark draus gemacht und noch super viele kleinere Projekte zwischendrin.
3: Ganz zuletzt waren wir letztes Jahr in Bessung in der Annastraße, in einer alten Pizzeria und einem alten Lottoladen. Und da haben wir viel Barabende gemacht, Listening-Abende und hatten auch eine Ausstellung.
1: Jetzt ist das Blumen also in der Saalbaustraße. Welche Pläne hat der Verein für die neuen Räumlichkeiten, wenn die Renovierung abgeschlossen ist?
2: Also zu den Projekten, die wir hier gerne realisieren möchten, sollen Konzerte werden, Lesungen, vor allem weil wir den Raum jetzt mal länger haben werden als nur ein Jahr. Das heißt, wir hoffen, dass wir viele Veranstaltungen machen können, die nicht unbedingt Geld bringen müssen. Wir hatten viele Veranstaltungen mit Musik und Abendbetrieb, viel Bar und so weiter, was immer sehr viel Spaß macht. Aber was auch immer mit ein bisschen Blick aufs Portemonnaie gerichtet wird, weil da am meisten verzehrt wird und so. Und das würden wir sehr, sehr gerne noch ausweiten. Das heißt, mehr Kunst, mehr Lesung, mehr Kultur neben Party, was trotzdem auch immer dabei sein wird. Dafür ist das Blumen einfach auch da.
1: Das war nochmal Larissa zu den konkreten Plänen. Wann es damit losgehen soll, erklärt uns Jannis.
4: Genau, wenn alle Anträge durch sind, dann hoffen wir, dass wir 2025 im Frühjahr öffnen können.
1: Mit Anträgen ist das natürlich so eine Sache. Aber schließlich hat der Verein ja auch damit Erfahrung. Um auf dem Laufenden zu bleiben, empfiehlt Jannis, das Blumen e.V. auf Instagram zu folgen.
4: Genau, als Zusatz, wer sexy Baustellen-Content sehen möchte, muss uns auch auf Instagram folgen.
5: Unser Kollege Dorian hat die neuen Räumlichkeiten des Blumen e.V. besucht und Eindrücke von der Baustelle mitgebracht.
6: Und wir haben jetzt auch wieder ein wenig regionale Kultur für euch. Das sind Jacko und Benny Farr mit ihrem Song Want Your Lies. Das sind queere Künstler aus dem Rhein-Main-Gebiet. Die sind auch schon bei uns hier auf dem Mediencampus aufgetreten.
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0: Das muss man einfach genießen. Crow mit Freiheit bei Radio Funkloch. Bei Freiheit, da muss ich auch irgendwie direkt ein wenig an Urlaub denken. Also persönlich fahre ich da immer mit meiner Familie in den Urlaub, meistens auf Campingplätze, natürlich stilecht mit dem Wohnmobil. Und du hast uns heute auch was zu dem Thema mitgebracht, Pauline.
1: Genau, ich habe nämlich meine Namensvetterin und Nachbarin dabei begleitet, wie sie ihren Van zu einem Wohnmobil ausbaut.
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1: Stell dir vor, du befindest dich auf einem abgelegenen Parkplatz mitten in den Bergen. Die Sonne geht gerade unter und du sitzt gemütlich in deinem selbst ausgebauten Campervan. Genau so stellt sich das auch Pauline Graf aus Dieburg vor. Sie hatte schon immer mal den Traum, einen Van zum Camper auszubauen.
3: Wir sind früher immer mit einem alten VW-Bus rumgereist und dann haben wir den irgendwann verkauft und das fand ich damals super schade und damit... Jetzt lügen. Ich glaube, 18, 19 hat immer wieder mit dem Gedanken gespielt mit meinem besten Freund, dass wir uns einen Camper kaufen. Aber da war halt eher so der Part so, haben wir das Geld, haben wir es nicht. Dann haben wir es ja nicht gemacht und jetzt, dieses Jahr, habe ich mich dann eigentlich final dazu entschieden, ja, komm, jetzt hast du Zeit, wann machst du es sonst? Und jetzt hat sich so ergeben.
1: Und dann ging plötzlich alles ganz schnell. Nach langer Bedenkzeit traut sich Pauline das Projekt Camperausbau endgültig zu und erfüllt sich damit einen lang ersehnten Traum.
3: Im März angefangen, habe ich gesagt, okay, komm, wenn ich jetzt, wann dann? Dann habe ich geguckt und zwar ganz witzig, weil das war das erste Auto, was ich dem Freund von meinem Vater, der ist ADAC-Mensch, weil ich habe nicht so viel Ahnung von Autos, habe ich ihm das Auto geschickt und habe gefragt, Mülli, was hältst du davon? Er nur so, ah ja, sieht gut aus, fahr mal hin. Bin ich hingefahren, habe mal angeguckt, habe dann noch einen Freund mitgenommen, meinen Freund und meinen Vater, haben ihn angeguckt und haben gesagt, so, ja, den nehmen wir jetzt mit. Dann habe ich den dann wirklich 2 Wochen später dann abgeholt. Und dann habe ich auch den erstmal hier stehen gehabt und dann mit dem Ausbau langsam angefangen.
1: Pauline hat sich für einen weißen Opel Movano aus dem Jahr 2019 entschieden. Das ehemalige Firmenauto eines Elektrikers. Zustand im Vergleich zu anderen Handwerkerautos recht gut. Ausgebaut wird bei Wind und Wetter.

0: Hier fangen wir jetzt an, mit der Stichsäge die Rundungen von der Verkleidung auszuschneiden. Das ist natürlich wichtig, weil mit der Kreissäge kriegst du nur gerade Strecken hin. Ist aber ein kleiner Krampf, bin ich ehrlich. Dann mit der Kreissäge natürlich dann für akkurate gerade Kanten. Und dann, wie du hier siehst, die ganze Verkleidung muss ja auch rangeschraubt werden. Und dann haben wir natürlich vorgebohrt und dann die Schrauben reingeschraubt mit dem Akkuschrauber.
1: Pauline hat festgestellt, dass der Camper-Ausbau viel mehr Zeit in Anspruch nimmt als gedacht.
0: Oh Gott, also ich bin noch nicht ganz so weit gekommen. Boah, also ich glaube vom Fortschritt, ja, ich habe die Hälfte. Also was jetzt halt fehlt, sind die Möbel. Aber zum Beispiel Wassersystem habe ich halt auch schon alles eigentlich fertig. Ich muss es nur noch installieren. Und die Möbel sind halt jetzt der größte Part, der jetzt noch kommt. Und ich glaube, was noch ein kleiner Krampf wird, wird die Gasinstallation.
1: Doch Pauline hat schon ein genaues Ziel, wann der Ausbau abgeschlossen sein soll. Auch hat sie bereits erste Reisepläne, denn ihr Fernweh ist riesengroß.
0: Ich wollte eigentlich relativ schnell fertig sein, weil ich ziemlich hohe Versicherungskosten zahle, weil ich
1: Ja.
0: als LKW angemeldet bin momentan noch. Ich will ja als Wohnmobil ummelden lassen. Aber so schnell ging es dann doch nicht, weil ich ja arbeite, Uni und alles mache. Mein Ziel ist eigentlich März, April, Mai nächstes Jahr. Da sind wir auch auf einer relativ großen Feier eingeladen.
1: Für ihren weiteren Ausbau hat Pauline noch einen einzigen Wunsch.
0: Geduld. Ich bin ein Mensch, ich will, dass es funktioniert. Und dann habe ich immer so einen Plan. Ich mache jetzt das, das, das und das. Und mein Freund bremst schon immer so aus und sagt, Pauli, wir machen jetzt erstmal die zwei Dinge. Ich glaube, das füllt schon wieder den ganzen Tag. Und auf jeden Fall, dass keine größeren Komplikationen mehr auftreten. Zum Glück sind auch keine aufgetreten. Toi, toi, toi, ich hoffe, es bleibt so. Und dass der TÜV mir mein Go gibt. Das ist, glaube ich, noch so meine größte Angst, dass der TÜV dann sagt so,
1: Ein bisschen Geduld wird Pauline noch brauchen, aber bis zum nächsten Frühjahr wird sie das schon hinkriegen. Dann kann sie spontan losziehen.

0: Das war dein Beitrag, Pauline. Und die Camperin, die du beim Ausbau ihres Campers besucht hast, heißt lustigerweise genauso wie du.
1: Und das war's schon mit unserer regionalen Themensendung heute bei Radio Funkloch. Wir hören uns dann im nächsten Semester wieder mit neuen Themen und anderen Moderatoren.
0: Vielen Dank, dass ihr eingeschaltet habt.
1: In der Musikredaktion waren Timon Gruber, Jutta Jemima Baku und Gelila Mbaye. Die Technik betreuten Leon Ebersmann, Dorian Dahms und unser Tutor Felix Krome. Verantwortlich für die Sendung ist Jürgen Schwab.
0: Bis zum Schluss haben wir noch drei regionale Acts für euch. Die Darmstädter Band Scheiber mit Beifahrer, der Song Ganzlinger von der Metalband On Adler Shoulders und dann WG gesucht von Ersatzkopf.
1: Wir verabschieden uns an dieser Stelle von euch. Wir sind Pauline Dörrich und Arvid Mittelstädt.
0: Macht's gut!
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0: so, ja. Es ist das hier Pretty Fly for Wi-Fi. Oh, und wow. Das Passwort ist gewaltfreie Kommunikation 123. Oh, ich freue mich so, dass du da bist.
1: Okay.
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3: Es gibt ja Meta-Ads, da hat man Werbung geschaltet auf Facebook, Instagram, jetzt bald auch WhatsApp und Co. Dann gibt's natürlich noch Google, Bing, DuckDuckGo etc. pp. Was ich aber noch nie auf dem Schirm hatte, war Amazon Advertising. Und genau darum geht's heute, hier im Podcast. 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
3: Ich hatte, wie schon im Intro eben gesagt, Amazon Advertising noch nie wirklich auf dem Schirm, eigentlich so gar nicht, weil ich mich einfach noch nicht damit beschäftigt habe. Natürlich, du hast Meta-Ads, du hast Google-Ads, du hast Bing-Ads und so weiter oder auch LinkedIn, aber mit Amazon oder Amazon eingedeutscht Werbung machen, ich kann mir darunter gar nichts vorstellen. Deswegen bin ich umso glücklicher, dass da jemand ein Buch zugeschrieben hat aus dem Hause Rheinberg Verlag. Und den Autor habe ich heute bei mir hier im virtuellen Studio. Stefan Bruns ist bei mir. Stefan, grüß dich. Schön, dass du da bist. Ich würde sagen, stell dich in wenigen Worten ganz kurz einmal kurz vor und dann steigen wir ins Thema ein.
5: Gerne. Vielen Dank, Kevin. Schön, dass ich da sein darf und dass es geklappt hat. Dass wir doch mal das Buch schon ja tatsächlich letztes Jahr rausgekommen ist, aber das Thema ist immer noch brandaktuell und wird es auch immer mehr. Ich bin Stefan, genau. Ich habe, glaube ich, 2011 angefangen, auf Amazon zu verkaufen. Damals so als Seller da reingerutscht und so hatte Produkte in der Hand gehabt und gesagt, könnte man die nicht auf Amazon verkaufen. Und so bin ich in diese Welt reingekommen und habe dann, hat es noch ein bisschen gedauert, 2018 meine eigene Amazon-Agentur Revol gegründet und genau, seitdem beraten wir Hersteller und Händler beim Verkauf auf Amazon. Amazon kennt ja jeder, genau, ne? Und wir haben uns wirklich darauf spezialisiert, dort Marken zu helfen. Genau, ich bin 42, genau, lebe rechtsrheinisch von Köln, habe drei Kinder, die alle ganz klein sind und zum Glück gerade in der Kita sind, zumindest zwei davon. Genau. Und ich jetzt zu Hause aufnehmen kann, ohne der ist mit Mama irgendwo unterwegs, glaube ich, in der Krabbelgruppe, auch schon in der Kita. Ja, da sind jetzt eins, drei und fünf. Da ist immer was los hier in der Hütte.
3: Oh, meiner wird jetzt fünf. Es ist, oh. Hör mir ja, auf.
5: Weißt du, wovon ich spreche, genau.
3: Es ist eine Katastrophe. Hast du drei Jungs?
5: Nee, ein Mädel, zwei Jungs.
3: Okay. Okay, also bei einem Jungen würde ich mich schon jetzt fast erschießen, aber bei zwei Jungs, glaube ich, wäre ich komplett lost. Also in die meiner geht mir, oh Gott, Kindergarten, der muss sich austoben, ne? Der muss richtig dack, sonst ist echt Kacke am Dampfen. Also zum Glück ist er jetzt auch gerade in der Kita. Ich bin jetzt zwar zu Hause, Frau ist auch gerade unterwegs, aber ich würde sonst abdrehen, wenn der jetzt hier noch rumspringt und macht und tut. Deswegen, wir beeilen uns, bevor die Frau mit dem Kleinen nach Hause kommt. Also zumindest bei dir. Amazon Advertising, jetzt erstmal nochmal, bitte?
5: Alles gut, ich habe ja hier mein eigenes Räumchen, da sollte mich keiner stören.
3: Na gut, ich habe nur das Wohnzimmer, das ist ein bisschen schwierig. also wirklich ein bisschen schwer. Erste Frage, die ich habe, wie wird deine Agentur nochmal ausgesprochen? Also
5: Ja, richtig. Wir haben damals versucht, mussten wir sehr schnell einen Namen finden, weil wir eine Rechnung schreiben mussten. Dann haben wir gebrainstormt, glaube ich, eine halbe Stunde und haben geguckt, was frei ist und wollten irgendwas haben, was nach vorne geht. Wir nennen es Revoic, aber viele nennen es auch Revoiced, denken sie dran. Es gibt ja dieses Mittel, wenn du mal keine Stimme mehr hast, was sehr gut
3: Gelo Revoiced.
5: Unglaublich einen ekligen Schaum im Hals verursacht, aber hilft. Wir nennen es Revoic, genau, sprechen wir es aus, aber ich bin es schon gewohnt, wenn andere es anders aussprechen. Genau. Und alle fragen immer, wofür es steht. Es gibt keine genauere Bedeutung. Es musste schnell gehen und es gab damals noch keine KI, die uns da einen Namen hätte geben können. Es war alles noch frei. Jetzt gibt es, glaube ich, tatsächlich habe ich das gesehen, seitdem ich auch selber dann Podcast mache und bei YouTube viele Sachen hochlade. Und bei Spotify habe ich jetzt gesehen, dass es inzwischen irgendeinen DJ gibt, der auch Revoic heißt und da dann auftaucht. Ja.
3: Aber das wäre meine zweite Frage gewesen. Was hat Revoic für einen tieferen Sinn? Du hast schon beantwortet. Gar keinen. Es musste schnell gehen. Weißt du, nach dem Motto, wir müssen eine Rechnung schreiben. Scheiße, wen nennen wir uns denn? Ich weiß das doch auch nicht so genau. Amazon, nee, scheiße, gibt's schon.
5: Wir wollten nichts mit AMZ. Viele Tools und Dienstleister haben halt so AMZ, weil du das Wort Amazon nicht nutzen darfst und haben das dann in den Namen drin und das wollten wir nicht und wollten irgendwas Revolution, irgendwas Neues haben und dann sind wir auf Revolt gekommen.
3: Genau. Auch nicht schlecht.
5: Ja, genau. Daher ging das ganz schnell, hat aber keine tiefere Bedeutung.
3: Du hast gesagt, 2011 hast du angefangen, 2011.
5: Mhm.
3: Ich müsste mal gucken, wann bei Amazon meine erste Bestellung war. Ich glaube, die war 2007. Und hast
5: kannst du komplett zurückblättern, ist erschreckend, ist ein bisschen Zeit mitnehmen. Man kann komplett alle Bestellungen aufrufen. Ja. Und kann auch, es sind viele Seiten und mal gucken, wie viel, ich bin so ein Power-User, wie viele Zehntausende von Euros man schon auf Amazon investiert hat.
3: Also mal gucken, ich kann ja mal live reingehen, pass auf. Oh nee, 2005 war meine allererste Bestellung.
5: Was war
3: das? Pass auf, war noch für meine Mutter. Ein Hammer Bluetooth USB Adapter Class 2. Und danach war es Charm Zauberhafte Hexen, die DVD Staffel 1.1 und Staffel 1.2. Guck an. Gott, ist das schon so lange her, wo es diese DVDs gab. Ach du großer Gott.
5: Ja, genau. Es gab mal so eine Challenge. Da sollte man, glaube ich, sagen, was seine erste CD war, die man auf Amazon gekauft hat.
3: Boah, ist das lange her. Aber.
5: Ganz witzig, ja.
3: Was hast du denn 2011 dann verkauft?
5: Ja, ganz lustig. Ich hatte einen Mitbewohner und der war an so einem Modelabel dran und die haben seinerzeit auch Handyhüllen gehabt. So diese typischen, da gab es so iPhone 4S, iPhone 5 kam da raus. Und man erinnert sich bestimmt noch, das waren so die ersten richtig teuren iPhones und die sollten natürlich geschützt werden. Und dann haben die Leute sich so Retro-Kamera, Gameboy, Schokoladentafel, ne, diese Hartplastikhüllen drum gemacht. Und genau, die hatte der und er hat die verkauft und gesagt, ja, ich will irgendwas mit Amazon, lese ich was von. Ich will das mal versuchen. Dann hat er mir einfach die Ware hingestellt und hat dann gesagt, ja, wenn du was verkaufst, gibst du mir einfach x Euro pro Ding. Und dann habe ich die eingestellt und dann haben die Leute für, ich glaube, die waren sehr teuer, 24,95 Euro oder sowas, so eine Hülle, aber die Leute waren verrückt danach und es gab noch nicht diese klaren Hüllen und haben die gekauft einfach. Ich habe die eingestellt, wir hatten von nichts eine Ahnung und dann ging es tatsächlich los. Und das war so ein Vorweihnachtsgeschäft und dann bin ich immer abends, mein Briefkasten war gegenüber und von der WG und der wurde abends um 11 geleert, also habe ich Kartons gefaltet vom Fernsehen und habe die Dinger da reingeschmissen und selber etikettiert und alles und das dann immer gemacht und dann, darüber bin ich so eingestiegen, das war tatsächlich dann erst Handyhüllen und dann haben wir irgendwann auch selber Handyhüllen gemacht ein bisschen, dann habe ich Nackenstützkissen gemacht, genau und Wasserbettbezüge, auch verrückt, weil mir irgendjemand gesagt hat, wir verkaufen Wasserbettbezüge auf Amazon, auf Ebay, kannst du das nicht auf Amazon machen? Dann haben wir so Dropship-Geschichten gemacht. Ja, es war irgendwie eine witzige Zeit, weil viele mit diesen Private-Label-Sachen auf Amazon gestartet sind und man sich da ganz gut austoben konnte und viele Marken einfach Amazon noch völlig verschlafen hatten und da Platz war. Ja, so ein Rebranding-Strategie, ne? So das typische Private Label eben. Du nimmst irgendein Produkt, guckst auf Alibaba, packst da deine Marke drauf und verkaufst das. Und wir haben alles mögliche USB-Kabel. Ich verkaufe heute noch Flammschalen auf Amazon von der tatsächlich zweitältesten Firma aus Köln, die den Kölner Dom seit über 250 Jahren mit Kerzen beliefert. Und der Altwachs davon wird tatsächlich wieder eingesammelt. Das Erzbistum Köln gibt alles an Altwachs wieder zurück. Und da kann man aber keine neuen Kerzen draus machen, aber so große Outdoor-Fackeln. Und die machen wir genau quasi aus recyceltem Wachs und aus diesen ganzen Opferlichtern, die es natürlich gibt in der Kirche, die ausgeschmolzen werden, die Reste davon, machen wir dann auch Flammschalen und die verkaufen wir zum Beispiel auch. Das ist auch im Buch drin, genau, hier mal ins Bild halten. Genau, aber Amazon Advertising, du hast es schon gesagt, beim Rheinwerk Verlag letztes Jahr, glaube ich, im Sommer erschienen. Genau, und das ist mein zweites Buch. Das andere ging es mehr um den Marketplace. Wie kann man auf Amazon verkaufen? Das ist jetzt spezifisch Amazon Advertising. Und da sind auch diese Flammschalen als Beispiel immer drin. Dafür haben wir auch so Produkte, mit denen wir natürlich selber ein bisschen rumspielen können. Statt unsere Kundenprodukte zu nehmen, ist es gut, wenn man was Eigenes hat und kann testen.
3: Ja, aber was ist denn dann, also für mich als Laie, der damit sich überhaupt nicht auskennt, was ist denn dann der Unterschied zwischen Amazon Marketplace, wo du ja Sachen verkaufst, und Amazon Advertising, wo du, wenn ich das so richtig höre, Sachen verkaufe?
5: Ja, genau. Also letztendlich ist, genau, es gibt bei Amazon eigentlich, um das noch einen Schritt davor zu gehen, zwei große Welten. Genau, es gibt den Marketplace und man nennt es dann, also den Marktplatz im Prinzip auf Deutsch. Und dann gibt es Retail, das Handelsgeschäft. Das sind die zwei Welten. Deswegen habe ich immer gesagt, wir beraten Hersteller und Händler beim Verkauf auf Amazon. Denn viele Kunden wissen das nicht, aber man kann eben auf Amazon selber verkaufen, ganz ähnlich wie bei eBay. Du nutzt also die Infrastruktur von Amazon, du kannst auch deine Ware von Amazon ja lagern lassen und die versenden das für dich, dass die dann Prime-fähig werden und dann machst du das im Eigenversand. Und auf der anderen Seite kannst du eben auch an Amazon Ware verkaufen. Das machen dann eher eben größere Marken, die dann, dass Amazon eben die Ware dir abkauft und die im eigenen Namen verkauft. Sieht man tatsächlich nur rechts unter diesem Kaufen-Button, sieht man oft, ne, ist das irgendwie XY GmbH oder XY Shop, der das verkauft, oder Amazon selbst. Ne? Das sind so die zwei großen Welten. Und dann kannst du natürlich, ähnlich wie bei Google, in der großen Suchmaschine, Produktsuchmaschine von Amazon, deine Produkte natürlich auch über Werbung eben weiter oben platzieren. Ne? Dich also zu Standard-PPC-Keywords einkaufen und dir eben dein Ranking verbessern, ne? Wie man es in der Google-Welt kennt. Das ist eigentlich ja ähnlich von der Idee her aufgebaut, ist inzwischen sehr gewachsen und auch komplexer geworden. Können wir gleich mal ein bisschen drüber sprechen. Aber das ist eigentlich genau diese Welt des Amazon Advertisings, dass du halt wirklich innerhalb der Oberfläche von Amazon also deine Produkte bewirbst.
3: Also das ist quasi dieses Amazon Advertising. Ich brauche dafür ein Produkt, was ich verkaufe oder per Dropshipping oder Amazon verkauft. Na gut, wenn es Amazon verkauft, macht Amazon alles, dann mache ich da nichts mehr. Das heißt, ich muss quasi, da steht dann jetzt kaufen und unten verkauft von Kevin alleine Marketing, versendet von Amazon. Das wäre so das Prozedere. Und dann kann ich Advertising betreiben oder wie du gesagt hast, also Pay-per-Click, also PPC. Und dann geht das quasi nach oben, kann ich sagen, okay, bitte, ich würde gern mit meinem, weiß ich nicht, mit meinem Kevin allein im Marketing Mikrofon, weil das so eine schöne, was weiß ich was, ja, würde ich gerne ganz nach oben kommen, wenn irgendjemand Mikrofon eingibt. Und genau, dann zahle ich dafür Asche.
5: Ganz genau. Und das ist so ähnlich wie bei Google, ne, wo wir es ja auch gewohnt sind, die ersten, weiß ich, zwei, drei Zeilen zu überspringen im Kopf, weil wir wissen, das ist eingekaufte Werbung. Genauso funktioniert es bei Amazon auch. Also wenn ich jetzt, weiß ich zum Beispiel, weil es gerade so schön warm ist, Planschbecken eingebe, ne, dann ist meistens die erste Zeile oder die ersten zwei Zeilen, je nachdem auf welchem Endgerät man ist, erstmal komplett voll Werbung. Man sieht das eben auch nur in diesem kleinen gesponsert I, was daneben steht. Ne. Die sehen eigentlich komplett identisch aus, die Produkte. Viele wissen das auch nicht, dass das eben gesponserte Ergebnisse sind. Die sind aber quasi eingekauft. Also bei mir kommt da irgendwie ein faltbarer Hundepool als am Anfang. Ne? Und dann kommt
3: ja da genau. Das also erste. Bei mir ist ja, ja genau. Ja. Das erste ist der CACSPS faltbarer ja. Hundepool. Genau. Genau. Ist bei mir auch gerade das erste.
5: Ja, genau. Und das sind quasi die beworbenen Ergebnisse, also die sich quasi künstlich eine bessere Position erkauft haben. Und dann kommt da drunter irgendwann hier der bei mir der Best Way Fasted Aufstellpool. Genau, das ist dann der Bestseller. Ne? Der hat auch einmal so ein Tipp-Label. Genau, das ist quasi das erste organische Ergebnis, was also ja vom Algorithmus dahin positioniert wurde. Aber die anderen können sich eben darüber die Position erkaufen. Und das wissen viele nicht. Ne? Also wenn ich so ja, irgendwie meiner Mutter oder meinen Geschwistern oder wem auch immer Freunden zugucke, wie die auf Amazon kaufen, denke ich immer, ja, ihr klickt so wahnsinnig krass auf der Werbung rum, ohne das zu merken, denn hinter jeder Werbung ist natürlich ein Kost per Klick, ähnlich wie auf allen anderen Plattformen, und da zahlst du natürlich richtig Geld. Also um bei Planschbecken auf Platz 1 zu stehen, dieser Tage ist sicherlich der Klick über 1 Euro wert, ne? Das heißt, wenn du jetzt da irgendwo draufklickst, kannst du viele Euros jemandem abnehmen. Wenn ich dann Leuten immer zugucke und sage, du hast ja in den letzten 2 Minuten schon auf über 10 Anzeigen geklickt, das ist ja schrecklich, und noch gar nichts gekauft, du hast doch gar keine Kaufintention, du willst aber nur mal rumgucken. Aber genauso funktioniert es eben. Deswegen ist dieses Advertising-Game ein riesiges, und ich kann mal vielleicht ein paar Facts dazu, die auch im Buch drin sind.
3: Ja, gerne. Also nur mal so, habe ich gerade auf den Hundepool geklickt? Ja. Habe ich einen Hund? Nein. Habe ich jetzt irgendjemandem ein bisschen Geld abgeluchst? Ja. Also, genau. Und zwar wird das Ding verkauft wirklich von CACSPS Store. Alter, Kack-SPS, was ist denn das für ein Name?
5: Ja, der Chinese oder Asiate, der Typ steht diesen Namen nicht so wichtig. Cyberrevoic.
3: Naja, aber das Geile ist, wenn man dann immer draufklickt, ich meine, was ich manchmal mache bei Amazon, ist, ich gucke dann immer mal, wer verkauft denn da was. Und hier haben wir jetzt Geschäftsname, ist die Shenzhen Kasi Network Co. Limited, Unternehmen im Privatbesitz, wie sie irgendwie alle sind. Kundendienst, Mailadresse, Mugu Community, Pingu Street in Longgang District in Shimshu Road. Kinder.
5: Ja, ist ganz typisch. Und es sind von den Sellern, die verkaufen, also die den Marketplace bedienen, sind tatsächlich inzwischen über 60, je nachdem bis 70% sind Asiaten, die auf der Plattform unterwegs sind. Ne? Das heißt, dass du also tatsächlich von einem Deutschen kaufst, wird immer seltener, weil die Asiaten natürlich einfach in dieser ganzen Wertschöpfungskette den Zugang zu Amazon gefunden haben. Das heißt, das, was ich früher gemacht habe, Private Label, du gehst irgendwie auf Alibaba, lässt dir da ein Produkt umlabeln, ne, was der Asiate herstellt und verkaufst das dann mit, weiß ich, 30%, 40%, 50% Aufschlag und machst ein bisschen Geld damit. Das haben natürlich die Asiaten inzwischen längst selber verstanden und gesagt, ja, ich kann ja mein Produkt einfach selber auf Amazon verkaufen unter meiner XY-Brand. Warum sollte ich das anderen geben? Verdiene ich ja viel schneller und viel mehr Geld. Ne? Und das ist bei ganz, ganz vielen Produkten natürlich längst passiert. Weil das natürlich ja im Prinzip das Gleiche ist. Das ist der Effekt, den man auch bei Temu ja sieht, ne? Wo wir auch so sagen, ja, ich kaufe das bei Temu. Man merkt dann vielleicht doch schon, dass der Unterschied dann doch da ist, wenn man es dann bekommt, dass es ein bisschen dünnwandiger ist, ne? Nicht ganz so hochwertig verarbeitet. Man kann das natürlich alles steuern. Am Ende ist ja eh alles in Asien produziert, was wir kaufen. Ne? Aber es ist, glaube ich, noch ein Unterschied, ob das eben eine deutsche Brand sich vielleicht überlegt hat und auch auf Güte getestet hat oder nicht. Da gibt es schon noch Unterschiede. Aber bei vielen, ja, ich sag mal, 0815 Produkten macht das ja auch keinen Unterschied, ne? Also der Hundepool ist wahrscheinlich nach der Saison Schrott, ne? Also warum soll ich den jetzt von den Deutschen kaufen? Kann ich ihn auch direkt beim Chinesen kaufen? Im Herbst kommt der in die Tonne.
3: Ne? So. Was mich aber dann mal interessiert ist, und da kommen wir jetzt mal zu den Fakten, die du angesprochen hast. Wenn wirklich die Asiaten, gerade Shenzhen, ja, die ja wirklich alles Menschenmögliche produzieren, wenn die da so stark drin sind, wie jetzt bei dem Hundepool oder bei dem aufblasbaren Pool oder bei was weiß ich was für Sachen, muss es doch für dich als Agentur unglaublich schwer sein, da bei deinen Kunden auch nach oben zu kommen, weil doch die Asiaten alles abgrasen. Oder gibt es da noch andere Möglichkeiten der Werbung, außer jetzt ein Pay-per-Click? Oder wie funktioniert das da? Was sind da bei dir? Dann kommen wir jetzt mal zu den Hard Facts. Was sind die Hard Facts dann?
5: Genau, also ich glaube, zum einen, muss man einmal verstehen, wie hat sich Amazon Advertising so ein bisschen entwickelt, ne? Da kann ich ein bisschen was zu erzählen. Also es hat tatsächlich angefangen 2011, also als ich angefangen habe, gab es so die erste Werbung auf Amazon, total simpel, da hieß das noch Amazon Product Ads, ganz einfaches PPC, nur auf Keywords basiert, und Seller konnten da gar nicht mitmachen, das konnten tatsächlich nur die großen Vendoren, die also an Amazon direkt verkauft haben, dort mitmachen. Und das hat dann 2016, 2018 so angefangen, als Amazon überhaupt erst eingeführt hat, dass man Produkte bewerben konnte. Damals hieß das noch Amazon Marketing Services und AMS, AMG waren noch so Begriffe. Und um den Sprung nur zu machen, inzwischen ab 2018 hat sich das ganze System eigentlich geöffnet. Das heißt, es ist doch relativ jung, was bei Amazon passiert ist und ist dann deutlich größer geworden. Wir haben jetzt auch mehr Möglichkeiten. Es gibt nicht nur PPC, es gibt auch Sponsored Display. Das heißt, man kann auch Zielgruppen targeten. Es gibt auch tausende Kontaktpreise und es gibt noch eine ganz große Demand-Side-Plattform für programmatische Werbung, die als zum Beispiel auch Werbung außerhalb von Amazon positioniert. Das ganze Thema Prime Video ist ein riesiges Thema geworden, ne? Dass dort auch Werbung platziert werden kann und das natürlich in der Kombination. Wir kommen da gleich nochmal drauf, warum Amazon Ads eigentlich so super spannend ist. Ne? Und ich glaube, was man einmal verstehen muss, genau wo, also einmal, was ist das für Amazon für eine unglaubliche Cash-Cow? Und wie groß ist es? Wir haben tatsächlich, die Werbeumsätze waren 47 Milliarden US-Dollar und sind dann in 24 auf 56 Milliarden. Ich habe jetzt nochmal nachgeguckt, weil gerade die Quartalszahlen rausgekommen sind. Wir haben zum Beispiel nur im Q4 25 hat Advertising 21,3 Milliarden US-Dollar Umsatz gemacht. Das ist 22% mehr als im Vorjahr. Und wir sind im Gesamtjahr 25 inzwischen bei 68 Milliarden. Ja, vorher waren es 56 Milliarden in 24. Also das ist ein Business, das wächst ja schon dramatisch. Und was eben auch wächst, ist die organische Sichtbarkeit, die sinkt. Die Ads nehmen unglaublich zu. Und ich habe das mal in dem Buch auch dargestellt, grafisch. Und zwar waren es 2019, als wir angefangen haben, gab es auf der Produktdetailseite, auf der Suchseite, auf der Suchergebnisseite noch 24 organische Ergebnisse und 9 Werbeanzeigen. Und als ich das Buch geschrieben habe, waren es noch 10 organische Ergebnisse und 16 Werbeanzeigen. Also das Verhältnis hat sich unglaublich gedreht. Das heißt, du hast inzwischen quasi schon fast ein 2:1 Verhältnis von Werbung zu Nicht-Werbeergebnissen. Und das macht es eben, um auf deine Frage zu kommen, genauso entscheidend, auf Amazon Werbung zu schalten, weil du einfach sonst in der Sichtbarkeit sehr stark verlierst. Jetzt hängt es natürlich immer davon ab, was sucht der Kunde und kann der Asiate da auch die Werbung mitmachen. Ja, bei so, ich habe jetzt ja einfach nur Pool eingegeben, ne? Da kommt natürlich alles Mögliche zusammen. Wenn es spezifischer wird, dann sieht man natürlich schon, dass es auch Marken auf Amazon gibt, die natürlich ein unglaubliches Markenvertrauen genießen, ne? Aber es hängt immer stark davon ab, suchst du eigentlich nach einem eher generischen Produkt, was du jetzt gerade brauchst, oder bist du auch einer Marke irgendwie zugänglich? Und dann ist es tatsächlich ein Unterschied, wo die Asiaten angreifen können und wo die Asiaten nicht angreifen können. Wir betreuen eher große Marken, zum Beispiel so Brands wie Chupa Chups, Ricola oder Fisherman's Friend, um ein paar Bekannte zu nennen, die jeder Mensch so aus dem Supermarkt auch kennt. Und die positionieren sich natürlich anders auf Amazon und brauchen auch einen anderen Zugang zu Produkten. Oder auch technische Brands, zum Beispiel iFixit betreuen wir, sagt dir wahrscheinlich was, ist so aus dem Reparaturbereich. Also wenn du dein Lenovo doch mal aufschrauben würdest, dann bräuchst du so Spezialwerkzeug. Denn iFixit sind die immer das iPhone auseinandernehmen und in den Blender werfen gerne auch mal. Die nehmen zumindest auseinander und bauen das Werkzeug dafür. Unglaublich stark. Kennt man vielleicht, wenn man schon mal versucht hat, ein Display zu tauschen. Und da ist es total spannend, weil du hast auf der einen Seite halt eben Ersatzteile asiatischer Natur, die versuchen halt sehr günstig sich zu platzieren, und da ist es auch schwierig, meist mit den Klicks dann mitzuhalten. Ne? Also ob das jetzt für den Asiaten funktioniert, jetzt hier den hohen Kost-per-Klick-Preis zu zahlen für seinen Pool, vielleicht gerade in der Frühsommerphase, in der wir sind, um am Ende dann im August davon zu zehren, ne, dass er sich organisch ein gutes Ranking aufgebaut hat.
3: Ja. Also ich habe jetzt mal kurz geguckt bei iFixit, weil du es gerade als letztes angesprochen hast. Da war ein gesponsertes, da habe ich mal drauf geklickt, Entschuldigung. aber
5: das musst du kaufen, sonst sinkt unsere Conversion.
3: aber jetzt da mal die andere Frage, du hast auch gerade noch Ricola, Chupa Chups und so weiter gesagt. Wer kauft das denn bei Amazon?
5: Ja, bei Amazon kaufen die Leute alles. Amazon ist unglaublich. Ich habe über die Jahre gelernt, was bei Amazon alles gekauft wird. Das ist verrückt. Gerade das Thema Süßigkeiten für Kindergeburtstage oder sowas, die Leute, die keine Lust haben, die Sachen zusammenzusuchen oder sondern sehr genau planen, was sie irgendwie für Surprise hier Geschenktüten machen wollen für die Kinder oder sowas, ist der Wahnsinn. Die haben natürlich auch immer Specials zu verschiedenen Anlässen, ne? Sei es irgendwie Halloween oder sowas, ne? Dass die Leute da tatsächlich das kaufen, und du hast halt sehr, sehr viele Fans von Brands, die tatsächlich Produkte dort kaufen. Du kriegst halt nicht jede Sorte von Fisherman's Friend zum Beispiel jetzt in jedem Kiosk, ne? Da gibt's halt viele Varietäten, und die kannst du auf Amazon dann gut nachkaufen, und du kriegst auf Amazon natürlich auch die großen Packungen. Das sind halt die Power-User, die jeden, weiß ich, 3 Packungen am Tag weghauen, ne? So, dass die das dann dort kaufen. Aber es ist erstaunlich, es gibt eigentlich nichts, was bei auf Amazon nicht gekauft werden würde. Außer jetzt vielleicht Autos. Werbung gibt es schon, ne? In den USA kann man aber tatsächlich dann schon Autos kaufen. Aber ich glaube, aus jedem Bereich findest du eigentlich ein Produkt auf Amazon, was am Ende dort auch die Leute tatsächlich nachfragen und kaufen, ne?
3: Das wäre auch geil, ein Auto kaufen bei Amazon. Zwischen 17 und 22 Uhr heute wird geliefert. Amazon Same Day Delivery, ist klar. Kommt dann der Laster hier bei mir auf den Hof und klingelt Ding Ding, Amazon Paket. Dann hast du da irgendwie 20 Quadratmeter Karton, den du mal aufklappen kannst.
5: Ja. Genau. Grundsätzlich schon, viele Sachen werden natürlich dann auch vermittelt. Man kann auch nicht alles kaufen, aber gerade das Baumarktsegment wächst zum Beispiel enorm. Ne? Und da ist das Advertising, also spielt eine Riesenrolle, weil die Sichtbarkeit im Advertising sich so verschoben hat. Das heißt, ohne Werbung findest du auf Amazon nicht statt. Jetzt hängt es natürlich stark davon ab, was suchst du? Suchst du jetzt eher brandgetrieben? oder nicht? Hast du jetzt also, weiß ich, ein Nachkaufverhalten auf Amazon, wo du sagst, ja, du willst jetzt Fisherman's Friend kaufen? Dann, wenn du natürlich Fisherman's Friend eingibst, dann ist immer die Frage, muss ich da jetzt noch Werbung zu machen? Aber sonst setzt sich halt jemand anders, der irgendwie Lutschpastillen anbietet, dahin. Also musst du deine Marke auch schützen, bist also so gesagt mitgehangen, mitgefangen. Und der Unterschied bei Amazon, das ist, glaube ich, das Entscheidende zu einem, wer schon Google ein bisschen vergleicht, ist, die Werbung auf Amazon ist 100% messbar, denn du hast immer einen Sale dahinter. Ja, und das macht einen riesen Unterschied. Ja, wenn du im Google-Kosmos Werbung machst, dann versuchst du ja aus der Google-Suche heraus eben Kunden in deinen Webshop zu locken zum Beispiel und hoffst dann, dass sie dort konvertieren. Aber den Rückweg oder das zurückzuzinsen, ja, deine Ausgaben zu überprüfen im Sinne von, ja, was hat mir das jetzt gebracht, ist halt extrem schwierig. Hier hast du immer einen direkten Zusammenhang, ne? Der Kunde fängt mit Planschbecken als Suchbegriff startet und gibt dann, klickt dann auf deine Werbung und kauft vielleicht tatsächlich auch deinen Pool. Und du kannst direkt zurückführen, eben, ob du jetzt das Invest, ne, in den Klick was gebracht hat. Ne? Und das ist ein unglaublich starker Zusammenhang, so dass du deine Werbung so spezifisch ausspielen kannst, dass die eigentlich ja sehr deckungsbeitragsorientiert ist, du also am Ende damit Geld verdienen kannst. Und die Frage, wie das Verhältnis ist, aber du kannst es halt sehr genau ausdrücken. Und das macht im Vergleich zu Media-Werbung, also draußen, weiß ich, du machst TV-Werbung, Radio-Werbung, du machst draußen Plakatwerbung an der Litfaßsäule oder sowas oder verteilst, weiß ich, Flyer in der Fußgängerzone. Und dann willst du messen, ob die Kunden jetzt in deine Filiale gekommen sind und dein Produkt gekauft haben. Hast du natürlich enormen so ein Vermischungseffekt, ne? Also das ist so ein Gießkannenprinzip deiner Werbung, ne? Und auf Amazon kannst du halt sagen, hey, ich möchte meine Werbung nur, und jetzt haben wir einen sehr generischen Suchbegriff genommen, Planschbecken, aber sagen wir mal, ich suche Planschbecken für Kinder mit Rutsche, ja, und jetzt möchte ich eben, dass ich dazu ausgespielt werde, weil ich habe eben ein Rutschenprodukt, ein Rutschenplanschbecken und kein Hundeplanschbecken, weil die Suchintention war ja noch gar nicht klar. Wir haben ein Hundeplanschbecken versus ein Kinderplanschbecken versus ein Familienplanschbecken bekommen und auch ein richtiger Pool war auch noch dabei. Jetzt sehe ich halt nur noch auf einmal Planschbecken für Kinder mit Rutsche, und wenn ich dort Werbung mache, habe ich natürlich eine viel höhere Kaufintention. Bin also in diesem Funnel, ne, Marketing-Funnel weiter unten. Und da wird es wirklich spannend, weil ich habe dann einen messbaren Erfolg und kann mich halt auch mit meinem Produkt, was vielleicht ganz neu ist, das hat noch nicht hier 14.000 Reviews und eine Verkaufshistorie, sondern das ist ja neu im Markt, mich auch da positionieren, ne, mit meinem neuen Produkt.
3: Heißt aber ja dann auch, wenn ich das richtig interpretiere, ich gebe jetzt Beispiel jetzt hin, ich bleib jetzt mal bei dem Hundeplanschbecken, habe jetzt Planschbecken eingegeben, Hundeplanschbecken, und klick drauf und setz das Ding in den Warenkorb. Jetzt lasse ich aber das Teil ein paar Tage im Warenkorb, weil ich muss mir erstmal einen Hund anschaffen, und klicke dann auf Kaufen. Wird dann dieses komplette Verhalten einmal getrackt? Also sieht dann oder siehst du dann, guck mal, da hat irgendeiner, muss ja datenschutzkonform sein, deswegen sagen wir mal irgendeiner, also nicht ich, irgendeiner hat geklickt auf die Werbung, hat es in den Warenkorb und hat dann 3 Tage später gekauft. Also sehe ich das so granular?
5: Nee, Amazon hält sich mit den Daten recht stark zurück, aber genau, es gibt schon so ein Attributionszeitfenster, genau, das also rückattributiert wird. Ne? Das heißt also, genau das passiert. Produkt liegt lange im Warenkorb und kann also dann aber auch bis zu 7, teilweise auch mehr Tage rückwirkend genau dann zugerechnet werden. Deswegen muss man bei der Auswertung, liest man dann auch im Buch, sehr stark darauf achten, dass man eben immer die Zeitfenster lang genug wählt. Weil gerade wenn es jetzt nicht so ein Impulskauf ist, was ich, du kaufst jetzt, was ich, die Druckerpatrone oder dein Papier vom Drucker ist leer und sagst, das kaufe ich jetzt, das hast du jetzt wahrscheinlich nicht 3 Tage im Warenkorb liegen. Wohingegen, kaufst jetzt einen Fernseher oder sowas, dann ist das eine Kaufentscheidung, die dauert wahrscheinlich eher eine Woche oder vielleicht auch 2. Genau, und da ist natürlich dann spannend, wie das zurückattributiert wird. Genau, das heißt, Amazon hat natürlich unvorstellbar viele Datenpunkte. Gerade du hast es gesagt, du hast 2005 deinen ersten Sale gemacht. Die wissen alles über dich. Die wissen also, ohne dass du es ihnen gesagt hast, dass du einen 5-jährigen Sohn hast, und so. Das sehen die an dem Einkaufsverhalten sehr, sehr schnell auf Amazon. Zumal du ja dann, weiß ich, vielleicht noch Prime Video nutzt, ne, und die ganzen Dienstleistungen, die dazukommen. Ne? Da sollten wir gleich nochmal drüber sprechen. Aber das heißt genau, diese Daten führen also zusammen, und das macht es total spannend, also genau diese Verkaufsmomente zurückzuführen. Jetzt sagt Amazon noch relativ wenig über die Zielgruppe aus, da ist Google deutlich stärker. Ne? Du kannst Zielgruppen targeten, aber du siehst jetzt zum Beispiel nicht, war das Männlein, Weiblein, wie alt waren die, die da gekauft haben. Auch deine auch das, was über Werbung verkauft wurde, am Ende mit deinen Bestelldaten zu mergen, ist auch nur sehr begrenzt möglich. Also Amazon versucht auch sehr viel Daten für sich selbst zu behalten, aber ist halt in sich ein System, was enorm gut funktioniert. Wir sehen schon, dass es immer teurer wird, weil immer mehr Placements entstehen. Der Druck also immer größer wird für Werbung, aber ist etwas, wo ich als etablierte Marke auch, ne, wir reden über einen Werbekostenanteil, zum Beispiel ein A-Kost, ich immer noch einen Werbekostenanteil, also von unter 10% quasi Werbung platzieren kann. Das heißt, gemessen an dem, was am Ende das Produkt quasi an Umsatz macht, ja, den Endkundenpreis, den ich habe, messe ich quasi meine Werbekosten zurück und kann da schon häufig unter 10% erzielen. Ne? Das heißt, man zinst tatsächlich die Werbekosten bei Amazon auf den Verkaufspreis ab und dann kannst du halt sehr margenorientiert damit arbeiten und sagst halt, ja, okay, weiß ich, wenn mich die Werbung 20% ne, meines Umsatzes kostet auf Amazon, dann bin ich damit noch happy. Darunter fahre ich noch mehr Gewinn ein und das ist eigentlich dann unsere Aufgabe als Agentur, dass wir das steuern und die Produkte dann bewerben. Wobei noch ein großer Teil davor kommt, das Thema Retail Readiness und Rückvorbereitung. Wir haben kurz über Rezension gesprochen, könnten wir auch noch mal kurz ansprechen, weil Werbung allein klappt natürlich auch nicht. Ne? Also wenn deine Bilder nicht das hergeben und du nicht verstehst, dass es ein Pool mit Rutsche ist oder dass es ein Hundepool ist und du targetst da die richtigen Leute, aber die verstehen nicht, dass es ein Hundepool ist, weil es aus dem Titel nicht hervorgeht, aus der Produktbeschreibung, dann hast du natürlich ein riesen Conversion-Problem hinten. Ne? Deswegen sagen wir immer, du musst die Produkte unbedingt vorher retail-ready machen. Also ja, mit guten Produktbildern versehen, mit guten Texten, gute Bilder, Video und Rezensionen natürlich aufbauen, damit die Kunden auch den Trust haben. Ne? Sonst kannst du noch die beste Werbung positionieren ganz oben, wenn dein Produkt eben ja da völlig rausfällt. Ne?
3: Jetzt haben wir ja, wir wollten es ja die ganze Zeit schon mal ansprechen, kommen wir auch mal dazu. Also wir haben jetzt die ganze Zeit über Amazon gesprochen, hast ein Produkt, du willst es nach oben bringen, du schmeißt es in Amazon rein und machst jetzt Cost per Click oder Pay per Click und einmal rein. So, jetzt haben wir ja aber noch Prime Video, wo ja mittlerweile auch dankenswerterweise, lieben Dank Amazon,

0: kann man vielleicht auch was machen, Display-Werbung irgendwo draußen. Mhm. Das heißt, du hast sehr viel mehr Möglichkeiten als jetzt nur dieses starre, ich gehe auf Amazon und versuche da über Pay-per-Click mein Produkt zu verkaufen, sondern du kannst jetzt über Prime Video, über Alexa, Alexa Plus, Amazon Music oder von mir aus auch wirklich Digital Out of Home da dein Produkt anpreisen. Vielleicht mit einem QR-Code versehen, dann kommst du drauf. Bei Prime Video ist das ja irgendwie so, wenn da Werbung ist, hast du irgendwie in der Ecke hast du einen QR-Code, musst du abscannen, kommst du direkt auch drauf, kannst gleich im Warenkorb, bla bla bla bla bla bla und so weiter. Also betreust du das dann, betreut ihr das dann in der Agentur auch? Setzt ihr dann da entsprechend auch Dinge auf? Jetzt bleiben wir mal beim Planschbecken, es ist jetzt bulle heiß draußen. Also liebe Leute, wir nehmen auf am 27. Mai. Draußen brauche ich einfach nur das Steg in die Sonne halten, zack, fertig. Wie ist denn das da? Also kommen die Leute zu dir und sagen, ich wäre jetzt aber auch gern in einem Werbeblock bei LOL oder so?
1: Genau. Grundsätzlich schon. Also einmal, genau, ich glaube, zu erklären, was für eine enorme Macht Amazon sich aufgebaut hat und zunehmend weiter aufbaut. Ich glaube, das, was du angesprochen hast, genau, ist einmal das Logistiknetzwerk Prime, ist, glaube ich, ein, also das, was wir als Prime früher genutzt haben, ne, Prime Versand. Ne, ich kaufe mich also so ein, dass ich immer kostenlosen Versand habe von Amazon, in der Regel irgendwie in den nächsten 2 Tagen. Das ist schon mal gigantisch. Ne? Amazon hat unglaublich viele Warehouses aufgebaut und das dann eben erweitert rund um ja die Dienste wie Prime Video, wo sie natürlich auch immer mehr, ne, Champions League, NFL, was machen sie, Tennis und was als nächstes noch alles kommen wird, also sich viel, viel größer aufstellen zukünftig. Und dann Amazon Music, ja, noch als Teildisziplin, aber total spannend, ihre Endgeräte, die sie haben, ne, sei es Alexa, ich hatte das nochmal letzte Woche, glaube ich, im Podcast besprochen haben bei uns, nochmal nachgeschaut, wie viele Geräte davon verkauft sind. Ich glaube, dass zwischen 16 und 18% der deutschen Haushalte tatsächlich erreicht werden über Alexa. Ne? Du hast gesagt, du hast 5 da stehen. Bisher waren die Dinger tot. Ne? Voice Commerce war mal ein großes Ding vor 3-4 Jahren, haben alle geschrien, boah, das wird jetzt das Next Big Thing. War gar nichts. Jetzt Alexa Plus da. Alle, die Prime haben, können jetzt mit Alexa Plus arbeiten. Man merkt, die Dinger werden intelligenter. Und das wird einen ganz großen Wechsel geben, glaube ich, nochmal in eben dieser der Verfügbarkeit. Und Amazon wird auf einmal, du hast es ja noch einen Fire TV Stick, du hast noch ein Tablet, ne? Inzwischen gibt es die ersten Fernseher, du hast auf dem Fernseher teilweise Alexa drauf, dann gibt es als App auf dem Handy und es wird immer intelligenter. Ne? Heute gesagt, Alexa kann jetzt auch irgendwie dir so ein Notebook bauen und einen eigenen Podcast machen, wenn du dir irgendwie Informationen gibst und dann erzählt sie dir eben Themen. Also Amazon baut enorm viel auch mit KI-Intelligenz aus und schafft halt also so ein Universum, aus dem man dem schwer entkommen kann. Und diese ganzen verschiedenen Endgeräte oder diese Zugangspunkte sind natürlich total spannend mit dieser riesigen Verkaufsplattform dahinter zu verbinden. Also, dass du auf einmal die Möglichkeit hast, nicht mehr nur in der Verkaufsoberfläche Werbung zu machen, sondern die Leute eben auch bei Amazon Music, bei Prime Video oder dann vielleicht auch auf der Alexa irgendwo abzuholen. Ne? Und genau da kann man Werbung positionieren. Ist nicht für jede Brand so einfach, aber tatsächlich genau machen wir sowas auch schon, dass wir also die Kunden auch über solche Kanäle platzieren. Du brauchst natürlich da das entsprechende Kleingeld. Ne? Deswegen sieht man auch bei der Werbung, bei Prime Video, siehst du halt nach wie vor aktuell noch, ich finde, viel, das man aus dem linearen Fernseher auch noch kennt. Ne? Da kommt irgendwie die Audi-Werbung, ne? Dann kommt irgendwie, ja, kommt eine Gardena-Werbung, die ist aber noch sehr unspezifisch. Also nicht immer hast du, was du eben meintest, genau, den QR-Code. Ich glaube, hat auch ein Thema mit Datenschutz zu tun. In den USA ist es deutlich stärker. Du hast die Alexa-App und dann pingt das sofort auf der checkt natürlich, du guckst gerade im Prime das, du hast das Handy eh in der Hand auf dem Sofa und dann wird diese Verbindung hergestellt und du kannst im Prinzip das Produkt direkt instantan in der App aufrufen, was natürlich total spannend ist. Nur aktuell hat es noch wenig damit zu tun, was du gerade guckst. Ne? Es gibt aber da schon Überlegungen zu Produkte natürlich zu targeten, die auch in der Serie vorkommen. Ne? Was trinkt der da gerade? Was ist der gerade da? Und wir sehen ja in Serien immer schon, dass es da so Sponsorship gibt. Gerade wenn man so Prime-Serien guckt, dann sieht man häufig, dass da irgendwie Alexa eine Rolle spielt, dass da irgendwie Amazon-Produkte irgendwie platziert werden, ne? Und sowas. Und das wird zukünftig sicherlich sehr stark werden. Amazon hat ja schon dieses System, wie du drückst Pause und siehst, welcher Schauspieler gerade im Bild ist. Inzwischen kann man sehen, welche Musik da, glaube ich, gerade abgespielt wird, ne? Und das ist connected zu Amazon Music.
0: Glaube, ja.
1: Hey, mit KI sollte es ja überhaupt kein Problem sein, zu sagen, hey, warte mal, was ist denn der da gerade für ein

0: Müsli, keine Ahnung, was steht denn da hinten für ein Sofa?
1: Seitenbacher!
0: Genau, und dann kannst du das, kannst du dir das in den Warenkorb legen. Und das wird natürlich total spannend, dass Amazon einfach diese enorme Macht dahinter hat, mit diesen Produkten, was ja ein anderer, also wenn man einfach nur mal überlegt, okay, ja, Prime Video, okay, aber es gibt ja auch Netflix. Ja, Netflix gibt's auch, aber Netflix hat halt nicht eine Plattform dahinter mit Tausenden von Produkten, Millionen von Produkten, die verkauft werden können mit einem fertigen Setup. Netflix muss sich seine Werbung erkaufen quasi, muss also da ein Netzwerk aufbauen, wo du dann natürlich auch über die DSP auch inzwischen in der Zusammenarbeit mit Amazon, genauso bei Spotify oder sowas, Werbung platzieren kannst. Ne? Das geht. Du kannst also auch außerhalb von Amazon Werbung platzieren, damit eben dann bei Netflix im Free-Tarif, ne, die Leute auch dann am Ende irgendwie zu Amazon zurückgeleitet werden. Aber es ist halt relativ weit weg. Schaut man sich aber diesen Amazon-Kosmos an, merkt man erstmal, ey, wenn die Zugang haben zu irgendwie 20% der deutschen Haushalte mit ihren Alexen, die da rumstehen, Alexen, Alexas, wie auch immer, und die schaffen es, dass mit AI diese Dinger jetzt irgendwie zu einem mehr als einem Timekeeper und irgendwie Musik an, aus und Wetterbericht abfragen Ding zu machen, dann muss man überlegen, was das für ein unglaublicher Marktzugang ist, den die dort haben. Ich habe auch bei mir hier 5 Dinger stehen. Also wenn die zu AI-Monstern werden, und da gehe ich davon aus, dass das passieren wird in den nächsten Monaten, Jahren, dann reden wir tatsächlich, glaube ich, noch über eine ganz andere Revolution, die da entsteht, weil Amazon auf einmal überall Einfluss in unseren Alltag erhält und dass das eben eine Plattform ist, wo du sagst, okay, total spannend, dort Advertising zu machen. Auch vielleicht eben nicht nur, um Produkte auf Amazon zu kaufen. Weil natürlich, wenn Audi Werbung macht im Prime Video, dann geht es jetzt nicht darum, dass man den Audi auf Amazon kauft, ne? Sondern dass du mit der Marke aufgeladen wirst. Ne?
1: Ja, aber ich sag mal, gerade wenn wir nochmal über das ganz Neue hier da jetzt reden, ne? Alexa Plus, wenn die Dinger wirklich zu KI-Monstern werden, ich habe jetzt mich da schon irgendwie Anfang der Woche angemeldet zu diesem, sei einer der Ersten, die das nutzen können, aber du benötigst da momentan wohl noch ein Alexa Plus fähiges Gerät, also die neueste Generation dieser Teile, wo ich mir dann denke, Alter, das ist doch eigentlich scheißegal, klatschen Update drauf und gut ist oder was auch immer, es ist ja sowieso alles cloudmäßig da irgendwie drin verzahnt, verzoppelt, verzattelt. Warum funktioniert das nicht? Ich gehe mal davon aus, sie werden es demnächst noch aufbohren und für die älteren Geräte zur Verfügung stellen, weil es macht sonst irgendwie keinen Sinn, weil keiner kauft sich wegen Alexa Plus ein neues Gerät. Meine Sachen, ich glaube, das Ding, was ich jetzt da habe, das älteste Teil ist, lass mich mal kurz lügen, seit wann wohne ich hier? Seit 4 Jahren? Nee, seit 5 im August. Dann ist dieses Ding 7 Jahre alt. So, gut, könnte man vielleicht jetzt auch mal aktualisieren, aber ich sag mal, wenn das kommt, wenn die das auf den alten Geräten, älteren Modellen auch zur Verfügung stellen und die Teile hören ja mit, die warten ja nur drauf, dass man das Signalwort sagt. Lustigerweise, mein Sohn kann das jetzt. Toll, ich bin verloren. Ich bin da echt am Arsch. Ich meine, die Dinger können ja alles. Die steuern bei mir hier Licht, das ganze Graffel. Und wenn die dann auch noch wirklich sagen, hey, ich merke irgendwie, dein Licht geht nicht, ist vielleicht die Glühbirne kaputt hier, hast du vielleicht was, ich schick's dir mal auf dein Handy und dann hast du da irgendwie was Gesponsertes von keine Ahnung was, ja, neue Glühbirne etc. will ich haben, ja, nein. Oder du hast ja Sachen in deiner Wunschliste, also dass dann da die Sachen, und das passiert ja jetzt schon, da macht man mal beding und dann kringelt dieses Teil da sich gelben Wolf, bis du irgendwann mal sagst, spiel mal die Benachrichtigung ab und dann geht's los. Ich meine, das kommt jetzt immer mehr. Ich meine, du müsstest das ja, oder ihr müsstet das bei euch in der Agentur ja dann auch sehen. Also wenn das jetzt wirklich so kommt, dann würden die ja dann bei euch so mehr oder weniger die Bude einrennen.
0: Ja, genau. Also ich glaube, man braucht immer noch ein bisschen Kleingeld dafür, aber es wird total spannend, was dort passiert. Aber es ist halt auch noch eine Warteposition. Ne? Es wird schon viel Geld in Advertising investiert. Viele haben schon verstanden, wie dieses Game funktioniert auf Amazon. Der Deutsche an sich, der Mittelständler ist natürlich eher vorsichtig, ne, und ist jetzt meistens nicht so der First Mover. Viele haben noch nicht verstanden, was man eben für Werbung machen muss, aber es wird eben immer mehr, ne? Und Amazon verdient auch da einen großen Teil mit, ne, was für sie natürlich gewissermaßen spannend ist. Ich glaube, wir sind da eben noch nicht am Ende angekommen. und es gibt ein enormes Wachstum. Deswegen ist dieses Thema, glaube ich, für alle, die da draußen eben ja Produkte verkaufen wollen, total spannend, sich damit zu beschäftigen. Ne? Und dass die Alexa, ich habe die Beta, die Plus Beta,
1: ja, genau,
0: auch sehr früh getestet. Ne? Es funktioniert besser, ist aber immer noch nicht das Gute. Nur der Tipp, wer sich eine Alexa zulegt, wartet immer auf den Prime Day oder sowas. Ne? Wer die dann nicht beim Prime Day kauft, der ist selbst schuld. Die kosten da ungefähr die Hälfte. Das ist immer so. Also Black Friday oder am Prime Day kaufen. Der Prime Day naht schon in wahrscheinlich 3-4 Wochen. Daher dann vielleicht mal auf ein neueres Gerät umsteigen. Und ich kann nur sagen, dass die Alexa-Geräte, die eben auch eine Videofunktion haben, das Ganze sehr, sehr spannend machen. Auf einmal, was dann eben alles so miteinander vernetzt wird und funktioniert, neben eben, ja, du sagst es, Hausautomatisierung und für die irgendwie den Timer für die Küche zu stellen, ne, und ein bisschen Musik abzuspielen. Also das wird eine große Revolution, aber die Systematiken, das, was ich auch im Buch glaube ich, viel erklärt habe, auch strategisch. Die Systematik ist aber im Advertising natürlich immer das Gleiche, ne? Wie es funktioniert und es vor allem messbar zu halten, ne? Das ist das Allerwichtigste. Du kannst unvorstellbar schnell sehr viel Geld verbrennen auf Amazon. Amazon geht auch mehr dazu über, natürlich KI in ihr System einzusetzen, das zu automatisieren, dass du einfach sagst, ja, ich gebe Amazon das Geld und die verorten das am besten. Du kannst einfach sagen, ohne Advertising geht es nicht. Das ist ein Kostenfaktor, den man, wenn man bei Amazon mitspielen will, einfach mit berücksichtigen muss. Ne? Dass du also sagst, ja, wir reden über so einen Umsatzanteil, mindestens 5% geht fast schon nicht mehr, vielleicht sind schon 10% in kompetitiven Branchen auch mehr, musst du eigentlich in Ads investieren. Ja, sonst hast du auf Amazon signifikant weniger Chance. Und es gibt sehr viel positive Ergebnisse, wie man eben Produkte sehr gut platzieren kann. Ob das jetzt am Ende bedeutet, dass du unbedingt auf einer Alexa irgendwo Werbung ausspielen musst bei Prime Video, das muss man mal schauen, dass das zu deiner Zielgruppe passt. Aktuell eher noch Gießkannenprinzip und nicht das Scharfschützengewehr. Bezogen auf die Ads, wie sie ausgespielt werden. Und da würde ich vielleicht noch, wenn ich jetzt nicht da First Mover sein will, noch ein Stück warten. Die großen Brands sind schon dabei. Aber dass du eben auch versuchst, das Ganze messbar zu halten und eben diese Journey zu schließen und zu sagen, ja, okay, ich habe mir jetzt wirklich auf Prime den Kunden gezogen und habe den zurückgeholt. Ne? Und wem spiele ich das aus oder spiele ich das eben nur Kunden aus? Du hast gesagt, ja, du hast den Pool in deinem Warenkorb liegen und jetzt kriegst du eben spezifisch eine Werbung von dem Produkt irgendwie auf Prime Video ausgespielt, dieses typische Retargeting, um dich dann eben zum Verkauf zu überzeugen. Das sind natürlich total spannende Möglichkeiten, die dann auf einmal eröffnet werden, wo du sagst, ach ja, stimmt, ich habe ja das Ding noch im Warenkorb liegen, noch gar nicht ausgecheckt, habe ich vergessen. Ne? Und dann machst du es tatsächlich und dann kann das der letzte Impuls sein, der dort entsteht.
1: Genau. Ich glaube, im Zuge der Zeit, wenn ich jetzt mal so kurz auf die Uhr gucke, wir haben da bisher nur an der Oberfläche gekratzt. Du hast ja noch sehr viel mehr, was auch im Buch drin steht, aber ich glaube, was auch mir gerade in den Kopf schießt. Also, du hast ja die Coupons, dann hast du die Blitzangebote, dann hast du da ja, hast du auch schon Prime Day gesagt, du hast Black Friday gesagt, dann hast du ja noch den Cyber Monday, den hat ja Amazon auch irgendwie ins Leben gerufen und du hast ja noch die Sparabos und wie sie alle heißen. Das heißt, das sind ja auch noch alles Marketingmaßnahmen, die man da mitmachen kann, gerade da, um quasi nach oben zu kommen. Das kostet ja dann auch alles bestimmt Geld. Ich würde mit dir gerne Folgendes machen. Wenn du Lust hast, das ist jetzt eine Live-Frage, unabgesprochen, du kannst auch Nein sagen. Ich würde mit dir gerne am Black Friday, wir wissen ja alle, wann er ist, ne? Nach Thanksgiving, also Ende November, ich würde mit dir gerne eine Sonderfolge machen, und über, muss jetzt nicht direkt am Black Friday sein, man kann das auch danach machen, um vielleicht ein bisschen Recap noch da aufzunehmen, über die Tiefe mal gehen, über die Coupons, über die Sparabos, über die Blitzangebote, Prime Day Angebote, Black Friday Angebote und so weiter. Also wo wir mal ganz kurz den T-Strich, weil ich glaube, wir waren jetzt eher auf der horizontalen Linie, wo wir mal ganz kurz zumindest, was das angeht, auf die vertikale Linie gehen und da einmal kurz nochmal da eine Sonderfolge oder eine reguläre Folge dazu machen. Hättest du Lust dazu?
0: Ja, können wir gerne machen. Ist auch ein super spannendes Thema, was um die Prime Days so alles funktioniert und wie die Mechaniken sind und wie man sich dort eben, ob man da mitmachen sollte oder nicht, werden wir zum Beispiel immer wieder gefragt, ne, mitgehangen, mitgefangen, muss man da irgendwie seine Produkte verscherbeln oder nicht. Total spannend. Ja, können wir gerne machen und da mal ein bisschen tiefer in die Details gehen.
1: Gerne. Cool. Dann würde ich sagen, wir kommen mal an der Stelle zur Abschlussfrage.

0: Mein lieber Stefan, wir gehen den vertikalen T-Strich nach unten. Das haben wir zum Glück dankenswerterweise gerade eben schon geklärt. Jetzt aber mal eine Frage an dich, die mir auch schon sehr lange im Kopf rumschwirrt und man liest sie auch immer mal in den Medien. Deswegen würde ich mal gerne auch deine Sichtweise dazu hören. Geh mal davon aus, du wirst auch ab und zu gefragt, wenn es Produkte gibt auf Amazon und die Leute, deine Kunden stellen die Produkte rein, wird verkauft von XYZ, Versand von Amazon. Und dann gibt es immer wieder Berichte, wo Amazon auf gut Deutsch alles aufkauft oder in Konkurrenz geht und dann sagt Verkauf und Versand von Amazon, wo dann die Produkte quasi von Amazon, da klingelt schon an der Tür, ist bestimmt mein Amazon-Mensch, wo dann quasi die Sachen von Amazon aufgekauft werden und der Kunde guckt dann in die Röhre. Wie ist da dein Verhältnis dazu oder hast du da schon mal was erlebt?
1: Ja, ich glaube, Amazon ist natürlich ein riesiger Dinosaurier, ne? Ein großes Unternehmen, was natürlich auch immer gewissermaßen umstritten ist, ne? Und das, wie sie sich verhalten, ne? Und wie sie unterwegs sind. Ich glaube, sie haben aber auch viele Sachen verstanden und inzwischen richtig gemacht. Ne? Ein bisschen das Thema, wo du drauf anspielst, ist ja, dass Amazon irgendwie so Klonprodukte auf den Markt gebracht hat, ne? Gerade mit ihrer Basic-Serie und damals ja bewusst dann gesagt haben, oh, hier schöner Laptop stellen. Stand, ne, so ein Laptop-Halter oder schöne Tasche und das 1:1 kopiert haben, ist ja wie gesagt in Asien relativ einfach möglich und das dann natürlich deutlich günstiger mit viel mehr Marktvolumen und Marktmacht positioniert haben. Und ich glaube, diese ganzen kartellrechtlichen Themen, die sowohl in den USA, aber auch hier in Europa und Deutschland anstehen gegenüber Amazon, haben dann schon dafür gefügt, dass Amazon sich da deutlich zurückgezogen hat und diese Produkte, ja, viele vom Markt genommen hat. Es gibt natürlich immer noch Amazon Basic Produkte, ne, zum Beispiel, weiß ich, bei Batterien, ne, bei Druckerpapier oder sowas, wo Amazon, glaube ich, total führend ist. Ja, ich glaube, man tut sich da keinen Gefallen mit, dass Amazon eben auf jeder Party mitspielen will, ne? Also Amazon kauft selber Ware ein und verkauft sie dann. Amazon stellt selber Ware her, ja, und verkauft sie. Und Amazon ist noch eine Infrastrukturplattform, mehr oder weniger, die eben anderen Dritten die Möglichkeit bietet, dort zu verkaufen. Und das ist, glaube ich, tatsächlich kein gesundes Verhältnis. Ich denke, zerschlagen werden sie da nicht, dass man das ganze Geschäft abtrennt. Aber der Druck ist schon da und die Beobachtung ist da. Und es gibt inzwischen viele Sachen, die sich entschärft haben. Du kannst Amazon nicht machen. Ne? Es gibt Marken, die haben das versucht. Zum Beispiel, ein bekanntes Beispiel ist auch im Buch drin, wie sich Birkenstock zum Beispiel dem entsagt hat. Und sagt, wir machen Amazon nicht mehr. Ja, kannst du ja mal gucken, ob es Birkenstock auf Amazon gibt. Natürlich, es gibt ja hunderte Schuhhändler, Schuhverkäufer, die Birkenstock verkaufen. Das Problem ist, du hast deine Marke nicht mehr unter Kontrolle. Schau dir mal Birkenstock an und guck mal, wie oft du einen Schuh findest. Es gibt einen Schuh 10-mal mit 10 verschiedenen Listings. Bei Amazon ist eigentlich ein Listing für ein Produkt dort und dann treffen die Preise aufeinander. Es ist ein katastrophaler Wildwuchs und da frage ich mich immer, hey, toll, ihr macht Werbung im Fernsehen, wo gehen die Leute denn hin? Die gehen auf Amazon, um eure Produkte zu kaufen und dann... Da ist die Hölle ausgebrochen. Ne? Keiner hat mehr die Kontrolle darüber, was mit eurem Produkt passiert. Man kann Amazon nicht machen. Ne? Ob es einem gefällt oder nicht, ist das, glaube ich, sehr schwierig. Daher will ich sagen, ja, ist immer fingers crossed, ne? Eine Entscheidung. Sich mit eben so einem riesigen Dinosaurier kann man sich nicht anlegen. Aber ich sehe jetzt nicht die Gefahr, dass jetzt Amazon dahin geht und dein Produkt kopiert. Das würden eher die Asiaten machen, weil wenn ihr euch die Pools anguckt, sind es alle die gleichen.
0: Stimmt.
1: Und vor allem x-fache Mehrfachlistungen, die man auch hier sieht unter verschiedenen Marken. Da ist die Innovationskraft dann auch am Ende, weil das ist halt einfach ein Pool. Ne?
0: Und ich glaube, am Ende.
1: Man muss da gucken, was bist du als Brand? Bist du tatsächlich made in Germany, handmade? Was hast du für eine USP? German Cosmetics, vegan oder sowas. Ne? Was gibt's wirklich für Themen, die für dich als Marke relevant sind, die du, die ein Asiate vielleicht so nicht herstellen kann und wo eben die Leute nicht sagen, ja, hey, der Pool überlebt eh nur eine Saison. Ist mir völlig egal, wo der herkommt, ne? Und irgendwie, welche Marke das ist. Ich kaufe den einfach und damit die Kinder jetzt morgen Spaß haben und mich in Ruhe lassen. Das ist ja am Ende der Need. Haben die Asiaten halt gut erkannt. Daher vielleicht nicht die beste Idee, jetzt mit einem Pool anzukommen und den auf Amazon zu verkaufen. Aber ich habe auch gemischte Gefühle, also das dazu. Ich bin da auch nicht immer pro Amazon, sondern sage auch so, hey, schwierig. Es wird besser, aber ich kann verstehen, wenn Marken sagen, ne, ist nichts für mich. Ich spiele da nicht mit.
0: Kann ich auch verstehen. Mein lieber Stefan, an der Stelle soll es das erste Mal gewesen sein. Ich freue mich jetzt schon tierisch auf die zweite Folge, wenn wir da mal ein bisschen zum, am oder nach dem Prime Day mal ein bisschen die ganzen Geschichten auseinandernehmen. Aber an dieser Stelle kann ich einfach nur sagen, vielen lieben Dank, dass du da warst und mit mir über Amazon Advertising gesprochen hast. Danke, danke, danke.
1: Gerne, hat viel Spaß gemacht, Kevin. Und dann machen wir die nächste Folge im November.
0: An meine Hörerinnen und Hörer und an meine Zuschauer, wie sieht's denn bei euch aus, wenn ihr ein Produkt habt? Habt ihr es auf Amazon? Weil Stefan hat ja auch schon gerade gesagt, man kann Amazon nicht machen, ob es einem gefällt oder nicht. Oder habt ihr schon euer Produkt, was eigentlich ihr nicht auf Amazon habt, auf Amazon denn schon mal gesehen und sagt jetzt, ach ja, ich habe ja gar keine Kontrolle drüber, ist ja blöd. Schreibt mir doch mal gern eure Erfahrung in einen LinkedIn-Kommentar bei podcast.de, bei Spotify oder bei YouTube in die Kommentarspalte oder schreibt mir eine Mail zum Thema unter kevin@kevinalleinemarketing.de. Das war's für heute. Wir hören uns. Bis zum nächsten Mal.

0: ich genau weiß, ob wir die ersten 10 Minuten on air waren. Waren wir nicht. Ich krieg gerade Zeichen. Nein, tut uns leid, da war aber ein kleiner technischer Defekt. Aber jetzt hört ihr uns. Olivia Rodrigo, sag's nochmal, die ist auf der 1 in Mexiko. Stupid Song heißt der Titel. Und davor Hügel, Email, Angel und Ultranate, Moving to the Sun, die 1 in Ungarn, Griechenland und Italien. Was ist in Deutschland eigentlich auf der 1?
1: 10.
0: Wir überprüfen 9, das.
1: 9, 8, 7, 6, 5, 4, 3, 2, 1, 0.
0: Oh, die Plätze 10 bis 1 in Deutschland. Auf der 10 ist Ray, Where's My Husband, vor Woche 9. Dann geht's weiter auf der 9, vor Woche 6, Michael Jackson und Billie Jean. Die 8 geht an Terma, Impala und Dracula, kommt von der 7. Ein Hoch von 8 auf die 7, Summer Jam und Billie Joe und Kilimanjaro. Einiges passiert in unserer Abwesenheit. Tampa City auf der 6, Self-Aware. Die 5 an The Beauty and the Beast. Das wissen wir, das ist Musik von, steht hier gar nicht. Ah, ist gut. Und dann weiß ich es jetzt auch nicht. Auf der 4 Kitschkrieg, Blumengarten und Shirin David. Gut genug stehen geblieben auf der Nummer 4. Da haben wir noch die Plätze 3, 2 und 1. Auf der 3 Sarah Larsson und Lush Life. Und der höchste Neuansteiger von Nix auf 2, das ist Samra und Capital Bra und Ghetto Superstars. Auf der 1 stehen geblieben, das ist der FIFA World Cup Song 26, Shakira zusammen mit Burna Boy und Dai Dai.

0: debattiert ist, nicht nur bei uns in Deutschland auf der Eins, auch zum Beispiel in Belgien, in Luxemburg, in Spanien lese ich hier, in vielen anderen Ländern auch Shakira. Am 21. März veröffentlicht Bonnie Tyler eine neue Single, Only Love. Diese Nummer erschien im Rahmen ihrer Veröffentlichungen für ihr geplantes Jubiläumsjahr, 50 Jahre on stage. Hat er den Titel damals auch hier vorgestellt. Kurz nach dem Release dieses Songs muss Bonnie Tyler im Mai aufgrund eines Darmdurchbruchs notoperiert werden. Von den Folgen erholt sie sich nicht mehr und vergangenen Mittwoch ist sie nur einen Monat nach ihrem 75. Geburtstag in einem Krankenhaus in Portugal verstorben. Das ist eine dieser traurigen und unschönen Nachrichten, die uns in den letzten Wochen erreicht hatte. Auch meine liebe Antonietta ist weiter unendlich traurig über den Verlust einer der prägendsten, prägnantesten, markantesten Stimmen des Pop und Rocks.
1: Bonnie Tyler, die ist mit ihrer Weltstimme jeder auf der Welt, egal wo, jeder auf der Welt kennt sie. Und genauso wie ihre Stimme war, so war auch ihr menschliches Wesen. Herzlich, herzlich, herzlich.
0: In Gedenken an eine großartige Künstlerin und weil es uns auch unwahrscheinlich gut gefällt, diese ganz, ganz neue Musik von Bonnie Tyler, denn die anderen Sender spielen ja immer nur die Klassiker von ihr, spielen wir noch einmal die aktuellste Single von ihr. Und die heißt Only Love.
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1: Rest in peace, Bonnie Tyler. Nun erfreut sie alle Menschen im Himmel mit ihrem Wahnsinnsgesang. Schauen wir ein bisschen in die Pop-Historie. Auf den heutigen 13. Juli, da ist der 22. Todestag von Arthur Kane, der Bassist der New York Dolls, stirbt mit 55 Jahren in einem Krankenhaus in L.A. an Leukämie. Beim Konzert der Everly Brothers im John Wayne Theater im Buena Park in Cal kommt es zum Eklat. Es ist der 13. Juli 73. Phil Everly zertrümmert seine Gitarre und geht von der Bühne. Woraufhin Bruder Don dem staunenden Publikum erklärt, die Everly Brothers sind schon vor 10 Jahren gestorben. Jetzt ist das Ende offiziell. Beim Baden in einem See in Rhinelander in Wisconsin kommt Buddy Holly fast ums Leben am heutigen 13. Juli 58. Alles während seiner Summer Dance Party Tour. Bei dem Versuch, einen See zu durchschwimmen, verließen ihn die Kräfte und er musste in letzter Sekunde gerettet werden. Das tragische Ironie-Detail, seine Tournee endete genau an diesem Tag in der Stadt Rhinelander. Weniger als 7 Monate später, am 3. Februar 59, verunglückte der erst 22-Jährige dann bei dem berühmten Flugzeugabsturz in Iowa tödlich, der als The Day the Music Died in die Geschichte einging.

Und wir schauen auf den 13. Juli 79. Die Dire Straits veröffentlichen eine neue Single. Und zwar diese hier. Die heißt Lady Writer.

0: Und Lady Writer, ihr seid im Gipfelsturm immer, es duftet hier so im ganzen Raum. Antonietta, was hast du da wieder gemacht? Joghurt-Maracuja-Torte. Ich kann nicht widerstehen. Dürfte ich mal ein Stückchen probieren, wenn jetzt
1: dummisch,
0: gleich...
1: Dummisch.
0: Gut, aber ich gehe dann raus aus dem Studio, gell?
2: Ja, so.

Happy, happy birthday. Wir gratulieren. Der Großmeister der deutschen Quizshows feiert heute 70. Geburtstag. Anton Jetter, irgendeine Ahnung? Es ist natürlich der einzigartige, unvergleichliche Günther Jauch. Alles Gute, Günther. Okay, Günther hat nie eine Single veröffentlicht. Da müssen wir dann doch auf Musik von Roger McGuinn zurückgreifen, den amerikanischen Sänger, Gitarrist und den Gründer von The Byrds. Mr. Spaceman live von 1966 gleich auf eure Öhrchen. Und wir haben noch einen 23. Todestag. Und zwar den von Compay Segundo. Der kubanische Musiker, bekannt geworden als Mitglied des Buena Vista Social Club, stirbt mit 95 Jahren in Havanna am 13. Juli 2003. Compay Segundo live. Chan Chan.

0: Alles Gute, Roger McGuinn von den Birds. Heute feiert er 84. Geburtstag. Wir sind in der Live-Corner. Hier ist der Gipfelstürmer. Ihr seid bei Radio Darmstadt goldrichtig. Wenn wir schon mal bei Live-Musik sind, was geht denn so live-technisch die nächsten Wochen?
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0: Ich habe schon mal was vom Wonnegau Musikfestival gehört. Das gibt schon ein paar Jahre. Und wegen des großen Erfolgs geht es dieses Jahr in die Verlängerung. 5 Abende unterschiedlichster Musikrichtungen vom 12. bis 16. August auf dem Marktplatz in Westhofen in Rheinhessen. Gerade mal von Darmstadt aus gesehen auf der anderen Rheinseite. Erleben Sie also 5 unvergessliche Sommerabende unter freiem Himmel auf dem historischen Marktplatz. Los geht's am Mittwoch, den 12. August mit Glenn Leonard und die Temptations. In den 70ern stieß der Lead-Tenor zu der Combo dazu, eine der größten Bands, die Musikgeschichte je hervorgebracht hat, mit Hits wie My Girl oder Papa Was a Rolling Stone. Er war der Nachfolger von Legenden wie David Ruffin und Eddie Kendricks und stand auch schon mit Otis Williams auf der Bühne. Er nahm 10 Alben mit den Temptations auf, tourt über die ganze Welt und hinterließ seinen Stempel auf vielen Songs. Tickets hierfür gibt's ab 38 Euro, zum Beispiel im Ticketshop von Gut Leben am Moorstein, gerne auch bei Eventim. Einen Tag später, am Donnerstag, den 13. August, da gibt's dann Viva La Vida, a Tribute to Coldplay. Das ist genau dann der Moment, in dem alles andere aufhört zu existieren. Genau dann, wenn tausende Menschen gleichzeitig dieselben Worte singen und sich darin verlieren bzw. vergessen. Ja, das ist dann am 13. August ein Tribute-Abend, da kostet so um die 30 Euro. Am Sonntag, den 16. August, dann das große Schlagerfestival mit Andy Borg. Über dieses Thema sprechen wir in meinem Schlagerbistro dann im August am 9. Es geht weiter mit dem Samstagabend, 15. August. Nur einer von 2 Terminen in Deutschland. Und einer ist bei uns in der Region. Engelbert feierte erst jetzt im Frühjahr seinen 90. Geburtstag. Und der große Mann will es noch einmal wissen. Weltstar Engelbert begeht die 90th Birthday Celebration. Nach über 6 Jahrzehnten Weltkarriere kommt er nach bald 30 Jahren wieder nach Deutschland. Ein ganzes Leben auf den Bühnen unter dem Titel Engelbert, The 90s Birthday Celebration, zurück auf deutschen Bühnen. Anlass ist sein 90. Geburtstag, den er im Mai begangen hat. Statt sich zur Ruhe zu setzen, blickt Engelbert musikalisch auf ein außergewöhnliches Leben zurück. Hierfür gibt es nur Tickets, die kosten so ab 62 Euro. Und dann haben wir noch den Freitag, der 14. August, die Originalstimme von Bonnie M. Liz Mitchell wird auf dem Marktplatz stehen und im Vorprogramm Kenny Simon, der aktuelle Leadsänger von Hot Chocolate. Dafür gibt es Tickets ab 52 Euro. Bonnie M., was soll ich sagen, jeder kennt sie von euch, jeder liebt sie. Das ist Musik, die nicht nur eine ganze Zeit geprägt hat, sondern auch ganze Generationen. Und ich habe die Qual der Wahl, mir einen Song rauszupicken. Geht mal auf die Homepage von Gut Leben am Moorstein, da auf den Ticketshop. Da findet ihr alle Infos zu den Konzerten und auch zu den Tickets, die ihr noch erwerben könnt. Gleich Engelbert mit Quando, Quando, Quando. Und das hier, das ist jetzt passend zum Sommerwetterchen. A busy Sommermusik in Radio Darmstadt. 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

0: da nach 3 Jahrzehnten zurück in Deutschland. Eines von 2 Konzerten bei uns in der Region. Schreibt's euch hinter die Öhrchen. Samstag, 15. August, Marktplatz Westhofen. Und vielleicht ein halbes Stündchen von Darmstadt. Es gibt noch ein paar Tickets. So, es gibt noch mal ein paar andere Festivals hier in der Region.
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0: Das war lange ungewiss, ob das Fungo-Festival in Funkstadt dieses Jahr existieren kann. Nach einigen Standortwechseln wird es dieses Jahr wieder stattfinden, aber woanders da. Und zwar in diesem Jahr in der Akazienanlage, südlich des Akazienwegs in Funkstadt. Das beliebte Umsonst- und Draußen-Festival. Euch erwarten 5 Tage lang Live-Musik, ein abwechslungsreiches Kinderprogramm, Street-Food, Mitmachaktionen, eine abendliche Illumination. Los geht's nächste Woche am Mittwoch, am 22. Juli. Jetzt direkt an dem kommenden Wochenende, Freitag und Samstag, ist wieder Traffic Jam angesagt. Der geilste Stau der Welt, wie es hier heißt, seit 1999 auf dem Dieburger Verkehrsübungsplatz. Da heulen Gitarren auf dem Platz auf und da stehen im Fokus unter anderem Metalcore, aber auch internationale Größen und Szenen-Nachwuchs. Kostet 64 Euro ein 2-Tagesticket, ein Tagesticket ab 31 Euro. Gibt Ermäßigungen für Jugendliche, Azubis und Studis. Wenn ihr campen wollt, kostet 20 Euro pro Zelt, nicht pro Kopf. Infos auf trafficjam.de. Außerdem am übernächsten Wochenende das Starkenburg-Festival mit wunderbarem Blick über die Bergstraße und vor historischer Kulisse wird beim Starkenburg-Festival in Heppenheim vor allen Dingen musikalische Vielfalt zelebriert. Im Hof der Starkenburg spielen Bands aus der Region auf 3 Bühnen plus Indoor-Party mit DJs. Es ist ein Kinderprogramm über Tag und auch ein kleiner Bazar. Unter anderem auf der Bühne dieses Jahr sind High Fly oder auch der Gen Z Pony Casino, viele andere mehr. Campen könnt ihr nicht, aber der Eintritt ist frei. Ihr könnt aber was Gutes tun und an der Theke einen Kulturbecher für 5 Euro erwerben. Klickt dich hier rein für mehr Infos, starkenburg-festival.de. Und noch so ein anderes Festival, so eine Herzensangelegenheit, weil die Macher da auch ehrenamtlich arbeiten. Und weil es das schon so ewig gibt, das Trebur Open Air ist wieder am Start. Und zwar am übernächsten Wochenende, 24. bis 26. Juli. Das bunte Crossover-Line-Up bringt frische Spielarten von Indie, Metal, Rock und Pop unter einen einzigen Hut. Und ihr seid dabei, das Erfolgsrezept lautet etablierte Headliner, spannende Newcomer. Und das Ganze in familiärer Atmosphäre und ein direkt ans Gelände angrenzendes Freibad. Vielleicht, wenn es wieder heiß wird. Und es sieht ja danach aus für eine spritzige Abkühlung im Freibad Trebur. Ein 3-Tagesticket hier kostet 85 Euro. Tagestickets gibt es ab 40 Euro. Kinder und Jugendliche sind wieder billiger dran. Campingtickets gibt es auch für 30 Euro. Da ist das Freibad mit drin. Trebur openair.de. Da gibt es mehr Infos und dieses Jahr auf der Bühne unter anderem sind OK Kid, dann die wunderbare deutsche Band Van Holzen, das Lumpenpack wird auftreten, Dr. Krapula beispielsweise, aber auch die Band Liedfett oder Fjord und diese hier, Itchy, die haben gerade einen neuen Song draußen als Appetizer fürs Trebur Open Air. Hier sind Itchy und der Tribute-Song.

werden eine der Headliner sein beim diesjährigen Line-Up des Trebur Open Airs übernächstes Wochenende. Heute schon bei uns auf Radio Darmstadt ganz neu der Tribute-Song mit Itchy. So, und ganz kurz vor der Halbzeit haben wir noch traditionell, wenn ich Zeit habe, fürs One-Hit-Wonder. Heute geht es um einen Song von 2012, der in Deutschland, Österreich und Italien Platz 1 der Singlecharts wurde. Besonders erlangt er durch den Magicin Remix und seine Verwendung bei Übertragungen der UEFA Champions League große Bekanntheit. Und da wir eine Hitparadenshow sind, schauen wir mal jetzt den Flashback, die Rolle rückwärts. Heute vor ganz genau 14 Jahren, also am 13. Juli 2012, gibt es einen Aufsteiger. Der Song klettert von 7 nach ganz oben auf den Gipfelstürmer und verdrängt dort Tage wie diese. Die Toten Hosen waren auf der 1 und wurden von ihr verdrängt. Heute vor 14 Jahren. Es geht um